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1: Ich bin Dirk Zeitler. Die deutsche Fußballnationalmannschaft hat ihr drittes Gruppenspiel bei der WM mit 1:2 gegen Ecuador verloren. Für die K.O.-Runde war die DFB-Auswahl bereits vor dem Anstoß als Gruppensieger qualifiziert. Die Elfenbeinküste folgt Deutschlands ins 16. Finale. Der Afrikameister von 2024 gewann gegen Curaçao mit 2:0. Nach dem verheerenden Erdbeben in Venezuela haben die Behörden bisher 188 Tote gezählt. Fachleute rechnen jedoch mit deutlich mehr Todesopfern. Auch Deutschland hat Hilfe angeboten.
2: Wir helfen, wir stehen an der Seite Venezuelas, sagt Kanzler Merz. Mehrere Transportflugzeuge der Bundeswehr, die stünden bereit, versichert der Verteidigungsminister. Und in der Tat, Material und Rettungsteams. Eigentlich wird alles gebraucht im Krisengebiet. Dort graben Menschen mit bloßen Händen weiter nach Verschütteten. Andere stehen vor Trümmerbergen dort, wo einmal ihr Zuhause war. Mancherorts gibt es weder Wasser noch Strom. Claudia Wächter, Nachrichtenredaktion.
1: Wer angesichts der erwarteten Hitze eine geplante Bahnreise nicht antreten will, kann diese jetzt kostenfrei stornieren. Die Deutsche Bahn bietet erstmals eine sogenannte Hitze-Sonderkulanz an. Die hohen Temperaturen seien eine große Belastung für die Bahn, teilte der Konzern mit.
3: Die Weichen und die Technik könnten durch Hitze und Sonne beschädigt werden, heißt es von der Deutschen Bahn. Außerdem steige einerseits die Gefahr für Böschungsbrände, andererseits hat der Deutsche Wetterdienst ja auch schon Unwetter angekündigt. Die Bahn sei darauf gut vorbereitet, trotzdem könne es zu Beeinträchtigungen kommen. Deswegen können Fahrgäste Tickets für Fernreisen kostenlos stornieren. Voraussetzung ist, dass das Ticket bis zum 23. Juni gebucht wurde und die Reise bis zum 30. Juni stattfinden sollte. Diese Tickets können online oder im Reisezentrum storniert werden. Fiona Reinhardt, Nachrichtenredaktion.
1: Der US-Elektroautobauer Tesla will seine Produktion im Werk Grünheide bei Berlin stärker hochfahren. Das Unternehmen teilte mit, weitere 1.000 Beschäftigte einzustellen und ab Oktober die Produktion auf 7.500 Fahrzeuge pro Woche zu steigern. Im April hatte Tesla bereits die Einstellung von 1.900 Mitarbeitern angekündigt.
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4: Aktuell ist es klar und trocken in Hamburg und auch in den nächsten Stunden bleibt das Wetter ruhig. Der Start in den Tag dann sonnig, später steigt die Tagestopptemperatur auf bis zu 36 Grad.
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7: In Hamburg ist die Straße Letzter Heller zwischen der Horner Landstraße und dem Horner Brückenweg wegen starker Straßenschäden in beiden Richtungen gesperrt. Der Radio Hamburg Verkehr für Hamburg, Niedersachsen und Schleswig-Holstein.
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2: Ich bin Dirk Zeitler. Die deutsche Fußballnationalmannschaft hat ihr drittes Gruppenspiel bei der WM mit 1:2 gegen Ecuador verloren. Für die K.O.-Runde war die DFB-Auswahl bereits vor dem Anstoß als Gruppensieger qualifiziert. Die Elfenbeinküste folgt Deutschlands ins 16. Finale. Der Afrikameister von 2024 gewann gegen Curaçao mit 2:0. Nach dem verheerenden Erdbeben in Venezuela haben die Behörden bisher 188 Tote gezählt. Fachleute rechnen jedoch mit deutlich mehr Todesopfern. Auch Deutschland hat Hilfe angeboten.
3: Wir helfen, wir stehen an der Seite Venezuelas, sagt Kanzler Merz. Mehrere Transportflugzeuge der Bundeswehr, die stünden bereit, versichert der Verteidigungsminister. Und in der Tat, Material und Rettungsteams. Eigentlich wird alles gebraucht im Krisengebiet. Dort graben Menschen mit bloßen Händen weiter nach Verschütteten. Andere stehen vor Trümmerbergen dort, wo einmal ihr Zuhause war. Mancherorts gibt es weder Wasser noch Strom. Claudia Wächter, Nachrichtenredaktion.
2: Wer angesichts der erwarteten Hitze eine geplante Bahnreise nicht antreten will, kann diese jetzt kostenfrei stornieren. Die Deutsche Bahn bietet erstmals eine sogenannte Hitze-Sonderkulanz an. Die hohen Temperaturen seien eine große Belastung für die Bahn, teilte der Konzern mit.
4: Die Weichen und die Technik könnten durch Hitze und Sonne beschädigt werden, heißt es von der Deutschen Bahn. Außerdem steige einerseits die Gefahr für Böschungsbrände, andererseits hat der Deutsche Wetterdienst ja auch schon Unwetter angekündigt. Die Bahn sei darauf gut vorbereitet, trotzdem könne es zu Beeinträchtigungen kommen. Deswegen können Fahrgäste Tickets für Fernreisen kostenlos stornieren. Voraussetzung ist, dass das Ticket bis zum 23. Juni gebucht wurde und die Reise bis zum 30. Juni stattfinden sollte. Diese Tickets können online oder im Reisezentrum storniert werden. Fiona Reinhardt, Nachrichtenredaktion.
2: Der US-Elektroautobauer Tesla will seine Produktion im Werk Grünheide bei Berlin stärker hochfahren. Das Unternehmen teilte mit, weitere 1.000 Beschäftigte einzustellen und ab Oktober die Produktion auf 7.500 Fahrzeuge pro Woche zu steigern. Im April hatte Tesla bereits die Einstellung von 1.900 Mitarbeitern angekündigt.
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5: Trockenes Wetter begleitet Hamburg weiter durch die frühen Morgenstunden. Zum Tagesstart gibt es dann viel Sonne. Anschließend wird es sehr heiß mit einer Tagestop-Temperatur von 36 Grad.
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7: In Hamburg ist die Straße Letzter Heller zwischen der Horner Landstraße und dem Horner Brückenweg wegen starker Straßenschäden in beiden Richtungen gesperrt. Der Radio Hamburg Verkehr für Hamburg, Niedersachsen und Schleswig-Holstein. 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
1: Ich bin Dirk Zeitler. Die deutsche Fußballnationalmannschaft hat ihr drittes Gruppenspiel bei der WM mit 1:2 gegen Ecuador verloren. Für die K.O.-Runde war die DFB-Auswahl bereits vor dem Anstoß als Gruppensieger qualifiziert. Die Elfenbeinküste folgt Deutschlands ins 16. Finale. Der Afrikameister von 2024 gewann gegen Curaçao mit 2:0. Nach dem verheerenden Erdbeben in Venezuela haben die Behörden bisher 188 Tote gezählt. Fachleute rechnen jedoch mit deutlich mehr Todesopfern. Auch Deutschland hat Hilfe angeboten.
2: Wir helfen, wir stehen an der Seite Venezuelas, sagt Kanzler Merz. Mehrere Transportflugzeuge der Bundeswehr, die stünden bereit, versichert der Verteidigungsminister. Und in der Tat, Material und Rettungsteams. Eigentlich wird alles gebraucht im Krisengebiet. Dort graben Menschen mit bloßen Händen weiter nach Verschütteten. Andere stehen vor Trümmerbergen dort, wo einmal ihr Zuhause war. Mancherorts gibt es weder Wasser noch Strom. Claudia Wächter, Nachrichtenredaktion.
1: Wer angesichts der erwarteten Hitze eine geplante Bahnreise nicht antreten will, kann diese jetzt kostenfrei stornieren. Die Deutsche Bahn bietet erstmals eine sogenannte Hitze-Sonderkulanz an. Die hohen Temperaturen seien eine große Belastung für die Bahn, teilte der Konzern mit.
3: Die Weichen und die Technik könnten durch Hitze und Sonne beschädigt werden, heißt es von der Deutschen Bahn. Außerdem steige einerseits die Gefahr für Böschungsbrände, andererseits hat der Deutsche Wetterdienst ja auch schon Unwetter angekündigt. Die Bahn sei darauf gut vorbereitet, trotzdem könne es zu Beeinträchtigungen kommen. Deswegen können Fahrgäste Tickets für Fernreisen kostenlos stornieren. Voraussetzung ist, dass das Ticket bis zum 23. Juni gebucht wurde und die Reise bis zum 30. Juni stattfinden sollte. Diese Tickets können online oder im Reisezentrum storniert werden. Fiona Reinhardt, Nachrichtenredaktion.
1: Der US-Elektroautobauer Tesla will seine Produktion im Werk Grünheide bei Berlin stärker hochfahren. Das Unternehmen teilte mit, weitere 1.000 Beschäftigte einzustellen und ab Oktober die Produktion auf 7.500 Fahrzeuge pro Woche zu steigern. Im April hatte Tesla bereits die Einstellung von 1.900 Mitarbeitern angekündigt.
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4: Aktuell ist es klar und trocken in Hamburg und auch in den nächsten Stunden bleibt das Wetter ruhig. Der Start in den Tag dann sonnig, später steigt die Tagestop-Temperatur auf bis zu 36 Grad.
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6: In Hamburg ist die Straße Letzter Heller zwischen der Horner Landstraße und dem Horner Brückenweg wegen starker Straßenschäden in beiden Richtungen gesperrt. Soweit der Radio Hamburg Verkehr für Hamburg, Niedersachsen und Schleswig-Holstein.
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3: Ich bin Dirk Zeitler. Die deutsche Fußballnationalmannschaft hat ihr drittes Gruppenspiel bei der WM mit 1:2 gegen Ecuador verloren. Für die K.O.-Runde war die DFB-Auswahl bereits vor dem Anstoß als Gruppensieger qualifiziert. Die Elfenbeinküste folgt Deutschlands ins 16. Finale. Der Afrikameister von 2024 gewann gegen Curaçao mit 2:0. Nach dem verheerenden Erdbeben in Venezuela haben die Behörden bisher 188 Tote gezählt. Fachleute rechnen jedoch mit deutlich mehr Todesopfern. Auch Deutschland hat Hilfe angeboten.
4: Wir helfen, wir stehen an der Seite Venezuelas, sagt Kanzler Merz. Mehrere Transportflugzeuge der Bundeswehr, die stünden bereit, versichert der Verteidigungsminister. Und in der Tat, Material und Rettungsteams. Eigentlich wird alles gebraucht im Krisengebiet. Dort graben Menschen mit bloßen Händen weiter nach Verschütteten. Andere stehen vor Trümmerbergen dort, wo einmal ihr Zuhause war. Mancherorts gibt es weder Wasser noch Strom. Claudia Wächter, Nachrichtenredaktion.
3: Wer angesichts der erwarteten Hitze eine geplante Bahnreise nicht antreten will, kann diese jetzt kostenfrei stornieren. Die Deutsche Bahn bietet erstmals eine sogenannte Hitze-Sonderkulanz an. Die hohen Temperaturen seien eine große Belastung für die Bahn, teilte der Konzern mit.
5: Die Weichen und die Technik könnten durch Hitze und Sonne beschädigt werden, heißt es von der Deutschen Bahn. Außerdem steige einerseits die Gefahr für Böschungsbrände, andererseits hat der Deutsche Wetterdienst ja auch schon Unwetter angekündigt. Die Bahn sei darauf gut vorbereitet, trotzdem könne es zu Beeinträchtigungen kommen. Deswegen können Fahrgäste Tickets für Fernreisen kostenlos stornieren. Voraussetzung ist, dass das Ticket bis zum 23. Juni gebucht wurde und die Reise bis zum 30. Juni stattfinden sollte. Diese Tickets können online oder im Reisezentrum storniert werden. Fiona Reinhardt, Nachrichtenredaktion.
3: Der US-Elektroautobauer Tesla will seine Produktion im Werk Grünheide bei Berlin stärker hochfahren. Das Unternehmen teilte mit, weitere 1.000 Beschäftigte einzustellen und ab Oktober die Produktion auf 7.500 Fahrzeuge pro Woche zu steigern. Im April hatte Tesla bereits die Einstellung von 1.900 Mitarbeitern angekündigt.
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6: Trockenes Wetter begleitet Hamburg weiter durch die frühen Morgenstunden. Zum Tagesstart gibt es dann viel Sonne. Anschließend wird es sehr heiß mit einer Tagestop-Temperatur von 36 Grad.
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8: In Hamburg ist die Straße Letzter Heller zwischen der Horner Landstraße und dem Horner Brückenweg wegen starker Straßenschäden in beiden Richtungen gesperrt. Soweit der Radio Hamburg Verkehr für Hamburg, Niedersachsen und Schleswig-Holstein.
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1: Ganz viel.

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1: Ich bin Dirk Zeitler. Die deutsche Fußballnationalmannschaft hat ihr drittes Gruppenspiel bei der WM mit 1:2 gegen Ecuador verloren. Für die K.O.-Runde war die DFB-Auswahl bereits vor dem Anstoß als Gruppensieger qualifiziert.
2: Es ist ein Dämpfer zur richtigen Zeit und hoffentlich ein Weckruf. Mit der bisher schwächsten Turnierleistung beendet das deutsche Team die Gruppenphase, trotz der ganz frühen Führung durch Leroy Sané. Danach zeigt das deutsche Team viele Schwächen, wirkt fahrig und unkonzentriert. Der Siegtreffer nach rund 80 Minuten völlig verdient. Die Fans in den gelben Trikots rasten förmlich aus. Ecuador hat sich für die K.O.-Phase qualifiziert. Julian Nagelsmann muss jetzt die richtigen Lehren aus der Pleite ziehen, denn mit noch so einer Leistung dürfte er schnell vorbei sein mit dem Traum vom WM-Titel. Aus New York, Thomas Bremser.
1: Die Elfenbeinküste folgt Deutschland ins 16. Finale. Der Afrikameister von 2024 gewann gegen Curaçao mit 2:0. Auch die Niederlande haben als Gruppensieger die K.O.-Runde erreicht. Die Niederländer gewannen gegen Tunesien mit 3:1. Japan und Schweden haben sich durch einen 1:1 Unentschieden im direkten Duell ebenfalls für die K.O.-Runde qualifiziert. Nach den verheerenden Erdbeben in Venezuela haben die Behörden bisher 188 Tote gezählt. Fachleute rechnen jedoch mit deutlich mehr Todesopfern. Auch Deutschland hat Hilfe angeboten.
3: Wir helfen, wir stehen an der Seite Venezuelas, sagt Kanzler Merz. Mehrere Transportflugzeuge der Bundeswehr, die stünden bereit, versichert der Verteidigungsminister. Und in der Tat, Material und Rettungsteams. Eigentlich wird alles gebraucht im Krisengebiet. Dort graben Menschen mit bloßen Händen weiter nach Verschütteten. Andere stehen vor Trümmerbergen dort, wo einmal ihr Zuhause war. Mancherorts gibt es weder Wasser noch Strom. Claudia Wächter, Nachrichtenredaktion.
1: Die Deutsche Bahn setzt künftig auf mehr Verlässlichkeit statt auf ehrgeizige Versprechen. Nach Angaben des Konzerns stehen mit einer neuen Strategie betriebliche Qualität und wirtschaftliche Stabilität im Mittelpunkt. Eine Fernverkehrspünktlichkeit von mindestens 80% wird nun erst für die 2030er Jahre angestrebt.
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4: Aktuell ist es klar und trocken in Hamburg und auch in den nächsten Stunden bleibt das Wetter ruhig. Der Start in den Tag dann sonnig, später steigt die Tagestop-Temperatur auf bis zu 36 Grad.
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7: In Hamburg ist die Straße Letzter Heller zwischen der Horner Landstraße und dem Horner Brückenweg wegen starker Straßenschäden in beiden Richtungen gesperrt. Soweit der Radio Hamburg Verkehr für Hamburg, Niedersachsen und Schleswig-Holstein.
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4: Ich bin Dirk Zeitler. Die deutsche Fußballnationalmannschaft hat ihr drittes Gruppenspiel bei der WM mit 1:2 gegen Ecuador verloren. Für die K.O.-Runde war die DFB-Auswahl bereits vor dem Anstoß als Gruppensieger qualifiziert.
5: Es ist ein Dämpfer zur richtigen Zeit und hoffentlich ein Weckruf. Mit der bisher schwächsten Turnierleistung beendet das deutsche Team die Gruppenphase, trotz der ganz frühen Führung durch Leroy Sané. Danach zeigt das deutsche Team viele Schwächen, wirkt fahrig und unkonzentriert. Der Siegtreffer nach rund 80 Minuten völlig verdient. Die Fans in den gelben Trikots rasten förmlich aus. Ecuador hat sich für die K.O.-Phase qualifiziert. Julian Nagelsmann muss jetzt die richtigen Lehren aus der Pleite ziehen, denn mit noch so einer Leistung dürfte er schnell vorbei sein mit dem Traum vom WM-Titel. Aus New York, Thomas Bremser.
4: Die Elfenbeinküste folgt Deutschland ins 16. Finale. Der Afrikameister von 2024 gewann gegen Curaçao mit 2:0. Auch die Niederlande haben als Gruppensieger die K.O.-Runde erreicht. Die Niederländer gewannen gegen Tunesien mit 3:1. Japan und Schweden haben sich durch einen 1:1 Unentschieden im direkten Duell ebenfalls für die K.O.-Runde qualifiziert. Nach den verheerenden Erdbeben in Venezuela haben die Behörden bisher 188 Tote gezählt. Fachleute rechnen jedoch mit deutlich mehr Todesopfern. Auch Deutschland hat Hilfe angeboten.
6: Wir helfen, wir stehen an der Seite Venezuelas, sagt Kanzler Merz. Mehrere Transportflugzeuge der Bundeswehr, die stünden bereit, versichert der Verteidigungsminister. Und in der Tat, Material und Rettungsteams. Eigentlich wird alles gebraucht im Krisengebiet. Dort graben Menschen mit bloßen Händen weiter nach Verschütteten. Andere stehen vor Trümmerbergen dort, wo einmal ihr Zuhause war. Mancherorts gibt es weder Wasser noch Strom. Claudia Wächter, Nachrichtenredaktion.
4: Die Deutsche Bahn setzt künftig auf mehr Verlässlichkeit statt auf ehrgeizige Versprechen. Nach Angaben des Konzerns stehen mit einer neuen Strategie betriebliche Qualität und wirtschaftliche Stabilität im Mittelpunkt. Eine Fernverkehrspünktlichkeit von mindestens 80% wird nun erst für die 2030er Jahre angestrebt.
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7: Trockenes Wetter begleitet Hamburg weiter durch die frühen Morgenstunden. Zum Tagesstart gibt es dann viel Sonne. Anschließend wird es sehr heiß mit einer Tagestop-Temperatur von 36 Grad.
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10: In Hamburg ist die Straße Letzter Heller zwischen der Horner Landstraße und dem Horner Brückenweg wegen starker Straßenschäden in beiden Richtungen gesperrt. Soweit der Radio Hamburg Verkehr für Hamburg, Niedersachsen und Schleswig-Holstein.
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0: Schönen Freitag!
1: Yay!
0: Der letzte Tag vom Wochenende, gleich 5 Uhr und Radio Hamburg kickt euch direkt rein mit ganz vielen Mega-Hits. Tim, du tanzt direkt.
1: Ehrlich, ja, ich komme direkt in Schwung hier
0: am Freitag. Sabrina Carpenter mit Espresso gleich dabei und Kamerad mit dem Besten von heute. Auch ein absoluter Sommer, Freitags, gute Laune, Mega-Hit. Hug Yourself gibt's alles gleich nach den News. Jetzt ist es 5 Uhr.
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3: Ich bin Dirk Zeitler. Die deutsche Fußballnationalmannschaft hat ihr drittes Gruppenspiel bei der WM mit 1:2 gegen Ecuador verloren. Für die K.O.-Runde war die DFB-Auswahl bereits vor dem Anstoß als Gruppensieger qualifiziert.
4: Es ist ein Dämpfer zur richtigen Zeit und hoffentlich ein Weckruf. Mit der bisher schwächsten Turnierleistung beendet das deutsche Team die Gruppenphase, trotz der ganz frühen Führung durch Leroy Sané. Danach zeigt das deutsche Team viele Schwächen, wirkt fahrig und unkonzentriert. Der Siegtreffer nach rund 80 Minuten völlig verdient. Die Fans in den gelben Trikots rasten förmlich aus. Ecuador hat sich für die K.O.-Phase qualifiziert. Julian Nagelsmann muss jetzt die richtigen Lehren aus der Pleite ziehen, denn mit noch so einer Leistung dürfte er schnell vorbei sein mit dem Traum vom WM-Titel. Aus New York, Thomas Bremser.
3: Die Elfenbeinküste folgt Deutschland ins 16. Finale. Der Afrikameister von 2024 gewann gegen Curaçao mit 2:0. Auch die Niederlande haben als Gruppensieger die K.O.-Runde erreicht. Die Niederländer gewannen gegen Tunesien mit 3:1. Japan und Schweden haben sich durch einen 1:1 Unentschieden im direkten Duell ebenfalls für die K.O.-Runde qualifiziert. Nach den verheerenden Erdbeben in Venezuela haben die Behörden bisher 188 Tote gezählt. Fachleute rechnen jedoch mit deutlich mehr Todesopfern. Auch Deutschland hat Hilfe angeboten.
5: Wir helfen, wir stehen an der Seite Venezuelas, sagt Kanzler Merz. Mehrere Transportflugzeuge der Bundeswehr, die stünden bereit, versichert der Verteidigungsminister. Und in der Tat, Material und Rettungsteams. Eigentlich wird alles gebraucht im Krisengebiet. Dort graben Menschen mit bloßen Händen weiter nach Verschütteten. Andere stehen vor Trümmerbergen dort, wo einmal ihr Zuhause war. Mancherorts gibt es weder Wasser noch Strom. Claudia Wächter, Nachrichtenredaktion.
3: Die Deutsche Bahn setzt künftig auf mehr Verlässlichkeit statt auf ehrgeizige Versprechen. Nach Angaben des Konzerns stehen mit einer neuen Strategie betriebliche Qualität und wirtschaftliche Stabilität im Mittelpunkt. Eine Fernverkehrspünktlichkeit von mindestens 80% wird nun erst für die 2030er Jahre angestrebt.
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0: Das Radiomurk-Wetter ist weiterhin so sommerlich und vor allem auch heiß heute. 36 Grad später.
1: Und gefühlt ist es jetzt schon so warm.
0: Ja, ist es schon, aber echt noch angenehm. Finde ich, Fenster auf, jetzt und später dann zumachen. Tim, dein Tipp, ich hab's beherzigt.
1: Aber funktioniert, oder?
0: Ja, wirklich gut. 16 Grad nämlich jetzt in der City, 15 im Park der Heide, 17 in Jesteburg. Und da kommt heute auf jeden Fall nichts an Regen runter. Morgen dann bei 37 Grad schon so leichtes Sommergewitter möglich. Übermorgen auch, da bei 36 Grad. 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
1: Ja, und bisher sieht es gut aus auf den Autobahnen, aber denkt dran, ne, heute beginnen die Sperrungen für den Neubau der Sternbrücke. Die Max-Brauer-Allee ist zwischen Stresemannstraße und Schulterblatt für Autos dicht gemacht. Auch der 15er-Bus wird umgeleitet, also da braucht ihr ein bisschen länger. Online findet ihr eine komplette Übersicht aller Sperrungen. Also ab jetzt kann es ein bisschen voller in der City werden. Also mal reinklicken unter radiohamburg.de. Das ist der Radio Hamburg Verkehr für Hamburg, Niedersachsen und Schleswig-Holstein.
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0: Guten Morgen!
1: Einen schönen Freitag!
0: Ja, im Freitagsmodus, auch in der Frühschicht oder noch besser in der Nachtschicht, die ihr jetzt fertig habt, genießt ihr mit Sabrina Carpenter und Espresso direkt nach dem Besten von heute. Kamerad mit Hug Yourself.

0: Moinsen!
1: Es ist Freitag!
0: Ja, euch guten Start da rein um 5.14 Uhr jetzt mit dem Radiomuck-Wetter-Update. Noch entspannt bei 16 Grad in der City, später 36 Grad. Boah. Es ist echt ein Hitzerekord. Es war noch nie im Juni so lang bei über 30 Grad. Und Radiomuck-Meteorologe Frank Böttcher, das Wildeste kommt noch.
2: Den Höhepunkt der Hitzewelle gibt's dann morgen. Die Temperaturen morgen bei 39 Grad in der Innenstadt, örtlich auf den dunklen Asphaltflächen auch knapp über 40 Grad. Dazu 14 Stunden Sonne und die Luft wird immer drückender, immer schwüler im Tagesverlauf. Nachmittags gibt es sogar einzelne Gewitter, die da möglich sind. Die sorgen aber kaum für Abkühlung. Da regnet's dann bei Temperaturen um 24 Grad. Das ist dann wirklich tropisch.
0: Okay, das haltet ihr irgendwie durch. Das Tropische ist schon krass. Und für alle von euch, die sagen, es ist zu heiß, eine Abkühlung ist ja auch in Sicht.
2: Ja, einmal durchatmen. Am Montag, da gehen die Temperaturen auf 25 Grad zurück. Ganz angenehmes Wetter. Die Sonne kommt wieder heraus. Am Abend wird es schön und trocken sein. Es folgt auch dann wieder eine Nacht, in der man mal die Fenster aufmachen kann. In der Nacht zum Dienstag 11 Grad. Da kann man mal wieder so richtig durchlüften. Denn am Wochenende gibt es zwei Tropennächte mit Nachttemperaturen um 22 Grad. Da wird es einfach in den Wohnungen und Häusern einfach nicht richtig kühl.
0: Also haltet durch. Wir sind natürlich bei euch. Wünschen euch ganz viele Wände. Ventilatoren in der Wohnung. Bei eurem Musiksender Nummer 1 hier. Leonie jetzt mit Don't Worry.
1: Das Beste von heute.

0: Liebe Grüße in euer jetzt schon sonniges Bad um 5.25 Uhr hier bei Radio Hamburg. Diese Woche mit Musikexperte Tim Gavron. John hat Urlaub.
1: Das ist für eine schöne Woche.
0: Es ist
1: Sommer
0: so schön.
1: Mit dir, herrlich. Oh,
0: und du kommst hier rein mit deinem Koffer morgens.
1: Ja.
0: Alles ganz normal. Ja,
1: weil ich nach der Sendung mich auf den Weg nach Berlin mache. Der Mr. Bruno Mars kommt nach Deutschland, gibt aber nur in Berlin im Olympiastadion, heute bei knapp 40 Grad, ein Konzert und die nächsten Tage auch noch in Berlin. Und am meisten freue ich mich auf diesen Mega-Hit. Das wird richtig gut.
0: Der ist episch. Grenade gibt's hier gleich auch für euch bei eurem Musiksender Nummer 1. Und das Beste von heute. Dazu kickt der Kaffee auf jeden Fall doppelt. Bibi Rexha und Faithless mit New Religion, alles gleich. Und vor 5:30 noch für euch Clean Bandit und Mabel mit TikTok.
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0: Guten Morgen.
1: Moin.
0: Wir fangen euch auf, wenn ihr vielleicht so leicht frustriert von gestern seid. An alle von euch vor allem, die denken, was hat Deutschland da gestern gemacht? Man sagt ja immer so leicht, macht's besser, Leute. Ihr habt die Chance, es besser zu machen. Und dann wie die absoluten Könige das nächste Spiel als VIP zu schauen. Und keine Sorge, ihr müsst natürlich nicht so gut sein für die Nationalmannschaft. Ihr kriegt das hin in 10 Minuten. Jetzt ist es 5:31.
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3: Die deutsche Fußballnationalmannschaft hat ihr drittes Gruppenspiel bei der WM mit 1:2 gegen Ecuador verloren. Für die K.O.-Runde war die Auswahl von Bundestrainer Julian Nagelsmann bereits vor dem Anstoß als Gruppensieger qualifiziert. Die nächsten Radio Hamburg Nachrichten gibt's um 6 Uhr.
0: Das Radio Hamburg Wetter, und da ist doch alles gut, ihr geht doch trotzdem grinsend rein. Wir sind Gruppenerster, weiter, alles perfekt. Wetter ist super, 36 Grad, später 16 jetzt in der City, 14 messen wir in Bremervörde, 14 auch in Kiel. Also morgens jetzt echt noch relativ frisch. Die Nächte werden richtig heiß übers Wochenende. Morgen 37 Grad, übermorgen weiterhin auch heiß bei 36, aber die Abkühlung kommt, hat Radio-Meteorologe Frank Böttcher uns ja auch gerade bestätigt. Montag immerhin 25 Grad, da könnt ihr mal wieder so ein bisschen runterkommen.
3: Selten hat man sich so auf Anfang der Woche gefreut.
0: Ja, ist echt so, auf einen Montag. 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
3: Ja, auf den Autobahnen sieht es gerade noch gut aus, aber denkt dran, ne, heute beginnt die Sperrung für den Neubau der Sternbrücke. Die Max-Brauer-Allee ist zwischen Stresemannstraße und Schulterblatt für Autos dicht gemacht. Auch der 15er-Bus wird da umgeleitet. Also plant da mehr Zeit ein. Online findet ihr bei uns eine richtig gute Übersicht für alle Sperrungen. Und wenn ihr noch was habt, ruft an oder schickt eine WhatsApp 040 333 10.000. Das ist der Radio Hamburg Verkehr für Hamburg, Niedersachsen und Schleswig-Holstein.
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0: Guten Morgen!
3: Es ist Freitag!
0: Yes! John hat noch Urlaub, ist Montag wieder für euch da natürlich. Und wir ziehen hier durch mit ganz vielen Mega-Hits. Bruno Mars, der euch heute auf jeden Fall so nah ist wie sonst nie. Er ist in Deutschland, in Berlin. Immerhin. Also da tritt er auf. Grenade haben wir gleich für euch. Bibi Rexha und Faithless haben das Beste von heute. New Religion.

0: Wir fokussieren uns auf das Positive um 5.40 Uhr hier bei Radio Murg. Und Leute, Deutschland ist Gruppensieger und weiter.
1: So.
0: Fokus darauf, auch wenn Ecuador 2:1 gewonnen hat. Und wir feiern euch genauso wie Leroy Sané in der 2. Minute mit seinem Tor.
2: Wieder Fehlpass. Wirtz. Und das ist die Führung. Und das ist Leroy Sané.
0: 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Samba jetzt mit den Besten von heute.

0: volle Punktzahl für die Sonne gibt's jetzt auf jeden Fall im Radioburg Wetter-Update um 5.44 Uhr. 17 von 17 Stunden Sonnenschein. Also eigentlich den ganzen Tag einfach nur Sonne, keine Wolke am Himmel. Auch jetzt bei 18 Grad und wir gehen noch hoch auf 36 Grad.
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0: Oh, das sitzt aber bei dir, Tim.
1: Ich bin
0: sehr
1: voll
0: gut
1: drin am Freitagmorgen.
0: Echt so. Ganz viele Megahits hier für euch bei Radio Hamburg. Und gleich ein Radio Hamburg Megastar, der wirklich crazy Fans hat. Harry Styles hat ein Konzert gegeben und ein Plakat hat ihn gestoppt. Es gibt ja wirklich 1000 Plakate. Und wenn ihr wollt, dass ein Megastar euch die Aufmerksamkeit gibt, schreibt darauf, ich habe Fußfotos verkauft, um hierher zu kommen. Darauf hat er reagiert und gefragt, für wie viel denn? Wie cool. Also, das ist eine wilde Story. Und das Beste von heute passt auf jeden Fall perfekt jetzt zu diesem ganzen Sonnenschein. Ich liebe es, so ein Beach-Vibe. American Girls gibt's gleich für euch. Und vor 6 Uhr noch Lost Frequencies mit Back to You.
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0: 17 Stunden Sonnenschein und 36 Grad. Boah, wir sind mitten in der Hitzewelle. Und ihr merkt auch, alles ist irgendwie mal so ein bisschen anders bei der Hitze. Radio Murk Musikexperte Tim Gaffron, vor allem auch bei den Konzerten.
1: Ja, da hat man ja vor allem Bedenken, ne, und denkt, oh Gott, wie soll ich da klarkommen auf den Konzerten? Da haben wir gute Nachrichten für euch, gleich hier.
0: Das wird alles anders für euch, damit es euch gut geht in 10 Minuten. Jetzt ist es 6 Uhr.
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3: Ja, guten Morgen. Deutschland unterliegt Ecuador. Sperrung an der Sternbrücke beginnt. Auch heute viel Sonne und 36 Grad.
2: Die Fußball-WM.
3: Ernüchterung bei der deutschen Mannschaft und ihren Fans. Die Mannschaft hat das letzte Gruppenspiel gegen Ecuador 2:1 verloren. Gruppenerster sind wir trotzdem. Thomas Bremser.
4: Mit der bisher schwächsten Turnierleistung beendet das deutsche Team die Gruppenphase. Trotz der ganz frühen Führung durch Leroy Sané. Danach zeigt das deutsche Team viele Schwächen, wirkt fahrig und unkonzentriert. Der Siegtreffer nach rund 80 Minuten völlig verdient. Die Fans in den gelben Trikots rasten förmlich aus. Ecuador hat sich für die K.O.-Phase qualifiziert.
3: Ansonsten haben gespielt Curaçao, Elfenbeinküste 0:2, Tunesien, Niederlande 1:3, Japan, Schweden 1:1. Heute beginnt die erste Bau- und Sperrphase rund um die neue Sternbrücke. Marc Elvers.
5: Bis zum 16. Juli ist die Max-Brauer-Allee zwischen der Stresemannstraße und dem Schulterblatt für den motorisierten Verkehr gesperrt. Dort wird der Transportweg für die neue Brücke vorbereitet. Autofahrer sollten den Bereich weiträumig umfahren. Die Verkehrsbehörde öffnet ab heute dafür extra die Elbchaussee. Im Norden wird die Fruchtallee als Umleitung empfohlen.
3: Die Harley Days finden in diesem Jahr ohne die traditionelle Motorradparade statt. Weil es auch am Sonntag noch sehr heiß sein soll, wurde sie abgesagt. Sicherheit und Gesundheit gehen vor, heißt es auf der Homepage. Zuvor war schon der für Sonntag geplante Heller Halbmarathon abgesagt worden. So soll auch eine Überlastung der Rettungskräfte verhindert werden. Die Sanierungsarbeiten am Michel sind gestartet. Arbeiter haben damit begonnen, den Kirchturm zu stabilisieren. Hauptpastor Alexander Röder.
6: Also der Michelturm ist ja nun wirklich eines der wichtigsten und ältesten Wahrzeichen dieser Stadt. Und der hat so massive Risse gehabt. Und wir sind froh, dass wir jetzt bei diesem schönen Wetter drangehen können, diese Risse von außen zu sanieren. Das heißt, langsam werden die sich schließen. Und wir sind glücklich, dass wir es machen können und dass es finanziert ist.
3: Und zwar durch Spenden in Höhe von rund 1,3 Millionen Euro. Das waren die Nachrichten aus Hamburg, Deutschland und der Welt.
0: Das Radio-Murk-Wetter wird heiß. 36 Grad heute, 37 morgen, Sonntag immer noch 36 Grad. 18 messen wir jetzt in der City und ich bin mir sicher, ihr im Dachgeschoss, ihr freut euch riesig, jetzt einmal die Fenster aufzureißen. Es ist ein Traum, draußen später dann wirklich in der Hitze eine Challenge barfuß zu laufen. Ich habe es gestern einmal kurz gemacht, ja. Es geht nicht. Es ist viel zu heiß. Deshalb genießt es jetzt noch auch in Sittensen oder Quickborn bei 16 Grad. Und dann bleibt es heute trocken, am Wochenende immer mal Sommergewitter möglich. Hier ist jetzt für eure Sicherheit der Radio Murk Verkehr mit der Edeka-App und weil John Urlaub hat.
2: 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Tim.
1: Yay! Jawohl, einen schönen Freitagmorgen und noch sieht's gut aus auf den Straßen und vor allem auf den Autobahnen. Aber ganz wichtig, heute beginnt die Sperrung für den Neubau der Sternbrücke. Und da ist einiges los. Die Max-Brauer-Allee ist zwischen Stresemannstraße und Schulterblatt für Autos dicht gemacht. Auch der 15er-Bus fährt eine Umleitung, also da mehr Zeit einplanen. Und wir haben für euch so eine Übersicht gemacht, wo ihr alle Sperrungen seht. Einfach mal online auf unsere Homepage gehen. Das ist der Radio Hamburg Verkehr für Hamburg, Niedersachsen und Schleswig-Holstein.
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0: Moinsen!
9: Es ist endlich Freitag.
0: Juhu, der Start ins Wochenende. Und vielleicht drückt ihr euch jetzt um 6.04 Uhr noch so leicht davor, das Rollo aufzumachen. Macht mal erstmal entspannt. Rihanna und Calvin Harris gleich mit We Found Love. Direkt nach dem Besten von heute, Harry Styles mit American Girls.

0: Autofahrer um 6.08 Uhr. Hier ist der Radiomuck-Verkehr mit der Edeka-App und Tim Gaffron.
1: Es liegt eine Radkappe auf der A7 Hamburg Richtung Flensburg. Fahrt also hier besonders vorsichtig. Höhe Bahrenfeld liegt diese Radkappe.

0: Radio Muck hier um 6.11 Uhr. Moinsen.
1: Guten Morgen, guten Freitag.
0: Und eine kleine Challenge. Versucht mal mitzuzählen, wie oft heute Kollegen, Freunde, Familie sagen, oh, es ist so heiß. Es wird unzählig sein. Und damit dieser Satz ein bisschen seltener fällt, ist ja echt alles irgendwie ein bisschen anders dieses Wochenende. Auch in Hamburg. Für Sonntag wurde der Heller Halbmarathon abgesagt. Der soll aber nachgeholt werden. Harley Days ohne die Parade. Viele Konzerte finden aber ja trotzdem statt. Und Radio Muck Musikexperte Tim Gaffron, auch da ist alles anders, damit es einfach allen gut geht.
1: Ja, also zum Beispiel im Stadtpark, ne? Das ist ja Open Air. Mhm. Bei allen drei Veranstaltungen jetzt die kommenden Tage, heute, morgen und auch Sonntag, sind PET-Flaschen erlaubt oder auch so Tetra-Packs und auch Trinkflaschen, also eigene, die ihr mitbringt, cool, dürfen bis zu einem halben Liter groß sein. Mhm. Und die könnt ihr dann vor Ort auch immer wieder kostenlos mit frischem Wasser auffüllen.
0: Das ist aber wirklich
1: das
0: gut.
1: Das finde ich ja schon ziemlich cool. Ja. Und es gibt sogar auch im Indoor-Bereich Änderungen, also im Docks zum Beispiel, wurde jetzt ein zusätzliches Sanitätsteam vorsichtshalber schon mal organisiert und da läuft die Lüftung auch noch auf höchster Leistung und es gibt auch dort vermehrte Wasserausgaben vorne am Bühnengraben, damit man da auf jeden Fall gut versorgt ist.
0: Richtig gut, geht man auf jeden Fall mit einem besseren Gefühl ja hin und es gibt dann morgen aber ja noch eine richtig fette Großveranstaltung.
1: Ja, tatsächlich und das ist ja so eine Art Testballon. 20.000 Fans auf dem Heiligen Geistfeld bei Paul Kalkbrenner.
0: Das ist halt auch gar kein Schatten.
1: Nee, null. Wirklich wahr. Ja. Wie da aber genau die Regeln und Maßnahmen sind, ja, also was man vielleicht genau mit reinnehmen darf oder auch nicht. Da gibt es noch keinen finalen Plan, da arbeiten die gerade noch dran, aber im Laufe des Tages soll es da heute ein Update geben, also werdet ihr garantiert auch noch, wenn ihr zu dem Paul Kalkbrenner Konzert morgen geht, rechtzeitig informiert und natürlich auch bei eurem Musiksender Nummer 1 Radio Hamburg.
0: Natürlich, also einfach weiterhin schön den ganzen Tag hören und dann kriegt ihr hier alles, was ihr braucht. Klock, klock, bringt euch jetzt gut rein, ganz entspannt mit Someday Soon.

0: 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Sommerlich geht's rein in den Freitag hier. Guten Morgen mit dem Radio-Wetter-Update. Um 6.17 Uhr sind wir jetzt schon bei 18 Grad in der City. 36 sind noch drin und es bleibt richtig schön sonnig den ganzen Tag. Und es steht schon mal fest, das Wetter ist nördlich und südlich der Elbe gleich gut heute. Hier ist jetzt noch offen, wer besser ist und wer die 100 Euro mitnimmt.
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0: Ihr nördlich der Elbe tretet morgens in der Morningshow an gegen den Süden der Elbe im Radiomuck-Nachmittag der Stübi-Show. Und Simone aus Rissen, du legst jetzt vor hier in unserer modernen Version von Stadtlandfluss. Guten Morgen.
3: Guten Morgen.
0: Morgen,
3: Radio
0: Simone.
3: Hamburg.
0: Na, Simone, du bist mitten in der Kita-Action gerade eigentlich. Du bist Erzieherin, ne?
3: Ja, ganz genau.
0: Wie kommt ihr klar mit der Hitze?
3: Ganz gut, haben hier ganz viel Schatten und das ist in Ordnung.
4: Wie bereitest du dich auf dieses heiße Wochenende vor?
3: Ja, ich habe gar keine Wahl, weil wir so mitten im Umzug sind.
0: Oh, fühle ich, ich auch. Bisschen,
3: ja, genau, ich kann nachfühlen, nachempfinden, was du gerade durchmachst.
0: Ja, Hölle, aber komm, wir schaffen das gemeinsam. Du hast ja auch einen guten Plan, wenn du hier jetzt für den Norden gewinnst. Du trittst jetzt an und von den 100 Euro möchtest du einfach nur eine Currywurst und ein kühles Bier.
3: auch mal genau.
0: Ja, Hammer, auch mal eine Auszeit. Simone, ich drück dir so fest die Daumen. Die schnellsten 33 Danke. Sekunden deines Lebens starten jetzt. Beruf mit L wie Ludwig.
3: Lagerarbeiter.
0: Körperteil mit Z wie Zacharias.
3: C.
0: Land mit G wie Gustav.
3: Georgien.
0: Sportart mit R wie Richard.
3: Radsport.
0: Lebensmittel Radsport. Mit S wie Samuel.
3: Sahne.
0: Stadtteil in Hamburg mit A wie Anton.
3: Ahrensburg.
0: Wort mit B wie Bertha.
3: Berne.
0: Käsesorte mit G wie Gustav.
3: Käsesorte?
0: Mhm.
3: Gouda.
0: Biermarke mit H wie Heinrich.
3: Holzen.
0: Ja, der war noch drin.
4: Hat sich richtig gelohnt.
0: Mega.
4: Du hast Simone Hornig ausrissen. Insgesamt 9 richtige.
0: 9, was eine Performance.
3: Das ist doch schon mal gut. Ja, das ist doch schon mal brauchbar.
0: Auf jeden Fall. Du bist ganz nah an der Currywurst und dem kühlen Bier als Auszeit vom Umzug. Und Simone, du bist dann natürlich auch am Start nachher in der Stübi-Show, dem Radimog Nachmittag, um 17.17 Uhr, wenn der Süden versucht, dich zu schlagen.
3: Alles klar. Ich drück mal nicht die Daumen.
0: Gute Einstellung. So gut. Also, wenn ihr jetzt südlich der Elbe wohnt und sagt, nee, ich krieg das getoppt, jetzt gerne anmelden, online unter radiomuck.de. Dann geht's in den Zweikampf und ihr fiebert mit, wer sich hier den Sieg holt bei Radio Hamburg.

0: Mit ganz vielen Mega-Hits und ganz viel Sonnenschein geht's rein in den Freitag hier um 6.22 Uhr. Guten Morgen.
1: Einen schönen Freitag.
0: Schön, dass ihr schon dabei seid. Gleich mit Dua Lipa. Ich liebe diese Frau einfach, Tim, ich weiß, du auch.
1: Ja.
0: Wir waren beide auf dem Konzert schockverliebt. Die hat einfach so eine Power und vor allem so einen coolen Namen, meinten wir auch gerade. Wie kann man Dua Lipa heißen? Dann hast du schon gewonnen. Und wirklich gut singen kann sie auch noch. Break My Heart gibt's gleich für euch und vorher noch Leonie.
2: Ja, die hatte gestern Geburtstag und hat wirklich den ganzen Tag gefeiert. Von der Nacht hinein gab's direkt Champagner, als sie angestoßen. Morgens direkt wieder Torte. Ihr Hund war geschmückt und hat auch mitgefeiert. Das war ganz süß. Also herzlichen Glückwunsch nochmal nachträglich.
0: Ja.
2: Gleich feiern wir sie gemeinsam mit Callum Scott und dem Besten von heute, Stay.
0: Kleine Partymaus, ja. Freut ihr euch drauf hier bei Radio Hamburg.
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0: freut euch in eurer Radiburg Morning Show, dass Freitag ist. Erstens, weil ihr habt Wochenende und zweitens, Radiburg Musikexperte Tim Gaffron, du bist am Freitag auch immer ganz himmelig.
1: Ja, total, weil da ja neue Musik rauskommt und ehrlich gesagt, es gibt Freitage, da ist das nicht so doll. Da denkt man, okay, was soll das? Da ist gar nichts Gutes dabei. Heute so viele großartige Radio Hamburg Premieren. Heute wirklich den ganzen Morgen Radio Hamburg. Die erste gibt es gleich. Ich sag mal so, Nico Santos hat eine neue Nummer. Die letzte war eher ein bisschen langweilig, die er hatte. Und die neue klingt richtig nach einem Sommerhit.
0: Ui.
1: Die große Radio Hamburg Premiere gleich um 6.40 Uhr.
0: Hört ihr hier das erste Mal und saugt ihr komplett auf in 10 Minuten. Jetzt ist es 6.30
2: Uhr. 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
3: Guten Morgen, ich bin Rainer Hirsch. Bei der Fußball-WM hat die deutsche Nationalmannschaft ihr letztes Gruppenspiel gegen Ecuador 2:1 verloren. Ansonsten haben gespielt Curaçao, Elfenbeinküste 0:2, Tunesien, Niederlande 1:3, Japan, Schweden 1:1, Türkei, USA 3:2, Paraguay, Australien 0:0. Die Parade anlässlich der Harley Days ist wegen der aktuellen Hitzewarnung des Deutschen Wetterdienstes abgesagt. Das Motorradtreffen selbst findet aber wie geplant an diesem Wochenende statt. Heute beginnt die erste Sperrung wegen der Einsetzung der neuen Sternbrücke. Bis Anfang September ist die Max-Brauer-Allee zwischen der Stresemannstraße und dem Schulterblatt für den motorisierten Verkehr gesperrt. Bund und Länder haben sich auf eine Finanzreform zur Entlastung von Ländern und Kommunen geeinigt. Künftig soll der Bund 80% der Mehrkosten übernehmen, wenn neue Bundesgesetze bei Ländern und Kommunen zusammen Ausgaben von mehr als 200 Millionen Euro verursachen.
0: Die nächsten Radiomburg-Nachrichten gibt's um 7 und das Radiomburg-Wetter ist so warm, 36 Grad heute. Ich bin mir sicher, die Zopfquote bei euch im Büro, auf dem Bau ist so hoch wie noch nie. Alle wollen einfach nur die Haare aus dem Gesicht haben. Verständlich. Bei 18 Grad in der City geht's jetzt noch. 17 messen wir in Soltau, 16 in Trittau. Und es bleibt dann heute trocken. Am Wochenende kann schon immer mal gewittern, diese Sommergewitter. Das ist dann eher so warmer Regen, aber hat auch was. Morgen bei 37 Grad, Sonntag 36 Grad. 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
1: Jo, und es ist schon ein bisschen was los. Achtung Autofahrer, eine Radkappe liegt auf der A7 Hamburg Richtung Flensburg, Bahrenfeld. Dann haben wir Stop and Go, A7 Hannover Richtung Hamburg, 4 Kilometer zwischen Hausbruch und Waltershof. Seid ihr so in 10 Minuten durch und denkt dran, na, heute beginnen die Sperrungen für den Neubau der Sternbrücke. Die Max-Brauer-Allee ist zwischen Stresemannstraße und Schulterblatt für Autos komplett dicht gemacht. Auch der 15er Bus, der wird umgeleitet, seid ihr auch ein bisschen länger unterwegs und da kommt noch mehr. Also online findet ihr eine Übersicht von allen Sperrungen, die da jetzt auch so auf uns zukommen, unter radiohamburg.de. Das ist er, der Radio Hamburg Verkehr für Hamburg, Niedersachsen und Schleswig-Holstein.
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0: Guten Morgen!
1: Wir haben Freitag!
0: Juhu! Liebe Grüße ins Bad, wo ihr vielleicht gerade schon die Sonnencreme auftragt, den letzten Rest aus der Zahnpasta rausdrückt. Dua Lipa kommt dazu mit Break My Heart, direkt nach Katy Perry und Band-Aids.

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1: Ihr seid hier bei Radio Hamburg, eure Musiksender Nummer 1. 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Immer neue Musik am Freitag. 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
2: Ja, bei uns natürlich immer zuerst. Und für euch und auch für dich, Lea, habe ich jetzt eine große Überraschung. Denn vor wenigen Minuten hat Justin Bieber einfach ein neues Album rausgehauen.
1: Nein.
2: Ja, und zwar Swag Live from Coachella.
1: Deshalb warst du so abwesend
2: hier
1: die ganze
2: Zeit. Ich musste gerade ganz schnell recherchieren.
1: Und
2: es ist so, also da sind ganz viele Titel drauf, die als Justin Bieber Fans schon kennt, aber alles in Live-Version, also zum Beispiel auch Stay.
1: Mit The Kid LAROI.
2: Ja, ganz genau, auch mit dabei. Also wenn ihr schon so ein bisschen in Live-Festival-Stimmung kommt, ist das Album vor wenigen Minuten gerade brandfrisch rausgekommen. Aber wenn ihr in Richtung Sommer denkt, dann kommen wir jetzt zu Nico Santos. Der hatte ja schon so, ich sag mal, chillige Sommerhits. Oder auch schnellere Nummern, unter anderem zusammen mit Topic. Aber als ob Nico Santos gewusst hätte, dass wir dieses Wochenende bis zu 37 Grad kommen.
1: Oh ja, ist echt so.
2: Haut er jetzt so eine Sommer-Hoch-10-Nummer raus. Das könnte einer der Sommer-Megas in diesem Jahr werden. Bringt total Spaß. Und ich glaube, wenn er die mal live spielt, die Nummer, kommt das auch richtig gut. Vor allem jetzt hier an eurem Freitagmorgen. Das Beste von heute, ganz neu. Nico Santos, Why Don't You Stay?
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0: ganz neu und das Beste von heute, Nico Santos mit Why Don't You Stay. Hier bei eurem Musiksender Nummer 1, Radio Hamburg.
1: Und wir haben noch eine weitere Premiere, das hört heute Morgen nicht auf, ne?
0: Katy
1: Perry hat auch was Neues, hört ihr um 8.10 Uhr.
0: Das geht ab hier. Justin Bieber auch noch eben gerade rausgemacht, ich bin im Himmel. Also das Radio Hamburg Wetter-Update passt auch perfekt. So, so gut einfach. Nur Sonnenschein, 36 Grad, magische Temperaturzahl und wir sind jetzt schon bei 20 Grad.
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0: reinsenden um 6.54 Uhr hier bei Radio Hamburg.
1: Wir haben Freitag.
0: Ja, Freitag, es ist warm. Liebe Grüße in eure vielleicht noch dunklen Räume, weil ihr die Rollos runterhaltet. Wir schicken euch auf jeden Fall die Power da trotzdem rein. Mit I Like The Way You Kiss Me gleich unter ganz vielen Mega-Hits dabei und das Beste von heute von BTS. Auch so schön sommerlich. Wäre der jetzt im Winter rausgekommen, bin ich mir sicher, hätten wir so gesagt, komisch, klingt wie so ein Sommerhit. Also genau richtig, das Beste von heute, Swim, gibt's gleich alles. Und vor sieben noch Ray Dalton mit Blood Running.
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0: ihr holt euch euren Haha, ich wusste es. Moment, jetzt und gleich ab hier in der Radio Morning Show beim Mitquizzen. Macht ja doppelt Spaß mit den Kollegen, wenn ihr euch da so ein bisschen battelt. Das spannendste Quiz der Stadt. Ihr checkt mal, ob ihr gewinnen würdet, 200 Euro mitnehmen würdet bei Wer schlägt Jordan diese Woche, ja, wer schlägt Tim?
1: Ja.
0: Also es wird spannend, in 10 Minuten. Ihr seid gern dabei. Jetzt ist es erst mal 7 Uhr.
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3: Schönen guten Morgen. Sperrung für großes Bahnprojekt. Deutsche Niederlage bei der WM. Viel Sonne, 36 Grad dazu. Die Marathonsperrung rund um die Sternbrücke hat begonnen. Die Max-Brauer-Allee ist jetzt zwischen Stresemannstraße und Schulterblatt für den motorisierten Verkehr gesperrt. Mark Elvers.
4: Damit beginnt auch die heiße Phase der Arbeiten. Bis zum 16. Juli wird auf dem Teilstück der Transportweg für die neue Brücke vorbereitet. Gesperrt ist der Abschnitt bis zum 2. September. Für Autofahrer heißt das, der Bereich sollte weiträumig umfahren werden, denn hier geht nichts. Im Süden öffnet die Verkehrsbehörde extra die Elbchaussee für die Zeit der Bauarbeiten. Im Norden sollen Autofahrer über die Fruchtallee ausweichen. Außerdem kann noch auf die S-Bahn ausgewichen werden. Die Bahnstrecke ist erst ab dem 17. Juli gesperrt.
2: Die Fußball-WM.
3: Ernüchterung bei der deutschen Mannschaft. Sie hat das letzte Gruppenspiel gegen Ecuador 2:1 verloren. Gruppenerster sind wir trotzdem. Thomas Bremser.
5: Mit der bisher schwächsten Turnierleistung beendet das deutsche Team die Gruppenphase. Trotz der ganz frühen Führung durch Leroy Sané. Danach zeigt das deutsche Team viele Schwächen, wirkt fahrig und unkonzentriert. Der Siegtreffer nach rund 80 Minuten völlig verdient. Die Fans in den gelben Trikots rasten förmlich aus. Ecuador hat sich für die K.O.-Phase qualifiziert.
3: Ansonsten haben gespielt Curaçao Elfenbeinküste 0:2, Tunesien Niederlande 1:3, Japan-Schweden 1:1, Türkei-USA 3:2 und Paraguay-Australien 0:0. Die Mitte des Monats abgeschlossene Sanierung der Bahnstrecke zwischen Hamburg und Berlin ist wegen der wochenlangen Bauverzögerung deutlich teurer geworden als geplant. Nach Angaben des Bundesverkehrsministeriums belaufen sich die Gesamtkosten aktuell auf rund 2,7 Milliarden Euro. Zuletzt waren 2,2 Milliarden geplant. Verbraucher haben künftig ein Recht auf Reparatur. Der Bundestag hat am Abend die Umsetzung einer entsprechenden EU-Richtlinie beschlossen. Hersteller von Waschmaschinen, Mobiltelefon, Tablets oder E-Bikes werden dadurch gesetzlich verpflichtet, ihre Produkte während der üblichen Lebensdauer zu einem angemessenen Preis zu reparieren. Und das waren die Nachrichten aus Hamburg, Deutschland und der Welt.
0: Das Radioburg Hitzewetter heute bei 36 Grad maximal. 20 messen wir jetzt in der City. Also eigentlich, wenn ihr Bock auf Eis habt, ist es am schlauesten, es jetzt zu essen. Später schmilzt es komplett weg. Könnt ihr auch nochmal zum Frühstück gönnen. Auch in Neu-Wulmsdorf bei 19 Grad, 18 messen wir in Lübeck. Und das Wochenende bleibt heiß, morgen übermorgen 37 Grad. Aber für alle, die sagen, es ist einfach zu heiß, Montag wird es wieder ein bisschen erfrischender, 25 Grad. Da könnt ihr mal so ein bisschen durchatmen. 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
6: Jo, Achtung Autofahrer, wir haben einen Liegenbleiber auf der A1 Hamburg Richtung Bremen zwischen Harburg und Horster Dreieck. Da vorsichtig fahren. Und denkt dran, ne, ihr habt es doch gerade in den News gehört, es beginnt ja die Sperrung für den Neubau der Sternbrücke. Also die Max-Brauer-Allee zwischen Stresemannstraße und Schulterblatt für Autos dicht. Auf der 15er-Bus wird da übrigens umgeleitet. Also seid ihr ja länger mit unterwegs. Online haben wir so eine Karte für euch, wo ihr ganz übersichtlich alle Sperrungen seht, die da auch noch kommen. Also einfach mal reinklicken. Das ist der Radio Hamburg Verkehr für Hamburg, Niedersachsen und Schleswig-Holstein.
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0: Hallo!
6: Ende der Woche, Freitag.
0: Ja, happy Weekend, fast. Vielleicht seid ihr die ganz frühen bei der Arbeit, zieht euch den allerersten Kaffee an der Kaffeemaschine, dann schmeckt er doppelt so gut. BTS kommt dazu mit dem Besten von heute. Swim direkt nach Artemis mit I Like The Way You Kiss Me.

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1: John Mand hat heute noch Urlaub, deshalb heißt es noch einmal, wer schlägt Tim? Für dich, Tobias aus Salzenweg. Herzlich willkommen in der Quiz-Arena.
3: Vielen Dank.
1: 200 Euro sind im Jackpot. Das war ein Unentschieden gestern, deshalb hast du ihn dir selbst erhöht und bist wieder da. Als Fußballtrainer vom HSV, wie geht's dir nach dem Spiel gestern?
3: Ja, war in Ordnung.
1: Okay, ja, war okay, ne, weil es ist eigentlich egal, wir sind doch eh weiter.
3: Eben.
1: So ist die richtige Einstellung, sehr gut. Die Joker-Kategorie hast du dir online ausgesucht und dafür jetzt direkt mal alle die Birne an.
2: Mathe.
1: Ihr quizt ja auch mit. Ihr kauft euch jetzt einen Ventilator für 10,50 Euro und seid so nett, dass ihr auch euren drei Lieblingsnachbarn noch welche mitbringt. Wie viel zahlt ihr insgesamt?
3: Tobi
1: war schneller.
3: 31,50.
1: Jetzt hast du deinen eigenen Ventilator nicht mit reingerechnet. Du kaufst dir einen und deinen drei Lieblingsnachbarn. Viermal ist es leicht tricky. 42 wäre dann die Lösung gewesen. Aber du hast genau die richtige Taktik. Du buzzerst einfach ganz schnell und das machen wir weiterhin so bei dieser Kategorie.
2: Sport.
1: Stand jetzt steht es 1-0 für Tim, aber es könnte sich hier jetzt ändern. Deutschland hat gestern Abend ja mit 1-2 gegen Ecuador verloren. Dabei ging es sehr gut los und das erste deutsche Tor
4: Tim,
1: fiel...
4: Von wem? Leroy Sané.
1: Fiel direkt in der zweiten Spielminute. Welcher deutsche Nationalspieler hat gestern Abend das erste Tor geschossen?
5: Wieder Fehlpass. Wirtz. Und das ist die Führung. Und es ist Leroy Sané.
1: Ja, oh Mann, du hättest es auch gewusst natürlich, ja, ne? Klar. Tim war jetzt einfach sehr schnell. Damit geht das Quiz an Tim. 250 Euro. Du hast den Jackpot erhöht, Tobias. Liebe Grüße an deine Fußballmannschaft. Zieht durch weiter bei den Temperaturen auf jeden Fall.
3: Auf jeden Fall.
1: Alles Gute, komm du auch gern wieder und ihr alle sowieso. Meldet euch online an und dann freuen wir uns Montag wieder gegen John auf euch, wenn ihr antretet.

0: ab jetzt geht's alles ganz schnell hier mit der Hitze, mit dem Radiburg-Wetter-Update um 7.14 Uhr. Guten Morgen, erstmal jetzt bei 20 Grad, aber es wird jetzt wirklich immer heißer, gefühlt minütlich. 36 Grad sind heute noch drin. So geht ihr ins Wochenende und vor allem auch mit der Euphorie. Leute, Deutschland ist weiter. Wir sind Erster in der Gruppe. Ist dann eigentlich auch egal, dass wir gestern verloren haben.
1: Ja, muss man mal sagen. Ich war in einem Spüttel. Bei mir war es auch relativ ruhig, muss ich sagen. Tatsächlich, ich glaube, viele waren wirklich unterwegs.
0: Ja.
1: Auf Fanfesten und so weiter, als ich gestern Abend noch einkaufen war, so gegen 18, 19 Uhr. Es war leer im Supermarkt.
0: Crazy.
1: Ich habe irgendwie zwei, drei Jungs gesehen, die waren da, wo das Bier war.
0: Guck mal, genau so ist es richtig.
1: Aber man hat gemerkt, alle waren irgendwie unterwegs.
0: Ja, ich habe den einen Jubler gehört bei unserem einen Tor, was wir gemacht haben, 1-2 gegen Ecuador. Und wir waren auch von Radiomburg beim Public Viewing beim Landhaus Walter dabei. Und ihr wart auch hoch emotional direkt nach dem Spiel.
2: Deutschland war sehr taktisch und Ecuador sehr emotional. Also wir sind ein bisschen traurig, wir hätten gerne gewonnen. Es gab aber auch ein paar gute Chancen, würde ich sagen. Aber
3: ja,
2: es wäre halt...
3: Das Tor ist wenigstens schnell gefallen.
2: Ja, das stimmt. Aber nicht gut, dass sie Havertz rausgenommen haben.
3: Nee.
2: Nee, der hätte drin bleiben sollen, ja.
3: Kimmich hätte sie auch drin lassen können.
4: Ja, also ich persönlich fand es natürlich schade, dass der goldene Joker gekommen ist, Undav, und der natürlich kein Tor geschossen hat. Ich bin trotzdem weiterhin auf Deutschlands Seite. Ich hoffe, wir gewinnen noch die Weltmeisterschaft und Deutschland!
0: So, wir bleiben positiv natürlich. Vor allem jetzt mit Shakira und den Fußball-Vibes und Hips Don't Lie.
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0: Guten Morgen, eure Radiomuck Morning Show um 7.22 Uhr. Ihr trinkt vielleicht auch wie dem Gaffron hier schön viel Wasser heute. Gerade aufgefüllt, die große Flasche. Jetzt exit immer einen rein. Ja, super. Wir freuen uns auf Rihanna. Don't Stop the Music gleich und da ganz vielen Mega-Hits dabei. Und das Beste von heute einfach so, so gut und so cool, vor allem von Somba. Ganz wohlig irgendwie dieser Mega-Hit. Homewrecker gibt's gleich für euch und vor 7:30 noch Glockenbach und Tom Walker mit Home.
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0: Gigaprojekt, Höllenbaustelle und Verkehrschaos. Also euer Leben als Autofahrer und auch als Bahnfahrer oder einfach als Mensch, der gerne in Hamburg unterwegs ist, verändert sich ab heute komplett. Aber Radio Muck ist für euch da und bringt euch da auf jeden Fall bestmöglich durch in 10 Minuten. Jetzt ist es 7:30.
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2: Guten Morgen, ich bin Rainer Hirsch. Bei der Fußball-WM hat die deutsche Nationalmannschaft ihr letztes Gruppenspiel gegen Ecuador 2:1 verloren. Ansonsten haben gespielt Curaçao Elfenbeinküste 0:2, Tunesien Niederlande 1:3, Japan Schweden 1:1, Türkei USA 3:2, Paraguay Australien 0:0. Die Parade anlässlich der Harley Days ist wegen der aktuellen Hitzewarnung des Deutschen Wetterdienstes abgesagt. Das Motorradtreffen selbst findet aber wie geplant an diesem Wochenende statt. Heute beginnt die erste Sperrung wegen der Einsetzung der neuen Sternbrücke. Bis Anfang September ist die Max-Brauer-Allee zwischen der Stresemannstraße und dem Schulterblatt für den motorisierten Verkehr gesperrt. Bund und Länder haben sich auf eine Finanzreform zur Entlastung von Ländern und Kommunen geeinigt. Künftig soll der Bund 80% der Mehrkosten übernehmen, wenn neue Bundesgesetze bei Ländern und Kommunen zusammen Ausgaben von mehr als 200 Millionen Euro verursachen.
0: Die nächsten Radio-Muck-Nachrichten gibt es für euch um 8 Uhr. Und das Radio-Muck-Wetter bei maximal 36 Grad heute. Auf jeden Fall kurze Sachen. Also wer jetzt eine lange Sachen bei der Arbeit tragen muss, wirklich Respekt, ganz viel Kraft, haltet durch. 21 Grad messen wir jetzt in der City, 20 in Soltau, 18 in Trittau und sei es doch den Ecuador-Fans gegönnt. Vielleicht seht ihr heute so ein paar gelbe Fanshirts. Wir brauchten die Punkte doch gar nicht. Wir freuen uns doch einfach für die mit heute. Genauso jetzt auch am Wochenende, morgen und übermorgen bleibt's heiß und Montag kühlt's dann endlich mal wieder ab. Da sind's Temperaturen um die 25 Grad. 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
3: Jo, Achtung Autofahrer, es gibt Gegenstände auf der A7 Flensburg Richtung Hamburg, die liegen da zwischen Kaltenkirchen und Hennstedt-Ulzburg und habt ihr gerade auch von Rainer in den News gehört, es beginnt heute die Sperrung für den Neubau der Sternbrücke. Also die Max-Brauer-Allee ist schon zwischen Stresemannstraße und Schulterblatt für Autos gesperrt und es sind auch Buslinien davon betroffen. Also der 15er zum Beispiel wird umgeleitet oder auch der 3er. Da mehr Zeit einplanen und wir haben für euch eine Übersicht mit allen Sperrungen jetzt online bei uns auf der Homepage. Das Blitzer-Update, da hat Nicole einen für uns. Wo denn?
4: In Schnakenbeek auf der Geraden Richtung Gesacht wird gerade ein Blitzer aufgebaut.
3: Dankeschön. Falls ihr noch einen habt, ne? Gerne her damit, auch per WhatsApp, wie Nicole das gemacht hat. Unter der 040 333 10.000 könnt ihr natürlich auch anrufen. Kein Problem. Das ist der Radio Hamburg Verkehr für Hamburg, Niedersachsen und euch Pendler in Schleswig-Holstein.
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0: Guten Morgen!
5: Es ist Freitag!
0: Juhu! Frisch geduscht geht's rein hier in den Freitag. Vielleicht schön extra mit so einem Sommerduschgel. Riecht nochmal extra gut. Rihanna und Don't Stop the Music dazu. Direkt nach dem Besten von heute. Samba mit Homewrecker.
5: So schön.

0: Guten Morgen, um 7.40 Uhr sind wir 100% für euch da.
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0: Betrifft euch alle irgendwie in irgendeiner Form. Die Sternbrücke wird diesen Sommer erneuert und dafür wird es echt einige Sperrungen geben. Marc Elvers aus den Radio Hamburg Nachrichten. Die erste folgenreiche Sperrung geht ja heute schon los.
2: Ja genau, die Max-Brauer-Allee ist zwischen der Stresemannstraße und dem Schulterblatt gesperrt. Mhm. Genau da steht ja auch schon die neue Sternbrücke und wartet darauf, dann an den richtigen Ort gebracht zu werden. Und genau dafür wird auf dem Abschnitt ab heute der Transportweg vorbereitet. Das heißt, der motorisierte Verkehr kommt dann nicht mehr durch, also auch nicht die Busse. Das betrifft zum Beispiel die Linien 3, X3 und 15. Die werden umgeleitet und da wird die Fahrt ab heute wohl länger dauern.
0: Okay, gut, die werden umgeleitet, aber wo fahren Autofahrer jetzt am besten lang, wenn sie normalerweise dann da auch unterwegs sind?
2: Da hat sich die Verkehrsbehörde Ausweichrouten überlegt. Am besten wird der Bereich in der Schanze weiträumig umfahren. Im Süden über die Elbchaussee, die wird jetzt extra dafür aufgemacht und im Norden geht es da über die Fruchtallee. Außerdem kann ja auch noch auf die S-Bahn ausgewichen werden. Die Bahnstrecke zwischen Altona und dem Hauptbahnhof über Dammtor ist ja erst ab dem 17. Juli gesperrt.
3: Ja, aber das wiederum betrifft dann ja nicht nur die S-Bahn, sondern auch noch andere Verbindungen und dann werden ja noch weitere Straßen gesperrt. Das hört nicht auf.
2: Ja, genau. Also die Verbindungsbahn, das Stück zwischen Altona über Dammtor und Hauptbahnhof, ist dann für alle Bahnverbindungen gesperrt. Gleichzeitig ab dem 17. Juli ist dann auch der Kreuzungsbereich Stresemannstraße dicht, auch bis zum 2. September. Also da wird es dann richtig eng.
0: Okay, also viele Daten, Sperrungen, Baustellen, irgendwie alle betroffen, Bahn, Autofahrer, damit ihr den kompletten Überblick behaltet, haben wir für euch eine Übersicht unter radiohamburg.de. Da gibt es dann alle Sperrungen und den Stand auf einen Blick für euch. Und da wünschen wir euch auf jeden Fall hier bei Radio Hamburg, dass ihr da gut durchkommt.

0: wild. Ihr wacht vielleicht jetzt gerade auf um 7.44 Uhr und das Radioburg-Wetter-Update ist schon jetzt bei 22 Grad. Also es ist noch so früh und 36 sind dann heute noch drin. Wir wünschen euch viel Kraft und zieht durch bei der Sonne.
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0: 89 hier bei Radio Hamburg. Die Kids vielleicht auch ganz aufgedreht, weil Freitag ist, letzter Schultag vom Wochenende.
1: Yay.
0: Da kommt ihr gleich mit Teddy Swims ein bisschen runter. Das Beste von heute, Mr. Know-It-All.
1: Und wir haben ja heute Freitag, da kommt immer ganz viel neue Musik raus. Und da ist das Besondere, dass gerade vor einer Stunde Justin Bieber einfach ganz spontan ein neues Album gedroppt hat.
0: Ich dreh durch.
1: Insgesamt 22 Tracks, die kennt ihr allerdings alle schon. Swag Live from Coachella. Also von diesem Coachella-Wochenende, wo er ja aufgetreten ist, gibt es ganz viele Live-Versionen. Ganz toll für alle Fans.
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0: So gut.
1: Wirklich was für alle Justin Bieber-Fans und auch gleich bei uns der große Mega-Hit, den ihr gerade gehört habt. Stay.
0: Die kleine 12-jährige Lea schreit und freut sich auch. Ihr doch auch gleich dann hier bei eurem Musiksender Nummer 1.
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0: Eure Radiomuck Morning Show hier, schönen Freitag.
1: Und da kommt ja immer viel neue Musik raus. Nicht immer was Gutes, aber heute ist ein besonderer Freitag. Gute neue Tracks von Benson Boone, Somba, Nico Santos, Justin Bieber. Und trotz dieser großen Konkurrenz gleich der mit Abstand beste neue Track der Woche um 8.10 Uhr von Katy Perry.
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0: Jetzt ist es 8 Uhr.
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5: Guten Morgen. Sperrung für die neue Sternbrücke, Niederlage für die deutsche Elf, sonnig heute bei 36 Grad. Erster Tag der Sperrung rund um die neue Sternbrücke. Seit heute ist die Max-Brauer-Allee zwischen Stresemannstraße und Schulterblatt dicht. Reporterin Anneke Riedkerken hat sich vor Ort mal die Verkehrslage angeguckt.
6: Ja, die Lage hier ist total entspannt. Ich bin jetzt gerade die gesamte Strecke abgelaufen, von Altona aus kommend in Richtung Schulterblatt, und an allen Kreuzungsbereichen stehen Securities, die bereit sind, Autofahrende, die dann doch nicht auf die Umleitungen geachtet haben, darauf hinzuweisen, wo die richtigen Wege aktuell langführen. Bisher habe ich aber noch kein Auto, das sich verirrt haben könnte, an einem dieser Kreuzungsbereiche gesehen. Fahrradfahrende kommen gerade noch durch, Fußgänger sowieso, und jetzt gerade fangen die Abbauarbeiten des Gerüsts an, was bisher ja noch die neue Brücke verhüllt hat. Das heißt, wer spazieren geht heute Morgen, sieht dort auch schon, wie die neue Brücke dann aussehen wird.
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5: 1:2 hat die deutsche Nationalmannschaft gegen Ecuador verloren. WM-Reporter Thomas Bremser in New York. Die deutsche Performance war nix, oder?
7: Ja, es war eindeutig die bisher schlechteste Turnierleistung mit einigen Totalausfällen. Und das überrascht vor allem, weil es so gut losging. Das Fazit von Julian Nagelsmann bei Magenta TV.
8: Für Ecuador ging es um alles. Hat man schon gemerkt, dass die auf dem Gaspedal waren. In der zweiten Halbzeit war es dann auch verdient.
7: Also im nächsten Spiel muss sich das deutsche Team deutlich steigern.
5: Ansonsten haben gespielt Curaçao Elfenbeinküste 0:2, Tunesien Niederlande 1:3, Japan Schweden 1:1. Türkei, USA 3:2, Paraguay, Australien 0:0. Wir haben künftig beim Kauf zahlreicher Geräte ein Recht auf Reparatur. Der Bundestag hat am Abend die Umsetzung der entsprechenden EU-Richtlinie beschlossen. Hersteller sind dann verpflichtet, ihre Produkte während der üblichen Lebensdauer zu einem angemessenen Preis zu reparieren. Rund 50 Kräfte des Technischen Hilfswerks fliegen heute vom Flieger Horst Wunstorf in Niedersachsen nach Venezuela, um bei der Rettung und Bergung von Menschen zu helfen. Offiziell ist jetzt nach den beiden schweren Erdbeben von 235 Todesopfern und über 4000 Verletzten die Rede. Das waren die Nachrichten aus Hamburg, Deutschland und der Welt.
0: 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Wetter wird heiß, ist ja echt an dieser Hitzerekord jetzt gerade. Im Juni war es noch nie so viele Tage hintereinander über 30 Grad warm.
1: Wahnsinn.
0: Heute schon mal 36, Wochenende bleibt auch heiß. 22 Grad messen wir jetzt in der City, 20 in Bad Oldesloe. Tim nimmt direkt einen Schluck Wasser.
1: Ja, mach den Liter jetzt weg.
0: Du existierst ja richtig rein. Right. Sehr gut, mach dir auch so. 20 Grad in Hasefeld, morgen dann echt auch noch 37 Grad, übermorgen 36. Und ich habe mich echt mal gefragt, bei diesen ganzen 30er-Temperaturen, gestern habe ich Wäsche gewaschen, nämlich ja. 30 Grad, hol sie raus und stell sie dann bei 37 Grad auf.
1: Aber das fühlt sich komisch an. Das ist ein ultimativer Tipp, wenn euer Zimmer zu heiß ist, stellt den Wäschezimmer in euer Schlafzimmer, es kühlt wirklich runter.
0: Schlau, mega gut. Ey, hier sind die Kältetipps auf jeden Fall. Also euch viel Erfolg in der Hitze. 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
1: Und es sieht auf den Autobahnen gerade ganz gut aus, aber ihr habt es ja auch bei uns in den News gehört. Ne? Heute beginnen die Sperrungen für den Neubau der Sternbrücke. Also die Max-Brauer-Allee ist zwischen Stresemannstraße und Schulterblatt für Autos dicht gemacht. Auch Buslinien sind davon betroffen. Der 15er oder 3er werden umgeleitet, da braucht ihr länger. Und es kommen noch einige Sperrungen dazu, findet ihr aber ganz übersichtlich bei uns auf der Homepage. Das Blitzer-Update, Schäferkampfallee statt auswärts wird Hörhaus Nummer 34 geblitzt. Wissen wir von Mora. Dankeschön. 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
4: 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Viel Spaß.
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0: Moinsen!
1: Es ist Freitag.
0: Juhu, kommt gut rein mit ganz vielen Mega-Hits. Lady Gaga mit The Edge of Glory und das Beste von heute vor. Teddy Swims mit Mr. Know-It-All.

0: volle Power vor euren Freitag hier bei Radio Hamburg, euer Musiksender Nummer 1. Der Modus ist eine 10 von 10 sowieso. Und dann kommt freitags ja auch immer ganz viel neue Musik. Und Radio Hamburg Musikexperte Tim Gavron, du sagst trotzdem, heute ist ein ganz besonderer Freitag.
1: Ja, weil es ist so, dass nicht immer nur ganz viel gute neue Musik rauskommt. Okay, ja, es gibt solche und solche Freitage. Und heute ist ein wirklich besonderer und guter. Es gibt gute neue Musik von Benson Boone, von Somba, von Nico Santos. Dann hat Justin Bieber ein Live-Album veröffentlicht. Also es ist wirklich
0: alle
1: gut was los. Ja. Ihr seid natürlich heute Morgen bestens mit uns versorgt. Aber jetzt kommen wir, finde ich, obwohl diese Konkurrenz so groß heute ist, zu dem besten neuen Track, der heute rausgekommen ist. Und da geht es um Katy Perry. Bei Band Aids habe ich ja schon gedacht, Mensch, Katy Perry ist jetzt auch schon über 15 Jahre erfolgreich im Musikbusiness, ja, und es hört nicht auf. Band Aids lief ja richtig gut. Jetzt gibt es aber eine Folgesingle, wo es auch immer noch so ein bisschen um Trennung geht. Loslassen, neu anfangen und so weiter. Ich sage nur Orlando Bloom, da war ja
0: schwierig
1: los
0: Zeit,
1: bei den beiden. Und in dem neuen Musikvideo fährt sie zum Beispiel Auto, das müsst ihr euch mal anschauen, auf unserer Homepage, da wird einem richtig schwindelig, weil man das Gefühl hat, man sitzt mit ihr im Auto und sie sieht aber top aus.
0: Also wie immer.
1: Katy Perry selten so fit gesehen. Und dieser Titel geht sowas von direkt ins Ohr, bleibt hängen. Und ich glaube wirklich, das wird eine riesige Nummer weltweit. Top 10.
0: Ich
1: jetzt ganz weit aus
0: dem Fenster. Ich wollte gerade sagen, jetzt aber.
1: Neu und das Beste von heute, Katy Perry, Watch It Burn.
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0: ganz neu und das Beste von heute. Hier war euer Musiksender Nummer 1, Radio Hamburg, Katy Perry mit Watch It Burn.
1: So eine gute Nummer, wirklich.
0: Wirklich, ja. Du hast dich gerade schon festgenagelt als Musikexperte, Tim. Kommt in die Top 10.
1: Weltweit. Wirklich. Also ich finde die ganz, ganz fantastisch.
0: Ist ein Statement.
1: Musikvideo auch. Es wird einem super schwindelig, wenn man mit Katy Perry gefühlt im Auto sitzt. Gebt euch das mal auf unserer Homepage.
0: Das sieht auf jeden Fall heiß aus. Und heiß ist es auch im Radio Hamburg Wetter Update. 23 Grad jetzt schon und es geht noch hoch auf 36 Grad.
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4: Guten Morgen, ihr Mäuse. Heute bitte keine Verzögerungstaktik. Wir müssen sofort ran an die Matheaufgaben.
5: Hat ja noch nicht mal geklingelt.
4: Doch, gerade eben, Jamila.
5: Echt? Kann ich Klo meine Ohren ausspülen?
4: Nein, das kannst du nach der Stunde machen.
6: Warum sind Sie denn so panisch wie Kaninchen auf Koks?
4: Es gibt eine neue, verheerende Studie über die Mathekompetenz an deutschen Schulen.
7: Kollege von mir, Ihnen gehört Forschungsgruppe Zahlen. Ich kann ihn anrufen, nur Angebot.
5: Ja, wäre doch gut. Dann könnten wir das wissenschaftlich nochmal so übermauern.
4: 24% der Neunklässler erreichen die Mindeststandards in Mathematik nicht. Wisst ihr, wie viel 24% sind?
5: Ja, normal, das über die Hälfte.
6: Quatsch, das zwei Drittel.
4: 24% sind fast ein Viertel.
6: Von was denn? Follower, Likes, Abos?
7: Frau Schaffmann, Sie meint von 100% von Schüler, 24% haben Schwierigkeiten in Mathe.
4: Danke, Serkan.
5: Ja, aber vielleicht gehören wir ja zu den anderen 48%. Wieso? Kann doch sein.
6: Wenn ihr aussuchen könntet, ne? Wärt ihr lieber die Hälfte von 100% oder das Doppelte von 25%?
5: Lieber die Hälfte von 100%. Das ist ja 70% mehr.
4: Puh, was mache ich bloß mit euch?
6: Frau Schaffmann, ich folge seit 10 Sekunden Mathe mit Nick bei TikTok. Dem folgen Millionen.
4: Das allein bringt ja noch nix, Lena.
6: Okay, Lehrer Schmidt bei YouTube kann ich auch folgen. Er ist auch richtig beliebt.
5: Ja, dann hast du schon 3 Experten online. War Spaß, Frau Schaffmann. 1 und 1 ist 2. Das check ich noch.
4: Hupsi-dupsi. Also wir bleiben da am Ball, ja? Versprecht ihr mir das?
6: Natürlich bleiben wir am Ball. Ist ja noch Weltmeisterschaft. Ja, was?
0: Perfekt. Sie bleiben am Ball und ihr kommt mal erstmal Kleins bei der Arbeit mit ganz vielen Mega ins Topic und Fireboy DML. Nico Santos singt hier bei Radio Muck mit Body für euch. Schönen Freitag.

0: Rita.
1: Ja, um 8.22 Uhr hier bei Radio Murg. Seid ihr in Gedanken vielleicht auch schon bei dem Sommerabend, wo es ein bisschen abkühlt, ihr auf dem Balkon sitzt, Lichterketten an, kühlen Drink.
2: Oder einen Grill anschmeißen.
1: Oh ja, es ist perfekt. Und genauso fühlt ihr euch gleich schon mal so leicht. Bei Kygo und Avicii, Forever Yours, gibt's direkt nach halb für euch. Und für ganz viele Mega jetzt noch vor halb, das Beste von heute, Moskenner mit Rhythm Unknown.
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0: Eure 100 Euro warten auf euch in unserem Elbduell Süden gegen Norden. Ihr tretet an bei den schnellsten 33 Sekunden eures Lebens. Ist ja unsere Version von Stadtland Fluss. Ja,
1: ganz genau.
0: Wir sind morgens der Norden und Stübi im Radio Nachmittag der Stübi-Show vertritt den Süden. Und an euch jetzt mal im Süden. Stübi ist einfach so sehr auf eurer Seite, dass er überlegt, die Spielregeln für euch zu ändern, um euch die 100 Euro zu klären.
1: Da bin ich gespannt.
0: In 10 Minuten sein Versuch. Jetzt ist es 8:30.
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3: Guten Morgen, ich bin Rainer Hirsch. Seit heute Morgen ist die Max-Brauer-Allee zwischen Stresemannstraße und Schulterblatt für den motorisierten Verkehr gesperrt. Auch Busse können dort nicht mehr lang fahren. Die Sperrung hat mit dem bald anstehenden Einbau der neuen Sternbrücke zu tun. Bei der Fußball-Weltmeisterschaft ist die deutsche Nationalmannschaft Ecuador 1:2 unterlegen. Ansonsten haben gespielt Curaçao-Elfenbeinküste 0:2, Tunesien-Niederlande 1:3, Japan-Schweden 1:1, Türkei-USA 3:2 und Paraguay-Australien 0:0. Die Mitte des Monats abgeschlossene Sanierung der Bahnstrecke zwischen Hamburg und Berlin ist wegen der wochenlangen Bauverzögerung deutlich teurer geworden als gedacht. Nach Angaben des Bundesverkehrsministeriums belaufen sich die Gesamtkosten nach aktuellem Stand auf rund 2,7 Milliarden Euro. Zuletzt waren 2,2 Milliarden eingeplant.
0: Die nächsten Radiomurg-Nachrichten gibt's für euch um 9. Und das Radiomurg-Wetter ist so sonnig. 36 Grad heute. Das ist irgendwie wie so eine Traumtemperatur, aber sie wird wirklich heute kommen. 24 messen wir schon jetzt in der City, 24 auch in Hollenstedt und in Pinneberg 24. Und generell das Wochenende wird einfach so hochsommerlich. Haltet durch, wenn ihr vielleicht am Wochenende auch arbeitet, in der Gastro oder so. Stay strong, Props an euch, dass ihr durchzieht. Wir sind bei euch. Morgen sogar bei 37 Grad und immer mal so ein Sommergewitter dazwischen. 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
1: Jo, und auf den Autobahnen sieht es gerade ganz gut aus, aber in der City, da wird es ab heute richtig eng, denn es gehen die Sperrungen los für den Neubau der Sternbrücke. Die Max-Brauer-Allee ist jetzt zwischen Stresemannstraße und Schulterblatt für alle Autofahrer dicht gemacht. Auch der zum Beispiel 15er-Bus oder 3er werden umgeleitet. Online haben wir für euch aber eine Übersicht aller Sperrungen. Da kommen nämlich im Laufe der Zeit immer noch mehr dazu. Aber updaten wir euch immer direkt bei uns im Netz. Das Blitzer-Update, Schäferkampsallee statt auswärts für das Haus Nummer 34 wird geblitzt. Das ist der Radio Hamburg Verkehr für Hamburg, Niedersachsen und euch Pendler in Schleswig-Holstein.
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0: Moises!
1: Es ist Freitag, wie schön!
0: Juhu, wir empfangen euch hier mit ganz vielen Mega-Hits. Draußen empfängt euch auf jeden Fall direkt so eine warme Wand, wenn ihr jetzt rausgeht. Alex Warren mit Ordinary gibt's direkt nach Kygo und Avicii mit Forever Yours.

0: eure 100 Euro warten auf euch und ihr seid ganz, ganz, ganz nah dran.
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0: Jeder von euch kann sie hier absahen. Egal, ob ihr nördlich oder südlich der Elbe wohnt, ihr tretet gegeneinander an. Und es ist ja wirklich so einfach. Stadt, Land, Fluss, Tim, zum Beispiel Farbe mit B.
3: Blau.
0: Blau. Ja, guck mal, hättet ihr schon richtig. Und es läuft ja so, morgens sind wir Team Norden und ihr tretet an gegen den Süden im Radiomuck-Nachmittag der Stübi-Show. Der Gewinner, wer mehr Begriffe schafft, kriegt 100 Euro. Und wir haben halt einfach morgens wirklich deutlich öfter gewonnen bisher. Der Norden ist weit vorne und Stübi, du hast jetzt eine Theorie, warum ihr da so hinten liegt.
3: Also nachdem gestern Morgen Steffen 5 geschafft hatte, habe ich gedacht, na das ist doch jetzt der sichere Punkt für den Süden.
0: Ich auch.
3: Leider gab es für Andrea dann aber nur 4 richtige Begriffe und den nächsten Punkt für den Norden. Und mittlerweile glaube ich, das macht schon Unterschied bei so 20 Grad. Schön entspannt morgens, man ist gerade aufgewacht, hat gerade geduscht, ist ganz frisch im Kopf. Da die schnellsten 33 Sekunden deines Lebens zu spielen.
0: Mhm.
3: Im Gegensatz zu hier am Nachmittag 17.17 Uhr, du bist schon völlig durch vom Tag. Die Klamotten sind eklig und ich glaube, das sind immer so minus 2, 3 Begriffe, um mal eine kleine Ausrede anzubringen. Aber die gilt nicht für Sie.
4: Hallo, ich bin Julia. Ich bin 35 und ich hole den Sieg in den Süden. Denn nicht nur die Temperaturen sind heiß, denn ich bin heiß und ich liefere ganz viele heiße Antworten und hole mir den Sieg.
3: Guck mal, das ist doch mal besser als meine Ausrede.
0: Ja.
3: Und wenn ihr heute keinen Punkt holt, dann müssen wir in der nächsten Woche mal wechseln, Norden und Süden.
0: Ja, okay.
5: Netter Versuch.
0: Ja, ihr versucht mal erstmal nochmal heute den Norden zu toppen.
5: Hier gestern, das ist schon, also muss man die Relation sehen.
0: Wäre schon machbar gewesen jetzt. Aber ihr versucht's mal, 9 Begriffe sind zu toppen. Um 17.17 Uhr in der Stübi-Show schaltet ihr ein und fiebert auf jeden Fall auch mit für eure Seite der Elbe hier bei Radio Hamburg.

0: Guten Morgen mit dem Radio-Wetter-Update um 8.44 Uhr sind wir einfach jetzt schon bei 24 Grad und da denkt ihr jetzt, okay, ist schon warm, es wird noch heißer. 36 Grad, das Wochenende 37 Grad und ich weiß, viele von euch freuen sich darüber, endlich Hochsommer ist auch cool, aber einige von euch warten auch endlich auf die Abkühlung und Radio-Meteorologe Frank Böttcher, sie ist in Sicht.
1: Ja, einmal durchatmen, am Montag, da gehen die Temperaturen auf 25 Grad zurück, ganz angenehmes Wetter, die Sonne kommt wieder heraus, am Abend wird es schön und trocken sein. Es folgt auch dann wieder eine Nacht, in der man mal die Fenster aufmachen kann. In der Nacht zum Dienstag 11 Grad. Da kann man mal wieder so richtig durchlüften, denn am Wochenende gibt es zwei Tropennächte mit Nachttemperaturen um 22 Grad. Da wird es einfach in den Wohnungen und Häusern einfach nicht richtig kühl.
0: So, guck mal, da freuen sich doch alle, die Leute, die Abkühlung brauchen und auch ihr, die Sommer liebt, hier jetzt gemeinsam mit uns.
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0: sonnig geht's rein in den Freitag bei Radio Hamburg hier um 8.51 Uhr mit einem kleinen Moodboost nach dem 2-1 gestern für Ecuador, Deutschland. Ja. Okay, Leute, alles ist doch gut, genau die Einstellung, die ihr braucht. Hallo, wir sind doch weiter.
1: Ich bin trotzdem weiterhin auf Deutschlands Seite. Ich hoffe, wir gewinnen noch die Weltmeisterschaft und Deutschland!

Radio Hamburg versorgt euch mit ganz vielen Mega-Hits um 8.53 Uhr, während ihr vielleicht noch mal eine Minute länger im Auto bleibt. Die Klimaanlage ist gerade kalt geworden. Jetzt wollt ihr nicht direkt aussteigen. Ist doch alles okay, Milo kommt dazu. Baby, ganz locker mit Whatever It Takes und Kamerad mit dem Besten von heute. Wippt ihr garantiert auch so ein bisschen mit der Hand auf dem Lenkrad rum bei Hack Your

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0: Radio Muck Morning Show. Immer ganz, ganz, ganz frisch mit neuer Musik am Freitag. Ihr hört sie hier zuerst. Und Musikexperte Tim Gavron, gleich ist es ein Megastar. Der kann sehr gut singen. Aber wir haben uns schon viel darüber unterhalten. Er sieht auch sehr gut aus.
1: Ja, und er hat nicht ein Sixpack, er hat irgendwie ein Sevenpack. Es ist verrückt. Er ist immer sehr, sehr hot. Benson Boone hat einen neuen Track heute veröffentlicht. Und ich sag euch, ich glaube, das ist eine Nummer, damit haben viele nicht gerechnet. Es ist ein bisschen ungewohnt. Gleich um 9:05 Uhr.

0: 17. Jetzt ist es erstmal 9 Uhr.
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2: Schönen guten Morgen. Sperrung für großes Bahnprojekt. Deutschland hilft Venezuela. Sonnig, maximal 36 Grad. Die Marathonsperrung rund um die Sternbrücke hat begonnen. Die Max-Brauer-Allee ist jetzt zwischen Stresemannstraße und Schulterblatt für den motorisierten Verkehr gesperrt. Marc Elvers.
3: Damit beginnt auch die heiße Phase der Arbeiten. Bis zum 16. Juli wird auf dem Teilstück der Transportweg für die neue Brücke vorbereitet. Gesperrt ist der Abschnitt bis zum 2. September. Für Autofahrer heißt das, der Bereich sollte weiträumig umfahren werden, denn hier geht nichts. Im Süden öffnet die Verkehrsbehörde extra die Elbchaussee für die Zeit der Bauarbeiten. Im Norden sollen Autofahrer über die Fruchtallee ausweichen. Außerdem kann noch auf die S-Bahn ausgewichen werden. Die Bahnstrecke ist erst ab dem 17. Juli gesperrt.
2: Die Hitze bei uns im Norden hat Folgen. Veranstaltungen in Hamburg wurden abgesagt, im Kreis Steinburg ist ein Mann ertrunken und in Neugraben-Fischbeek ein Kind im Auto kollabiert. Carolina Koplin.
4: Der geistig eingeschränkte Neunjährige hatte sich unbemerkt nach der Schule ins Familienauto gesetzt. Als die Mutter das bemerkte, war er nicht mehr ansprechbar. Mittlerweile geht es dem Jungen aber wieder besser. In einem Badesee in Kremperheide im Kreis Steinburg kam die Hilfe zu spät. Dort war ein 28-jähriger mutmaßlicher Nichtschwimmer ins Wasser gegangen und ertrunken. Unterdessen ist der helle Halbmarathon, der eigentlich am Sonntag stattfinden sollte, abgesagt worden, wie auch die traditionelle Parade der Harley-Days.
2: Rund 50 Kräfte des Technischen Hilfswerks fliegen heute vom Flieger Horst Wunstorf in Niedersachsen nach Venezuela. Sie sollen dort bei der Rettung und Bergung von Menschen aus zerstörten Gebäuden helfen. Offiziell ist nach den beiden schweren Erdbeben in Venezuela jetzt von 235 Todesopfern und mehr als 4.300 Verletzten die Rede.
1: Die Fußball-WM.
2: Die deutsche Nationalmannschaft hat ihr letztes Gruppenspiel gestern Abend gegen Ecuador 1:2 verloren. Die Ergebnisse der anderen Spiele lauten Curaçao, Elfenbeinküste 0:2, Tunesien, Niederlande 1:3, Japan, Schweden 1:1, Türkei, USA 3:2 und Paraguay, Australien 0:0. Das waren die Nachrichten aus Hamburg, Deutschland und der Welt.
5: Das Radiomurk-Wetter wird warm, heiß, eigentlich immer heißer. 36 Grad heute. 24 messen wir jetzt schon in der City und es geht wirklich jetzt ganz, ganz schnell nach oben. Auch in Sittensen, da sind schon 25 Grad, 23 in Lübeck. Und an alle Bahnfahrer oder U-Bahnfahrer auch vor allem. Ich weiß genau, der Moment, wo die U-Bahn reinfährt und dieser Wind kommt, das ist der beste Moment des Tages für euch. An der Sternschanze ist, glaube ich, der windigste Ort Hamburgs da auf der Treppe.
6: Lutherothstraße aber auch ziemlich.
5: Ja, es ist echt wild. Also stellt euch einfach dahin, wenn ihr nicht mehr könnt. Wir fühlen es morgen genauso bei 37 Grad, Sonntag 36 Grad. Und es kann schon sein, dass immer mal so ein paar Sommergewitter dazwischen sind. Heute aber schön trocken. 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
6: Achtung Autofahrer, Gegenstände liegen auf der A1 Hamburg Richtung Bremen zwischen Harburg und Möschner Kreuz. Und dann beginnen ja heute die Sperrung für den Neubau der Sternbrücke. Also die Max-Brauer-Allee ist jetzt schon zwischen Stresemannstraße und Schulterblatt für euch Autofahrer komplett dicht. Auch der 15er Bus oder Dreier werden umgeleitet. Da dauert es dann auch ein bisschen länger. Und es kommt nach und nach immer mehr Sperrungen dazu. Eine Übersicht haben wir euch mal klar gemacht, damit ihr da auch noch ganz einfach durchsteigt unter radiohamburg.de. Das Blitzer-Update in der Bahner Straße wird in beiden Richtungen kurz hinter der Fabrik geblitzt. Das wissen wir von Paolo. Dankeschön. Der Radio Hamburg Verkehr für Hamburg, Niedersachsen und Schleswig-Holstein.
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5: Guten Morgen.
6: Es ist Freitag, fast geschafft die Woche.
5: Wochenendfeeling bei euch sowieso bei den Temperaturen gefühlt jeder Tag ein Freitag. Milo, genau das gleiche Gefühl. Whatever it takes, vorher noch das Beste von heute. Kamrat mit ganz viel Power.
6: Oh ja.
5: Hug yourself.

0: und hell der Himmel jetzt schon. Guten Morgen um 9.13 Uhr im Radiomuck-Wetter-Update. 24 Grad sind drin, 36 Grad werden es noch. Also es bleibt wirklich heiß und sonnig den ganzen Tag. Und Tim, als wenn das nicht schon reicht, bist du als Radiomuck-Musikexperte hier total euphorisch. Weihnachten, Geburtstag, alles an einem Tag. Neue Musik von Katy Perry. Sommer hat mir Nico Santos, Justin Bieber hat überraschend noch was rausgebracht.
1: Das ist wirklich nicht jeden Freitag so. Nee. Und jetzt hat auch Benson Boone auch noch was Neues rausgebracht. Also der Typ hat ja so eine Stimmgewalt. Sein letzter großer Mega-Hit hat ja auch einfach nur gute Laune gemacht. Und da sind wir uns ja einig, Lea, wir finden ihn auch ganz attraktiv.
0: Er ist sehr attraktiv.
1: Sehr attraktiv. Ja. Und es gibt ja sein aktuelles Album American Heart. Und den Titel, den wir jetzt hören, der ist da aber nicht drauf. Der ist wirklich ganz, ganz neu. Und was das Besondere ist, womit ich persönlich gar nicht gerechnet habe, und ich glaube, viele von euch auch nicht, es ist eine Ballade. Okay. Ist ja im Sommer eher ungewöhnlich. Ja. Und später, es dauert ein bisschen, wie die Nummer sich aufbaut, aber das ist so besonders, geht's richtig ab. Und in dem Titel geht es so ein bisschen darum, dass ich gerade die beste Zeit meines Lebens habe.
0: Oh, perfekt.
1: Aber die Beziehung ist vorbei und er kann das gar nicht mehr teilen, fällt ihm auf. Oh. Weshalb das so ein Mittelding ist, dass es dann doch gar nicht so toll ist. Und ich glaube, das können viele nachempfinden. Und ich kann mir vorstellen, dass es ein bisschen dauert, aber dass die Nummer sich zu einem großen Hit auch bei uns entwickeln wird von ihm.
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0: Guten Morgen um 9.21 Uhr hier bei Radio Hamburg. Vielleicht auch die Zeit, wo eure WhatsApp-Gruppen schon explodieren. Was machen wir eigentlich am Wochenende? Was geht so? Erstmal kommt ihr auf jeden Fall klar und ackert den Arbeitstag noch weg mit ganz vielen Mega-Hits. Mit Daft Punk und Pharrell Williams, Get Lucky gleich. Und Tim, dein Wochenendplan steht.
1: Ja, und der von euch vielleicht geht's auch für euch heute nach Berlin, weil da ja Bruno Mars spielen wird. Mhm. Der spielt nur in Berlin im Olympiastadion. Ich hoffe, wir kommen da alle heil hin bei den Temperaturen. Oh, ja. Ich habe schon ganz viel Wasser mir eingepackt, Sonnencreme natürlich auch, weil später am Abend muss einfach getanzt werden.
0: Das Beste von heute, I Just Might, ist irgendwie auch so ein automatischer Mid-Five-Song. Ihr erwischt Voll. Euch da garantiert gleich bei. Nach halb. Vorher noch für ganz viele Megahits Tame Impala mit dem Besten von heute, Dracula.
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0: Ihr zieht den heißen Tag durch, gemeinsam hier mit uns, eure Radio Muck Morning Show hier. Guten Morgen.
1: Moinsen.
0: Und natürlich sind wir für euch da. Wir tun, was wir können. Und Radio Muck Musikexperte Tim Gaffron. Es wird schon auch sommerlich, ne?
1: Ja, voll. Es ist Hochsommer in der schönsten Stadt der Welt und heute Nachmittag lassen wir es sommer-mega-technisch so richtig krachen und ihr entscheidet, wie sommerlich es wirklich wird.
0: Du gibst kurz deinen Job ab quasi.
1: Ja, ganz
0: genau. Machen wir gleich.
1: Ja.
0: In 10 Minuten. Jetzt ist es 39.
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3: Guten Morgen, ich bin Rainer Hirsch. Seit heute Morgen ist die Max-Brauer-Allee zwischen Stresemannstraße und Schulterblatt für den motorisierten Verkehr gesperrt. Auch Busse können dort nicht mehr lang fahren. Die Sperrung hat mit dem bald anstehenden Einbau der neuen Sternbrücke zu tun. Bei der Fußball-Weltmeisterschaft ist die deutsche Nationalmannschaft Ecuador 1:2 unterlegen. Ansonsten haben gespielt Curaçao-Elfenbeinküste 0:2, Tunesien-Niederlande 1:3, Japan-Schweden 1:1, Türkei-USA 3:2 und Paraguay-Australien 0:0. Die Mitte des Monats abgeschlossene Sanierung der Bahnstrecke zwischen Hamburg und Berlin ist wegen der wochenlangen Bauverzögerung deutlich teurer geworden als gedacht. Nach Angaben des Bundesverkehrsministeriums belaufen sich die Gesamtkosten nach aktuellem Stand auf rund 2,7 Milliarden Euro. Zuletzt waren 2,2 Milliarden eingeplant.
0: Die nächsten Radiomuck-Nachrichten gibt's für euch um 10. Und das Radiomuck-Wetter ist so sommerlich. 36 Grad heute, 24 schon jetzt in der City. Und da seid ihr natürlich alle auf der Suche nach Geheimtipps für Schatten. Einfach nur Schatten reicht schon. Und ihr habt sie. Moin.
4: Moin Lea, moin Tim. Ich bin Benno. Ich kann euch nur den Tipp geben, geht in den Stadtpark, da gibt es genug Schatten, da könnt ihr euch abkühlen.
0: Stimmt, weil da sind so viele Bäume. Ja, und wirklich gut. Auch noch mein Geheimtipp in diesen alten Elbtunnel. Da ist das so kühl. Gut, dann chillt jetzt gleich nicht eine Stunde, aber es ist auf jeden Fall eine gute Erfrischung. Könnt ihr euch genauso in Stade, in Kiel, in den Parks, da sind jetzt 23 Grad. Und Wochenende bleibt heiß, leicht gewitterlich bei Temperaturen bis zu 37 Grad. Hier ist jetzt für eure Sicherheit der Radiomuck-Verkehr mit der Edeka-App für John, der diese Woche noch frei hat mit Tim Gaffron.
1: Jo, Achtung Autofahrer, haben wir direkt hier einen Liegenbleiber auf der A24 Berlin Richtung Hamburg, kurz vor Rheinweg, hat uns gerade Robert aus Jenfeld gemeldet und er grüßt ganz lieb seine zukünftige Frau, Nicole, denn sie heiraten heute.
0: Heute, oh.
1: Schon eine ganz tolle Hochzeit.
0: Okay, Glückwunsch sagt man noch nicht, aber viel Spaß.
1: Ganz genau, eine gute Feier. Und dann noch wichtig, es gibt ja ab heute Sperrungen für den Neubau der Sternbrücke. Also die Max-Brauer-Allee ist zwischen Stresemannstraße und Schulterblatt jetzt schon für alle Autos dicht gemacht. Auch der 15er und 3er Bus werden da umgeleitet, habt ihr gerade in den News gehört. Online haben wir für euch aber ganz übersichtlich einen Plan für alle Sperrungen. Da einfach mal reinklicken. Das Blitzer-Update, Bahnerstraße wird beidseitig kurz hinter der Fabrik geblitzt. Das ist der Radio Hamburg Verkehr. Für Hamburg, Niedersachsen und Schleswig-Holstein.
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0: Guten Morgen.
1: Es ist Freitag.
0: Schön Start ins Wochenende. Der Modus ist doch eh schon perfekt. Und dann kommt noch Bruno Mars mit dem Besten von heute.
1: Yes.
0: 10 von 10. I Just Might gibt's direkt nach Daft Punk und Pharrell Williams mit Get Lucky.

0: Schatten, Sonnencreme, ganz viel Wasser, alles, was ihr heute braucht.
1: Ach, gut, dass du es nochmal sagst, weil ich nehme mal direkt einen Schluck.
0: Ja, Mann, die Hitze stehen wir zusammen durch hier bei Radiomuck um 9.42 Uhr jetzt. Und Musikexperte Tim Gaffron, du kannst auch Gedanken lesen. Wir brauchen auch Sommer-Mega-Hits.
1: Ja, auf jeden Fall heute Nachmittag, wenn es so super heiß wird und dann im Radiomuck Wochenend Warm-Up hier nur Party-Mega-Hits laufen, müssen da ja auch Sommer-Mega-Hits laufen. Ne?
0: Klar.
1: Und ihr nehmt es in die Hand und entscheidet, welcher laufen soll. Wollt ihr diesen 90er Sommer-Mega-Hit?
0: Ich
1: Leo, fängst
0: schon.
1: Du direkt mit dem Tanz
0: ja,
1: an,
0: ja,
1: ne?
0: ich kann die Choreo. Macarena ist doch geil.
1: Wenn man den einmal konnte, ne, dann kann man den auch.
0: Ja.
1: Das ist so lustig. Oder wollt ihr so richtigen Sommer-Dance? Calvin Harris mit Summer. Ich gucke gerade mal in die Abstimmung, denn ihr entscheidet es in der Radio Hamburg Instagram Story.
0: Ja, eure
1: und
0: Wahl.
1: Noch ist es eine knappe Kiste tatsächlich mit 55% für noch Los Del Rio. Aber da ist noch alles drin.
0: Also ich bin auch für Macarena, sage ich jetzt mal ganz, lasst euch nicht von mir beeinflussen, aber ich würde mich freuen, wenn Macarena nachher läuft um 15.30 Uhr. Schaltet ihr ein hier in eurem Radio Hamburg Wochenend Warm-Up. Dagny jetzt mit Come Over. Keep going back.

0: Radiohamburg bringt euch gut durch dieses Hitzewochenende. Jetzt mit dem Radiohamburg-Wetter-Update um 9.45 Uhr. Vorher aber noch, Achtung Autofahrer, der Radiohamburg-Verkehr mit der Edeka-App und Tim Gaffron.
1: Ja, Achtung, es liegen Reifenteile auf der A1 Lübeck Richtung Hamburg zwischen Rheinfeld und Bad Oldesloe. Und wir haben noch einen Liegenbleiber auf der A24 Berlin Richtung Hamburg, kurz vor Rheinbeck.
0: Euch eine gute Fahrt in der Sonne dann. 26 Grad messen wir jetzt schon, 36 sind noch drin. Und es bleibt halt genauso heiß das ganze Wochenende. Deshalb fangen wir euch auf und wir haben die perfekte Karte online bei uns, bei radiomug.de. Da seht ihr, wo so Sonnencremespender sind, Wasserspender sogar zum Beispiel, direkt hier schöne Aussicht. Dann ist da so ein schönes Trinkglas, sieht aus wie ein Kindermalbuch. Dann gehe ich mal hier in die Alster, sehe ich eine Sonnencreme. Beim Nivea-Haus zum Beispiel ist eine Sonnencreme direkt und die stehen echt überall. Also klickt euch da gerne durch. Schattenplätze sind auch noch da und dann kommt ihr hoffentlich sehr, sehr gut durch dieses sonnige Wochenende.
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0: wenn der Sommer gleich schon zum Anfang eine Hymne hat, dann die. Dann die, die ihr gleich bei Radio Hamburg hört, von Fastboy. Das Beste von heute mit Beautiful Life, direkt nach 10 bei eurem Musiksender Nummer 1.
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2: Es ist gleich 10 Uhr, moin.
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4: Ja, moin. WM-Spiel, Hochbahn fährt länger. Urteil lebenslang für Magdeburger Attentäter. Sonnig, maximal 36 Grad. Damit Fußballfans nach dem deutschen WM-Spiel in der Nacht von Montag auf Dienstag noch entspannt nach Hause kommen, verlängert die Hamburger Hochbahn ihren Betrieb. Marc Elvers.
5: Bis etwa 3 Uhr fahren die U1 und U2 im 20-Minuten-Takt jeweils zwischen Ochsenzoll und Volksdorf bzw. Niendorf Nord und Mümmelmannsberg. Die U3 fährt im 10-Minuten-Takt zwischen Barmbek und Munzburg über den Hafen und im 20-Minuten-Takt zwischen Barmbek und Wandsbek-Gartenstadt. Die U4 wird nicht verlängert. Außerdem wird die Nachtbuslinie 613 verstärkt. Und bei der Haddock gibt es Sommeränderungen. Samstags und sonntags wird die 72 zwischen der Elbphilharmonie und den Landungsbrücken gestrichen. Dafür werden die beliebten Linien 62 und 64 nach Finkenwerder bzw. Teufelsbrück verstärkt.
4: Die Hitze bei uns im Norden hat Folgen. In Neugraben-Fischbeck ist ein Kind im Auto kollabiert. Carolina Koplin.
6: Der geistig eingeschränkte Neunjährige hatte sich unbemerkt nach der Schule ins Familienauto gesetzt. Als die

0: Mutter das bemerkte, war er nicht mehr ansprechbar. Mittlerweile gehe es dem Jungen aber wieder besser. In einem Badesee in Kremperheide im Kreis Steinburg kam die Hilfe zu spät. Dort war ein 28-jähriger mutmaßlicher Nichtschwimmer ins Wasser gegangen und ertrunken. Unterdessen ist der helle Halbmarathon, der eigentlich am Sonntag stattfinden sollte, abgesagt worden, wie auch die traditionelle Parade der Harley Days.
1: Anderthalb Jahre nach der tödlichen Amokfahrt über den Weihnachtsmarkt von Magdeburg hat das dortige Landgericht den Attentäter zu lebenslanger Haft verurteilt. Außerdem stellten die Richter eine besondere Schwere der Schuld fest. Der 51-jährige Mann aus Saudi-Arabien war kurz vor Weihnachten 24 mit einem 340 PS Mietwagen über den belebten Weihnachtsmarkt in Magdeburg gerast und hatte 5 Frauen und einen 9-Jährigen getötet. Nach einem Gutachten von Juristen und weiteren Experten, das die AfD als verfassungsfeindlich einstuft, spricht sich Thüringens Innenminister Meyer für ein Verbotsverfahren aus. Für ihn sei spätestens jetzt der Zeitpunkt gekommen, konkrete Schritte einzuleiten, so der SPD-Politiker. Das waren die Nachrichten aus Hamburg, Deutschland und der Welt.
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2: Was ist das bitte auch für ein Wetter? Mit einem einzigen Wort bringen wir es auf den Punkt. Wort mit 3 Buchstaben, das reicht völlig aus. Hot. H-O-T. 36 Grad Tagestoptemperatur. Morgen 37. Es ist wüstenartig heiß bei uns. So lange, bis am Wochenende Samstag, Sonntag die ersten kräftigen Gewitter und die Abkühlung kommen. Solange ist unser Leben im Idealfall eine Poolparty, eine einzige. Also das ist die beste Art, das zu handeln, meine ich. 27 Grad jetzt schon. In Duven steht im Alten Land und in Bad Bramstedt sind wir bei 26.
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2: Für eure Sicherheit, der Radio Hamburg Verkehr mit der Edeka-App. Achtung Autofahrer, ein Liegenbleiber auf der A24 Berlin Richtung Hamburg, kurz vor Rheinbeek. Heute geht's los mit den Sperrungen für den Neubau der Sternbrücke. Max-Brauer-Allee ist zwischen Stresemannstraße und Schulterblatt dicht. Auch der 15er-Bus und der 3er-Bus werden umgeleitet. Ihr findet bei uns online den einzig wahren Überblick, damit ihr ihn behaltet. Das Radio Hamburg Blitzer-Update. Stresemannstraße, stadtauswärts direkt vor der Polizeiwache, wissen wir von Mike aus Bild steht. Der Radio Hamburg Verkehr für Hamburg, Niedersachsen und Schleswig-Holstein.
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2: Einen wunderschönen. Geht's euch gut? Noch besser? Geht's euch doch auf jeden Fall jetzt mit diesem Tischventilator hier gerade auf Stufe 1. Noch Stufe 1 und dabei eure Lieblings-Mega-Hits bei der Arbeit. Am Freitag. Pink, gleich Walk Me Home und Fastboy mit dem Besten von heute, mit jetzt schon für mich einem der besten Sommerhymnen überhaupt. Fastboy, Beautiful Life.

10.10 Uhr gleich. Achtung Autofahrer, Menschen, hier laufen Menschen auf der A21, Bad der Heide Richtung Kehl ist das zwischen Bad Segeberg Nord und Wahlstedt. Menschen auf der Autobahn. 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Nach welchem Freaky Friday Song ist euch denn? Seid ihr beim Radio Hamburg Wochenend Warm-up vor allem heute Nachmittag eher für Macarena, Los de Rio oder lieber Calvin Harris? Mit Summer. Ihr stimmt auf jeden Fall ab über unsere Instagram-Story gerne. Im Moment steht es ziemlich genau 50-50, also ganz, ganz, ganz, ganz leichte Tendenz in Richtung Macarena. Wenn das Voting durch ist, hört ihr euren Lieblings-Sommer-Mega-Hit. 15:30 bei Radio Hamburg in der Stübi-Show. Habt einen schönen Tag mit Ava Max jetzt.

0: Ihr und euer Lieblings- und Musiksender Nummer 1, Radio Hamburg. Es ist ein so dankbares Wetter, wisst ihr auch warum? Auch, weil ihr auf jeden Fall gerade ein ganz, ganz sicheres Smalltalk-Thema habt. Für jede Fahrt mit dem Aufzug zum Beispiel und da diese peinliche Stille zwischen euch und dem einen Kollegen vielleicht vermeiden wollt. Oder ihr habt sowieso die Kopfhörer drin und hört über die Radio Hamburg-App einfach gleich Miles Smith. So ein toller Mega-Hit mit Drive Safe, das Beste von heute.
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0: 10:30 gleich.
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16: Mit Rainer Hirsch. Guten Tag. Die Hochbahn verlängert ihre Betriebszeit nach dem nächsten Deutschlandspiel bei der Fußball-WM. Nach dem Spiel, das Montagabend erst um 22.30 Uhr beginnt, fahren die U1, U2 und U3 bis etwa 3 Uhr. Die Finanzaufsichtsbehörde BaFin hat bei Zalando eine Prüfung des Konzernabschlusses und des dazugehörigen Lageberichts eingeleitet. Laut BaFin könnte der DAX-Konzern im Zusammenhang mit der Übernahme von About You gegen Rechnungslegungsvorschriften verstoßen haben. An der Börse drückte das gleich den Kurs um fast 6%. Ukrainische Männer sollen sich einem Einsatz im Krieg gegen Russland künftig schwerer entziehen können und nicht mehr so einfach Zuflucht in Deutschland oder anderen EU-Staaten finden. 23- bis 60-Jährige, die von der Ukraine keine Ausreiseerlaubnis bekommen, sollen nach einem Vorschlag der EU-Kommission von den vereinfachten Aufnahmeregeln für Flüchtlinge ausgenommen werden.
0: Den nächsten Nachrichten, die hören wir um 11. Die Sonne kann heute richtig was, zusammen mit diesen 35 Grad, maximal am Wochenende noch heißer. Für eure Sicherheit, der Radio Hamburg Verkehr mit der Edeka-App. Achtung Autofahrer, hier laufen Menschen auf der A21 Bagdaheide Richtung Kiel zwischen Bad Segeberg Nord und Wahlstedt. Dann ist hier noch ein Liegenbleiber A1 Hamburg Richtung Lübeck zwischen Kreuz Süd und dem Dreieck Südost. Und in der Gegenrichtung auch nochmal einer zwischen Moorfleet und Norderelbbrücke. Wissen wir von Kevin aus Großhansdorf. Und ein Reifen auf der A20 Hamburg Richtung Lübeck zwischen... Bei Geschendorf liegt der. Und gesperrt ist für den Neubau der Sternbrücke die Max-Brauer-Allee zwischen Stresemannstraße und Schulterblatt. 15er Bus, 3er Bus werden umgeleitet. Ihr findet online die einzig wahre ultimative Übersicht bei uns auf der Homepage. Das Radio Hamburg Blitzer Update. Stresemannstraße statt auswärts direkt vor der Polizei. Und musst ihr da auch noch eingesehen.
17: Kingsallee, Höhehaus Nummer 10-11. Statt auswärts Richtung Kornerkreisel ist der Anhängerblitzer aufgestellt.
0: Das ging super schnell und super auf den Punkt. Nur am Anfang ging es sehr schnell. Sievekingsallee war das, meine ich. Danke dir, Musti. Gute Fahrt mit ganz vielen Mega-Hits seid ihr unterwegs. 4 am Stück gönnen wir uns erstmal Michael Schulte dabei, Kevin Harris und Miles Smith mit Niall Horan, das Best of

Radio Hamburg läuft bei euch gerade im Auto. Da guckt ihr euch gleich mal ganz genau aber um, ganz genau hin vor allem. 36 Grad, nicht, dass wir da irgendwo versteckt noch was im Auto liegen haben, was sich da ganz schnell verflüssigt. Ich finde da ganz bestimmt in meinem Fall noch irgendeinen Schokomüsli-Riegel von den Kindern. Schokoladensoßen-Riegel mit Müsli-Stückchen dann am Ende dieses Tages wahrscheinlich. Ich habe übrigens irgendwann mal gehört, es soll angeblich im Handschuhfach in fast jedem Auto ein verstecktes Rädchen geben. Das kann man auf so ein Schneeflockensymbol drehen und dann wird dieses Handschuhfach angeblich zu einem kleinen Kühlfach bei eingeschalteter Klima. Ihr könnt ja mal gucken, ob es das wirklich gibt, dieses Rädchen. Oder ihr kennt es vielleicht längst. Also ich habe davon vorher noch nie was gehört. Dann sagt doch mal Bescheid, falls ihr es gefunden habt und ob das funktioniert. Was auf jeden Fall mehr als funktioniert, ist das mit dem Sommer gerade, ne? Der ist echt früh richtig da und einen ganz tollen Sommer, Fußballsommer, Mega-Hit, den hat er ja auch längst. Danke, Shakira, zusammen mit Burna Boy. Ganz neu bei uns, das Beste von heute. Die, die.

Um 10:57, Achtung Autofahrer, eine ungesicherte Unfallstelle und Gegenstände. Auf der A7 Hannover Richtung Hamburg zwischen Vleestedt und dem Dreieck Südwest. Das ist der Radio Hamburg Verkehr mit der Edeka-App. Wir freuen uns sehr auf David Guetta mit Anne-Marie gleich. Baby, don't hurt me. Und das Beste von heute hören wir von BTS.

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0: 11 Uhr.
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17: Guten Tag. WM-Spiel, Hochbahn fährt länger. Volkswagen offenbar größere Stellenstreichung. Sonnig, maximal 36 Grad. Damit Fußballfans nach dem nächsten deutschen WM-Spiel in der Nacht von Montag auf Dienstag noch entspannt nach Hause kommen, verlängert die Hochbahn dann ihre Betriebszeiten. Mark Elvers.
18: Bis etwa 3 Uhr fahren die U1 und U2 im 20-Minuten-Takt jeweils zwischen Ochsenzoll und Volksdorf bzw. Niendorf Nord und Mümmelmannsberg. Die U3 fährt im 10-Minuten-Takt zwischen Barmbek und Munzburg über den Hafen und im 20-Minuten-Takt zwischen Barmbek und Wandsbek-Gartenstadt. Die U4 wird nicht verlängert. Außerdem wird die Nachtbuslinie 613 verstärkt. Und bei der Haddock gibt es Sommeränderungen. Samstags und sonntags wird die 72 zwischen der Elbphilharmonie und

0: den Landungsbrücken gestrichen. Dafür werden die beliebten Linien 62 und 64 nach Finkenwerder bzw. Teufelsbrück verstärkt.
1: Anderthalb Jahre nach der tödlichen Amokfahrt über den Weihnachtsmarkt von Magdeburg hat das dortige Landgericht den Attentäter zu lebenslanger Haft verurteilt. Außerdem stellten die Richter eine besondere Schwere der Schuld fest. Der 51-Jährige aus Saudi-Arabien war kurz vor Weihnachten 2024 mit einem 340 PS Mietwagen über den Weihnachtsmarkt von Magdeburg gerast und hatte 5 Frauen und einen 9-Jährigen getötet. Der Volkswagen-Konzern plant laut einem Bericht des Manager-Magazins noch weitreichendere Stellenstreichungen als bisher bekannt. Demnach sollen weltweit bis zu 100.000 Stellen wegfallen und 4 deutsche Werke schließen. Das sollen die Standorte Hannover, Zwickau, Emden und Neckarsulm sein. 2 weitere Schiffe der größten deutschen Containerreederei Hapag-Lloyd haben den Persischen Golf verlassen. Das teilte eine Unternehmenssprecherin mit. Zuletzt hatten noch 4 Containerschiffe der Hamburger Reederei dort festgesessen. Die aus dem Golf herausführende meerenge Straße von Hormuz war während des Iran-Kriegs monatelang vom Iran gesperrt worden. Zurzeit sollen Passagen auf einer vom Regime in Teheran festgelegten Route möglich sein. Und das waren die Nachrichten aus Hamburg, Deutschland und der Welt.
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2: 36 Grad Tagestemperatur. Der Himmel gnadenlos blau. Und am Wochenende wird es noch heißer mit bis zu 37 Grad. Solange bis sich die ersten Gewitter dann entladen über Hamburg, Niedersachsen und Schleswig-Holstein. Danach kühlt es sich auch für die ganze nächste Woche ab auf normal sommerliche Temperaturen. Solange ist es unnormal heiß und wir verbringen ab Feierabend am besten den Rest des Tages dann schön in Badeshorts und Bikini und der komplette Rest von uns, nee, unser ganzer Körper einfach im Wasser. Ich glaube, so ist es am allerschönsten. In der City jetzt 28 Grad. Auch in Buxtehude, in Norderstedt sind wir bei 27 im Moment.
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2: Für eure Sicherheit, der Radio Hamburg Verkehr mit der Edeka-App. Achtung Autofahrer, eine ungesicherte Unfallstelle und Gegenstände auf der A7 Hannover Richtung Hamburg zwischen Vlehstedt und dem Dreieck Südwest. Im Stau steht hier noch A7 Flensburg Richtung Hamburg für 5 Kilometer zwischen Stellingen und Waltershof. Genau da an der Stelle braucht ihr 10 Minuten einfach mehr. Alle Infos zu den Sperrungen für die neu gebaute oder neu bauende Sternbrücke findet ihr bei uns auf der Homepage. Max-Brauer-Allee ist ja vollgesperrt zwischen Stresemannstraße und Schulterblatt. Der Radio Hamburg Verkehr für Hamburg, Niedersachsen und Schleswig-Holstein.
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2: Aloha, weil es einfach so schön zum Wetter passt, ne? Und euer Tempo, das passt ja wahrscheinlich auch entsprechend den Temperaturen an. Die Mega-Hits, die können ja für uns Gas geben. Das geht ja auch mal so rum, ne? Gleich David.

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11:22. Achtung, Autofahrer, hier läuft eine Entenfamilie auf der A25. Gestacht, Hamburg, Höhe, Neu-Allermöhe, Westen, Entenfamilie. 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

0: Genau wie du sagst, California, California. So fühlt sich das echt an hier in der schönsten Stadt der Welt mit so einem Wetter. Einen schönen Freitagvormittag für euch mit Radio Hamburg. Kurz vor 11:30, wo die Sonne noch scheint und später dann sehr schnell unsere wahrscheinlich Backofenlampe auch sein könnte bei den Temperaturen. Dich hören wir gleich mit Papa Ute. Ganz viele Mega-Hits für euch nach 11:30. Das Beste von heute auch von Kygo mit Khalid und Griffin. Save my love.
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8: Mit Rainer Hirsch. Guten Tag. Die Hochbahn verlängert ihre Betriebszeit nach dem nächsten Deutschlandspiel bei der Fußball-WM. Nach dem Spiel, das Montagabend erst um 22.30 Uhr beginnt, fahren die U1, U2 und U3 bis etwa 3 Uhr. Die Finanzaufsichtsbehörde BaFin hat bei Zalando eine Prüfung des Konzernabschlusses und des dazugehörigen Lageberichts eingeleitet. Laut BaFin könnte der DAX-Konzern im Zusammenhang mit der Übernahme von About You gegen Rechnungslegungsvorschriften verstoßen haben. An der Börse drückte das gleich den Kurs um fast 6%. Ukrainische Männer sollen sich einem Einsatz im Krieg gegen Russland künftig schwerer entziehen können und nicht mehr so einfach Zuflucht in Deutschland oder anderen EU-Staaten finden. 23- bis 60-Jährige, die von der Ukraine keine Ausreiseerlaubnis bekommen, sollen nach einem Vorschlag der EU-Kommission von den vereinfachten Aufnahmeregeln für Flüchtlinge ausgenommen werden.
9: Die nächsten Nachrichten hören wir um 12. Und wir sind jetzt bei, wo sind wir denn? Knapp vor den 30 Grad. Ganz haben wir sie noch nicht. Aber auf jeden Fall wird es ja heute noch sehr viel mehr darüber hinaus. 29 im Moment in der City. Unser Maximum für heute sind 36 Grad. Für eure Sicherheit. Der Radio Hamburg Verkehr mit der Edeka App. Achtung Autofahrer, eine Entenfamilie spaziert auf der A25 Geesthacht Hamburg, Höhe Neu-Allermöhe West. Und ihr steht noch im Stau. Einmal Hannover Richtung Hamburg auf der A7. 7 Kilometer zwischen Fleestedt und Marmsdorf. Nach einem LKW-Unfall dauert es 15 Minuten länger. Und Flensburg Richtung Hamburg nochmal auf der A7. 5 Kilometer zwischen Stellingen und Waltershof. Das ist ein Plus von 20 Minuten. Ihr seid aber in allen anderen Staus in unter 10 Minuten durch bei einer Klimaanlage, die hoffentlich auch sehr gut für euch und funktioniert. Zum Beispiel im LKW, wenn ihr da gerade sitzt, wenn ihr da jeden Tag sitzt, weil das einfach euer Job ist. Und da guckt ihr gerade so raus, guckt euch dieses Wetter an und denkt, kann ich nicht den LKW eintauschen? Mal ganz kurz gegen so ein schönes Boot und dann da den ganzen Tag abhängen, immer wieder schön reinspringen ins Wasser. Das wäre jetzt der Deal schlechthin, ne? Wir können euch den Mega-Hit dazu anbieten, den Sommer-Mega-Hit von Kaigo. Das Beste von heute. Save my love.

Achtung Autofahrer, um 11:45 Gegenstände liegen hier auf der A7 Hamburg Richtung Hannover zwischen Dreieck Südwest und Harburger Berge und Spanngurte auf der A23 Heide Richtung Hamburg Höhe Elmshorn. Dafür gibt's Entwarnung von der A25. Die Entenfamilie ist weg. A25 Geesthacht Hamburg Höhe Neu-Alamöe West. 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Ich stelle mir vor, ihr an einem Sommerabend, so wie wir den heute mit Sicherheit auch haben werden, mit euren Besten zusammen im Biergarten, schön schattig, lauschig. Der Tisch steht voll mit guten, kalten Getränken. Ihr gönnt euch noch eine Ladung Nachos mit Salsa-Dip dazu und guckt einfach Fußball. Zeigt uns doch mal, was ihr für einen Schuss drauf habt. 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Alle Infos gerne auch online. Und da seid ihr jetzt gleich sowieso für Minimum eine halbe Stunde. Also online, wenn ihr gleich in die Pause geht mit Benson Boone hier bei Radio Hamburg. Euer Musiksender Nummer 1, Benson Boone. Beautiful Things. Er fängt nur so zärtlich an. Da geht's ja noch gleich gewaltig, gewaltig ab.

Achtung, Autofahrer. Ungesicherte Unfallstelle ist hier auf der A7 Flensburg Richtung Hamburg zwischen Dreieck Nordwest und Stellingen. Eine ungesicherte Unfallstelle. 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

0: Das ist eine gute Frage und die bietet sich vor allem jetzt so Richtung Wochenende auf jeden Fall auch wieder an. Gast oder Gastgeber, was seid ihr denn einfach lieber? Radio Hamburg Megastar Niall Horan, der hat in einem Interview, das ist noch gar nicht so lange her, gesagt, er ist ein ganz schlechter Gastgeber und lieber irgendwo anders eingeladen, weil er selber zwischendrin schon immer anfängt aufzuräumen, böser Fehler, ja, und sich dann einfach auch nicht so richtig mit aller Zeit und Aufmerksamkeit seinen Gästen widmen kann. Da muss man sich, glaube ich, zwingen, ne? Diese Gläser zum Beispiel, das Ganze erstmal stehen zu lassen oder wenigstens einfach nur in Spülmaschinennähe zu bringen. Das reicht ja auch erstmal. Niall Horan mit dem Besten von heute hören wir ihn gleich bei Radio Hamburg mit Dinner Party.
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15: 12 Uhr ist es.
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17: Schönen guten Tag. Entsetzen bei Volkswagen. Junge Terroristen festgenommen. Sonnig und heiß heute. Volkswagen will seinen Sparkurs deutlich verschärfen, bis zu 100.000 Stellen streichen und möglicherweise 4 deutsche Werke schließen. Das berichtet das Manager-Magazin. Mark Elvers, IG Metall und der VW-Betriebsrat sind entsetzt.
18: Sollten solche Pläne vorangetrieben werden, würden wir sie mit aller Macht verhindern, teilen die Gewerkschaft und der Betriebsrat gemeinsam mit. Die Belegschaft und die Standortregionen sind zu Recht entsetzt. Angriffe auf das VW-Gesetz, die Mitbestimmung und unsere Standorte sind unverantwortliche Drohungen, heißt es da. Laut Manager-Magazin berät der Aufsichtsrat am 9. Juli über die Pläne.
17: Der Weihnachtsmarktattentäter von Magdeburg muss lebenslang ins Gefängnis. 2024 war er in eine Menschenmenge gerast und hatte 6 Menschen umgebracht. Tanja Wagner, das Landgericht in Magdeburg hat nun die Höchststrafe verhängt.
19: Auch stellten die Richter die besondere Schwere der Schuld fest. Eine Sicherungsverwahrung bleibt vorbehalten. Reue hatte der Mann aus Saudi-Arabien den ganzen Prozess über nicht gezeigt. Ein Gutachten bescheinigt ihm Narzissmus und ein enormes Bedürfnis nach Aufmerksamkeit. Er selbst stellt sich als Aktivist für die Rechte saudischer Frauen dar.
17: Die Bundesanwaltschaft hat in Thüringen 2 mutmaßliche Unterstützer der rechtsextremistischen Terrorgruppe Letzte Verteidigungswelle festnehmen lassen. Die beiden Deutschen sollen laut Mitteilung der Behörde mit Komplizen versucht haben, eine Asylbewerberunterkunft in Brand zu setzen.

0: Start 21 kommt nicht nur viel später, sondern wird auch deutlich teurer. Nach Informationen der deutschen Presseagentur rechnet die Bahn jetzt mit Mehrkosten in Höhe von rund 3 Milliarden Euro für das Tiefbahnhofsprojekt. Damit würden sich die Gesamtkosten dann auf etwa 14,5 Milliarden erhöhen. Dass Stuttgart 21 fünf Jahre später fertig wird als zuletzt gehofft, das war erst vor wenigen Tagen rausgekommen. Das waren die Nachrichten aus Hamburg, Deutschland und der Welt.
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1: Ui, Temperaturen heute wie in diesem Mega-Hit. 36 Grad, das wird nur heißer, mach den Beat nie wieder leiser. Ah, Zweiraumwohnung, ne? Hauptsache, ihr kriegt die Wohnung, eure, gut durchgelüftet, dann oder solange ihr noch lüften könnt, sich das noch lohnt irgendwie. Das ist doch was bewirkt. Noch heißer wird es morgen mit bis zu 37 Grad. Das wird sich wirklich noch nach eins mehr anfühlen, dadurch, dass auch die Nacht davor 22 Grad warm bleiben wird. Samstag, Sonntag kommt dann die Abkühlung. Kommen die ersten Gewitter, kühlen uns und kühlen die Luft ab. Im Moment sind wir bei 30 Grad in Altona und in Winsen 29 in Henschel-Ulzburg.
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1: Für eure Sicherheit, der Radio Hamburg Verkehr. 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Und ansonsten ist es hauptsächlich die A7 gerade. Hannover Richtung Hamburg, 5 Kilometer zwischen Flehstedt und Marmsdorf nach einem LKW-Unfall, ein Plus von 20 Minuten. Und dann nochmal A7 Flensburg Richtung Hamburg, 5 Kilometer zwischen Stellingen und Waltershof, braucht ihr 15 Minuten länger. Alle Infos zur Sperrung oder zu den Sperrungen um die Sternbrücke und den Neubau. Max-Brauer-Allee ist ja zwischen Stresemannstraße und Schulterblatt vollgesperrt. Findet ihr alles bei uns im Detail nochmal auf der Homepage. Der Radio Hamburg Verkehr für Hamburg, Niedersachsen und Schleswig-Holstein.
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1: Hi, und das wird am Ende auf jeden Fall einer von Hamburgs heißesten Tagen in dem Jahr gewesen sein, oder? Zusammen mit dem Tag morgen dann. Wir machen alle mal ganz entspannt gleich mit der richtigen Musik. The Kid Laroi, 1000 Miles und Niall Horan mit dem Besten von heute. Dinner Party.

0: Radio Hamburg an eurem Freitagmittag. Das ist schön. Auch die Kollegen, mit denen ihr sonst nicht so oft zum Quatschen kommt, die seht ihr doch im Moment ein bisschen öfter vielleicht, oder? Es sind ja bestimmt ein paar Trinkpausen mehr, die ihr gemeinsam macht oder euch da am Wasserspender seht vielleicht. Das ist übrigens ein super Trick. Um zu checken, habe ich eigentlich heute schon genug getrunken? Da braucht ihr auch nur eure Hand für. Ich mache das mal eben mit euch. Die Hand dreht ihr zu euch, sodass ihr den Handrücken sehen könnt, dass der zu euch zeigt. Und dann kneift ihr euch da einmal in die Haut. Die zieht ihr dann an einer Stelle nach oben. So, und erst nach ein paar Sekunden loslassen. Dann noch mal kurz warten. So, und jetzt. Oh, bei mir dauert das ein bisschen zu lang. Die Hautfalte, die muss danach sofort wieder verschwinden. Sonst habt ihr noch nicht genug getrunken. Dann trinken, trinken, trinken. Das habe ich heute Morgen zu meiner Tochter erst gesagt. Die ist schon mega genervt, mal wieder von ihrer Mutter. Ich habe gesagt, wenn du denkst, du hast viel getrunken heute, trinkst du noch mehr.
1: Ja, Mama.
0: In der Schule heute, wie viele Kinder da auch, wie viel öfter aus dem Unterricht raus und immer wieder zur Toilette müssen, wenn sie alle auf ihre Mutter hören. Dann in dem Fall. Radio Hamburg, euer Musiksender Nummer 1 mit Leonie. Don't worry.

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0: Gleich wollt ihr unbedingt doch mal online nach so einem Pop-Up-Pool für den Garten gucken, was es da so Schönes gibt in der für euch guten Größe. Dafür ist so eine Mittagspause ja auch da, für so ein kleines Online-Shopping mal. Die App, die bei euch schon offen ist, ist die Radio Hamburg-App natürlich. Gleich mit ganz vielen Mega-Hits. Olivia Dean zum Beispiel mit dem Besten von heute. So easy to fall in love. So schön wie schaukeln. Ist der Mega-Hit. So richtig schön, sommerlich chillig.
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20: 12:31.
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23: Ich bin Ines Wiese. Schönen guten Tag. Die IG Metall und der VW-Betriebsrat üben scharfe Kritik an Berichten über mögliche verschärfte Sparpläne bei VW. Sollten solche Pläne vorangetrieben werden, würden wir sie mit aller Macht verhindern, heißt es in einer gemeinsamen Stellungnahme. Bis zu 100.000 Stellen könnten weltweit gestrichen und möglicherweise 4 deutsche Werke geschlossen werden. Die Bundesanwaltschaft hat in Thüringen 2 mutmaßliche Unterstützer der rechtsextremistischen Terrorgruppe Letzte Verteidigungswelle festnehmen lassen. Die beiden Deutschen sollen laut Mitteilung der Behörde mit Komplizen versucht haben, eine Asylbewerberunterkunft in Brand zu setzen. Und das Tiefbahnhofprojekt Stuttgart 21 wird wohl nochmal rund 3 Milliarden Euro teurer. Die Gesamtkosten würden damit auf etwa 14,5 Milliarden Euro steigen. Die Eröffnung des neuen Tiefbahnhofs ist erst kürzlich erneut verschoben worden.
0: Die nächsten Nachrichten, die hören wir doch um 13 Uhr hier mit Ines und bei Radio Hamburg und sind jetzt mit unseren Temperaturen bei 30 Grad angekommen von sonnigen und heißen maximal 36 heute noch in der schönsten Stadt der Welt. Für eure Sicherheit, der Radio Hamburg Verkehr mit der Edeka-App, da ist ein bisschen was los. Achtung Autofahrer, Gegenstände auf der A21 Hamburg Richtung Kiel zwischen Trappenkamp und Bornhöved. Plastikteil A23 Hamburg Richtung Heide zwischen Pinneberg Mitte und Nord. Gegenstände noch in der gleichen Richtung zwischen Albersdorf, Meldorf und Heide Süd. Und nochmal Gegenstände auf der A25 Hamburg Richtung Geesthacht zwischen Nettelnburg und Bergedorf. Es sind aber nur 2 Staus dafür. Auf der A1 steht ihr einmal Lübeck Richtung Hamburg 9 Kilometer. Zwischen Billstedt und Stillhorn braucht ihr 25 Minuten länger. Auf der A7 Hamburg Richtung Hannover 4 Kilometer zwischen Bispingen und Soltau Süd. Linke Spur ist gesperrt. Halbe Stunde braucht ihr da länger. Seid aber in allen anderen Staus in unter 20 Minuten entspannt durch. Ich finde entspannt ein sehr schönes Wort für diesen Tag und diese Temperaturen. Da passen auch die Mega-Hits bei Radio Hamburg dazu. Ganz viele Mega-Hits für euch die nächste halbe Stunde. Olivia Dean und das Beste von heute. Genau so. So.

Das feiern wir doch einfach mal. Aber richtig, bei Radio Hamburg, alle zusammen. Es kommt uns sehr entgegen, meine ich, das neue Gesetz zum Recht auf Reparatur, wie sich das anhört. Irgendwie gut, ne? Wenn jetzt auch nach Jahren eure Waschmaschine, sagen wir mal, auf einmal nicht mehr schleudert, dann muss dieser Hersteller die entweder umsonst oder zu einem fairen Preis reparieren. Für weniger Elektroschrott, da darf also auch kein Akku mehr kompliziert verbaut sein, sodass der sich nicht einfach austauschen lässt. Das würde dann auch schon gegen das Gesetz verstoßen. Wisst ihr, was bei mir zuletzt alles kaputt gegangen ist? Es ist so halbwegs gar nicht mehr so normal, ne? Es fing an im Kleinen mit Scheinwerfer am Auto. Dann kam allerdings das Handy. Zweimal runtergefallen, tschüss für immer. Dann der Ventilator zu Hause. Auf einmal brummt der nur noch, sonst macht der gar nichts mehr. Natürlich bei so einem Wetter, ist ja logisch. Und großes Finale war vor 2 Tagen dann auch noch meine Eismaschine. Auch kaputt. Gibt's das? Also, wisst ihr zufällig von einer höheren Macht, die sagt so... Jetzt beginnt die Phase, in dem bei dir hintereinander alle elektronischen Geräte kaputt gehen. Nach dem einen auch gleich das nächste. Euch wünsche ich, dass es einfach nur läuft, und zwar alles. Und einen frühen Feierabend, den wünschen wir euch auch. So ein kleines, persönliches Hitzefrei. Auf jeden Fall mit der immer richtigen Musik hier bei Radio Hamburg als Musiksender Nummer 1 von euch. The Bowser, noch ganz, ganz neu bei uns. Magnetic.

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1: Was genau ist es eigentlich? Was genau ist gerade das so Besondere, das wirkliche Special an diesem Wetter, an den Temperaturen momentan? Weil eigentlich, Sommer gab es ja früher auch, ne? Aber so dann doch nicht ganz. Ihr hört es gleich im nächsten Radio Hamburg Wetter-Update, also kurz nach 13 Uhr. Und wir fangen so langsam an, vielleicht unsere Bewegungen auch den Temperaturen anzupassen. Machen alles so einen ganz kleinen Ticken langsamer. Tempo kommt ja schon durch die nächsten Mega-Hits. Aber wem? Michael Schulte, Beautiful Reason und Kamrat. Das Beste von heute hören wir auch gleich.

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13: Hallo, schönen guten Tag. Entsetzen bei Volkswagen. Stuttgart 21 wird nochmal teurer. Sonnig bis 36 Grad. Volkswagen will seinen Sparkurs deutlich verschärfen, bis zu 100.000 Stellen weltweit streichen und möglicherweise 4 deutsche Werke schließen, berichtet das Manager-Magazin. Die IG Metall und der VW-Betriebsrat sind entsetzt. Mark Elvers.
14: Sollten solche Pläne vorangetrieben werden, würden wir sie mit aller Macht verhindern, teilen die Gewerkschaft und der Betriebsrat gemeinsam mit. Die Belegschaft und die Standortregionen sind zu Recht entsetzt. Angriffe auf das VW-Gesetz, die Mitbestimmung und unsere Standorte sind unverantwortliche Drohungen, heißt es da. Laut Manager-Magazin berät der Aufsichtsrat am 9. Juli über die Pläne.
13: Der Weihnachtsmarktattentäter von Magdeburg muss lebenslang ins Gefängnis. Er war 2024 in eine Menschenmenge gerast und hatte 6 Menschen getötet. Das Landgericht Magdeburg hat auch die besondere Schwere der Schuld festgestellt. Tanja Wagner.
15: Eine Sicherungsverwahrung bleibt vorbehalten. Reue hatte der Mann aus Saudi-Arabien den ganzen Prozess über nicht gezeigt. Ein Gutachten bescheinigt ihm Narzissmus und ein enormes Bedürfnis nach Aufmerksamkeit. Er selbst stellt sich als Aktivist für die Rechte saudischer Frauen da.
13: Die Bundesanwaltschaft hat in Thüringen 2 mutmaßliche Unterstützer der rechtsextremistischen Terrorgruppe Letzte Verteidigungswelle festnehmen lassen. Die beiden Deutschen sollen laut Mitteilung der Behörde mit Komplizen versucht haben, eine Asylbewerberunterkunft in Brand zu setzen. Stuttgart 21 kommt nicht nur viel später, sondern wird auch deutlich teurer. Nach Informationen der deutschen Presseagentur rechnet die Bahn jetzt mit Mehrkosten in Höhe von rund 3 Milliarden Euro für das Tiefbahnhofsprojekt. Damit würden sich die Gesamtkosten auf etwa 14,5 Milliarden erhöhen. Dass Stuttgart 21 5 Jahre später fertig wird als zuletzt gehofft, war erst kürzlich rausgekommen. Und das waren die Nachrichten aus Hamburg, Deutschland und der Welt.
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11: Ja, also das ist auch wirklich das Wort, was es am besten noch beschreibt. Ne? 36 Grad Tagestop-Temperatur. Morgen geht's hoch bis auf 37 in Hamburg, Niedersachsen und Schleswig-Holstein.

0: So lange bis dann am Wochenende. Samstag, wahrscheinlich aber eher Sonntag, die ersten kräftigen Gewitter und die Abkühlung kommen. Also einmal uns abkühlen und insgesamt die Luft auch die nächsten Tage danach. Bis dahin können wir wirklich offiziell sagen, es war noch nie so früh im Jahr, so lange Zeit über so heiß in Deutschland. Im Moment sind wir in Bramfeld zum Beispiel, auch in Stade und in Trittau bei 31 Grad.
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0: Für eure Sicherheit, der Radio Hamburg Verkehr mit der Edeka-App. Achtung, Autofahrer, ein Plastikteil auf der A23 Hamburg Richtung... Huch, was ist das? A23 Hamburg Richtung Heide zwischen Pinneberg Mitte und Pinneberg Nord, da liegt ein Plastikteil. A1 Lübeck Richtung Hamburg steht ihr und braucht ein bisschen. 9 Kilometer zwischen Billstedt und Stillhorn, ist ein Plus von 25 Minuten. Und auf der A7 Flensburg Richtung Hamburg nochmal 10 Kilometer. Das ist hier zwischen Dreieck Nordwest und Waltershof, braucht ihr eine halbe Stunde mehr. In allen anderen Staus seid ihr in unter 20 Minuten durch. In Aumühle hat die Feuerwehr gerade zu tun und ist im Einsatz. Hier sind Chemikalien nicht so ganz fachgerecht entsorgt worden. Da habt ihr am besten Fenster und Türen zu und die Klimaanlage aus. Es betrifft vor allem die Straßen rund um den Mühlenweg. Das Radio Hamburg Blitzer Update. Jörg.
2: In der Bahner Straße Höhe Altonaer Spar- und Bauverein. Stadtauswärts wird geblitzt.
0: Super, danke. Der Radio Hamburg Verkehr für Hamburg, Niedersachsen und Schleswig-Holstein.
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0: Yo, Michael Schulte, seine nächste Tour heißt Wie der Mega-Hit, dazu den wir gleich hören. Die Beautiful Reasons Tour ist es. Da kommt er nächstes Jahr im Februar auch zu uns. Große Freiheit präsentiert von Radio Hamburg. Ihr hört ihn gleich, Michael Schulte, Beautiful Reason. Nach Kamrad mit dem Besten von heute. Hug yourself.

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1: Guten Morgen, ihr Mäuse. Heute bitte keine Verzögerungstaktik. Wir müssen sofort ran an die Matheaufgaben.
2: Hat ja noch nicht mal geklingelt.
1: Doch, gerade eben, Jamila.
2: Echt? Kann ich Klo meine Ohren ausspülen?
1: Nein, das kannst du nach der Stunde machen.
3: Warum sind Sie denn so panisch wie Kaninchen auf Koks?
1: Es gibt eine neue, verheerende Studie über die Mathekompetenz an deutschen Schulen.
4: Kollege von mir, Ihnen gehört Forschungsgruppe Zahlen. Ich kann ihn anrufen, nur Angebot.
2: Ja, wäre doch gut. Dann könnten wir das wissenschaftlich nochmal so übermauern.
1: 24% der Neunklässler erreichen die Mindeststandards in Mathematik nicht. Wisst ihr, wie viel 24% sind?
2: Ja, normal, das über die Hälfte.
3: Quatsch, das zwei Drittel.
1: 24% sind fast ein Viertel.
3: Von was denn? Follower, Likes, Abos?
4: Frau Schaffmann, Sie meint von 100% von Schüler, 24% haben Schwierigkeiten in Mathe.
1: Danke, Serkan.
2: Ja, aber vielleicht gehören wir ja zu den anderen 48%. Wieso? Kann doch sein.
3: Wenn ihr aussuchen könntet, ne? Wärt ihr lieber die Hälfte von 100% oder das Doppelte von 25%?
2: Lieber die Hälfte von 100%. Das ist ja 70% mehr.
1: Puh, was mache ich bloß mit euch?
3: Frau Schaffmann, ich folge seit 10 Sekunden Mathe mit Nick bei TikTok. Dem folgen Millionen.
1: Das allein bringt ja noch nix, Lena.
3: Okay, Lehrer Schmidt bei YouTube kann ich auch folgen. Er ist auch richtig beliebt.
2: Ja, dann hast du schon 3 Experten online. War Spaß, Frau Schaffmann. 1 und 1 ist 2. Das check ich noch.
1: Hupsi-dupsi. Also wir bleiben da am Ball, ja? Versprecht ihr mir das?
3: Natürlich bleiben wir am Ball. Ist ja noch Weltmeisterschaft.
5: Ja, der war gut.
3: Ja, was?
5: Freut euch am besten schon mal auf Montag, die neue Schulfolge dann in der Radio Hamburg Morning Show um 8.18 Uhr. Da hören wir alle, wie unsere Handyhülle dann doch mehr als eine Handyhülle ist. Die kann euch ungewollt outen, als Frührentner zum Beispiel und als modisch total von vorgestern. Das will ja keiner.
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ganz viele Mega-Hits für alle von euch, die im Büro arbeiten. Im Homeoffice durchziehen. Oder an der frischen Luft unser Leben.

Sagt mal, wo steht eigentlich euer Akku gerade in diesem Augenblick? Also euer innerer Akku. Der hat auch eventuell so einen leichten Wärmeverlust möglicherweise. Deswegen ladet jederzeit wirklich sehr gerne bei uns auf beim Radio Hamburg hören und ganz viele Mega-Hits hören vor allem. Die nächste halbe Stunde zum Beispiel David Guetta mit Kelly Rowland, When Love Takes Over, oder Harry Styles mit dem Besten von heute, American Girl.

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9: 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Gleich 2:30.
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11: Ich bin Ines Wieser. Schönen guten Tag. Die IG Metall und der VW-Betriebsrat üben scharfe Kritik an Berichten über mögliche verschärfte Sparpläne bei VW. Sollten solche Pläne vorangetrieben werden, würden wir sie mit aller Macht verhindern, heißt es in einer gemeinsamen Stellungnahme. Bis zu 100.000 Stellen könnten weltweit gestrichen und möglicherweise 4 deutsche Werke geschlossen werden. Die Bundesanwaltschaft hat in Thüringen 2 mutmaßliche Unterstützer der rechtsextremistischen Terrorgruppe Letzte Verteidigungswelle festnehmen lassen. Die beiden Deutschen sollen laut Mitteilung der Behörde mit Komplizen versucht haben, eine Asylbewerberunterkunft in Brand zu setzen. Und das Tiefbahnhofprojekt Stuttgart 21 wird wohl nochmal rund 3 Milliarden Euro teurer. Die Gesamtkosten würden damit auf etwa 14,5 Milliarden Euro steigen. Die Eröffnung des neuen Tiefbahnhofs ist erst kürzlich erneut verschoben worden.
12: Die nächsten Nachrichten, die hören wir um 14 Uhr und sind jetzt im Moment bei exakt 31 von noch möglichen 36 Grad in der schönsten Stadt der Welt. Sonne, überall ist dieser Himmel einfach nur blau. Für eure Sicherheit, der Radio Hamburg Verkehr mit der Edeka-App. Achtung Autofahrern, Liegenbleiber und Metallteile. A20 Lübeck Richtung Bad Segeberg zwischen Mönckhagen und Geschendorf. Auf der A7 Flensburg Richtung Hamburg Stau. 10 Kilometer zwischen Dreieck Nordwest und Waltershof. Braucht ihr 25 Minuten länger. Und auf der B75 Stadtaussatz nochmal 2 Kilometer zwischen Bürgerweide und Neue Elbbrücken. Halbe Stunde plant ihr euch mehr ein. Und der Feuerwehreinsatz in Aumühle betrifft die Straßen rund um den Mühlenweg hier. Da wurden Chemikalien nicht fachgerecht entsorgt. Da habt ihr am besten die Fenster zu, die Türen zu und die Klimaanlage ausnahmsweise aus, auch wenn ich mir das ein bisschen herausfordernd vorstelle. Manu hat, was das angeht, ja gerade echt einen guten Plan. Ne? Schreibt uns gerade, ich habe jetzt Feierabend. Ja, ich bringe jetzt noch den Bus zum Betriebsbahnhof zurück und ab nach Hause. Sehr gut. Und für jeden Nachhauseweg von uns ganz viele Mega-Hits. Von Harry Styles.

Radio Hamburg. Morgen ist Siebenschläfertag. Oh mein Gott, ja. Ich bin gespannt, ob das Wetter wirklich 7 Wochen so bleiben soll. Kommt gerade von Radio Hamburg-Hörer Bernd als WhatsApp. Morgen ausgerechnet, oder Bernd? Wo es auch Wetter-Apps gibt, die von 40 Grad sprechen. Stell dir das mal vor, für 7 Wochen. Das stellen wir uns lieber nicht vor. Unser Fischmarkt übrigens wird auch bei der Hitze wie gewohnt aufmachen jetzt am Sonntag, laut Bezirksamt. Die sind da mit ihren Fahrzeugen wohl auch alle top ausgestattet, was die Kühltechnik angeht. Der Fisch, der muss am Ende nur frisch bei euch auch zu Hause ankommen, es bis dahin schaffen. Und da ist ja ganz gut zu wissen, vielleicht mit Räucherlachs und Räucheraal geht das noch. Heilbutt aber, der soll sehr empfindlich sein. Macht es euch maximal schön und angenehm an eurem Freitag frühnachmittags jetzt mit Radio Hamburg und mit der Musik, die ihr so gerne bei uns hört. Alex Warren bei eurem Musiksender Nummer 1 mit Eternity.

0: hier ist euer Musiksender Nummer 1, Radio Hamburg. Am knackig heißen Freitagnachmittag.
1: 31 Grad in Hamburg.
0: Ja, aber wer jetzt über die Hitze jammert, der denke nochmal zurück an Anfang Januar, wo hier auch in der City 10, 20 Zentimeter hoher Schneematsch lag. Ne? Wollen wir das oder wollen wir Urlaub in der eigenen Stadt? Wir sind an eurer Seite mit ganz vielen Mega-Hits. Der Radio Hamburg Nachmittag geht los. Stübi hat's erwischt, gute Besserung. Hier ist Lasse Lehmann vertretungsweise und gleich haben wir das Beste von heute für eure Ohren. Perfekte Symbiose. So ein bisschen wie Erdbeersoße und Vanilleeis beim Spaghetti-Eis sich zusammentun, haben das Miles Smith und Niall Horan getan, weil rausgekommen ist Drive Safe. Gleich nach den Radio Hamburg Nachrichten hier für euch.
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5: Es ist 14 Uhr.
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7: Schönen guten Tag. Spionageprozess am Oberlandesgericht. In Zukunft digitale Flugabfertigung möglich. Sonnig bis 36 Grad. Spionageprozess am Hamburger Oberlandesgericht. Einem angeklagten Dänen mit afghanischen Wurzeln sowie seinem Komplizen wird vorgeworfen, im Auftrag Irans jüdische Einrichtungen und prominente Persönlichkeiten für geplante Anschläge ausspioniert zu haben. Darunter auch der Präsident der deutsch-israelischen Gesellschaft, Volker Beck. Daniela Reinecke.
8: Beck, ehemaliger Hamburger Grünen Bundestagsabgeordneter, sitzt auch im Saal und hat die Zulassung als Nebenkläger beantragt. Laut Anklage soll auch der Präsident des Zentralrats der Juden, Josef Schuster, beobachtet worden sein. Die beiden Angeklagten sollen Möglichkeiten für Brand- und auch Mordanschläge ausgespäht haben. Bisher haben sie sich zu den Tatvorwürfen nicht geäußert. Die dänische Polizei hatte beide Männer festgenommen und später nach Deutschland überstellt.
7: Die beiden Deutschen sollen mit Komplizen versucht haben, mit Pyrotechnik eine Asylbewerberunterkunft in Brand zu setzen. Die Bundesanwaltschaft hat in Thüringen zwei mutmaßliche Unterstützer der rechtsextremistischen Terrorgruppe Letzte Verteidigungswelle festnehmen lassen. Sie sind gerade mal 16 und 17 Jahre alt. Lea Matschulat.
9: Andere mutmaßliche Mitglieder der Letzten Verteidigungswelle stehen bereits vor Gericht. Auch sie alle jugendlich oder höchstens junge Erwachsene. Die Gruppe habe geplant, einen Rassenkrieg auszulösen, der letztlich die Demokratie beseitigen sollte, heißt es vom Bundesgerichtshof.
7: Wer am Flughafen eincheckt oder durch die Sicherheitskontrolle geht, könnte das in Zukunft auch per Gesichtserkennung erledigen. Der Bundestag hat dafür die rechtliche Grundlage geschaffen. Die digitale Abfertigung soll aber freiwillig bleiben. Tanja Wagner.
10: Einchecken, Gepäckaufgabe, Kontrolle, Boarding, überall müssen Papiere vorgelegt werden. Das soll sich ändern, der Weg zum Flieger schneller werden. Künftig sollen Airlines die Daten von EU-Bürgern sowie aus Liechtenstein, Norwegen und der Schweiz einmal gleich zu Beginn über eine App oder Selbstbedienungsautomaten registrieren. Später werden Passagiere dann über eine biometrische Gesichtskontrolle identifiziert. Wer das nicht möchte, kann sich wie bisher stets neu über den Pass ausweisen.
7: Und das waren die Nachrichten aus Hamburg, Deutschland und der Welt.
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11: 31 Grad messen wir vom Studio in der City, 33 in Seevetal, 31 in Gesacht. Es ist ja maximal 36 Grad drin heute an diesem knackig heißen, hochsommerlichen Freitag. Radio Hamburg-Hörer Jörg, eine WhatsApp-Sprachnachricht ins Studio geschickt.
13: Ich habe hier in Quickborn schon 35 Grad. Also ich bin nicht mehr weit von den 36 entfernt. Schönes Wochenende.
11: Jo, ebenso. Durchhalten. Die Sonne lacht am Himmel über der schönsten Stadt der Welt. Wahnsinn. Morgen ähnlich. Bis zu 38 Grad. Da kann es auch schon mal ein bisschen gewittern. Am Sonntag dann auch teilweise unwetterartige Gewitter. Erstmal geht's aber noch trocken los. Dann bei maximal 34.
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11: Hier kommt für eure Sicherheit der Radio Hamburg Verkehr mit der Edeka-App. Achtung Autofahrer, ein Stützrad liegt auf der A1 Hamburg Richtung Lübeck zwischen Kreuz Ost und Basbüttel. Fahrt da bitte besonders vorsichtig. Dann gibt es einen Liegenbleiber in der Baustelle auf der A7 Hannover Richtung Hamburg. Deshalb 6 Kilometer Stau, Höhe Horster Dreieck gerade voll gesperrt da. Ihr könnt aber ganz easy auf die A1 kurz rauf, übers Maschner Kreuz.

0: 7. Zusatzzeit ungefähr 40 Minuten. Amsingstraße, Stop and Go statt auswärts, 2 Kilometer ab Deichtorplatz bis Elbbrücken. Ihr braucht ihr 35 Minuten länger. In allen anderen Staus seid ihr in unter 20 Minuten durch. Ihr habt schon gehört, die Sperrungen für den Neubau der Sternbrücke sind voll im Gang seit heute. Max-Brauer-Allee ist gesperrt zwischen Stresemannstraße und Schulterblatt. Alle Infos seht ihr immer top aktuell bei uns im Netz unter radiohamburg.de. Und in Schleswig-Holstein, im schönen Kreis Herzogtum-Lauenburg, läuft ein Feuerwehreinsatz in Aumühle. Das betrifft die Straßen rund um den Mühlenweg. Bitte Fenster und Türen dazulassen und Klimaanlagen abschalten. Ist natürlich bei der Hitze jetzt die Hölle, aber ist im Moment die Anweisung. Wir halten euch da natürlich auf dem Laufenden, sobald es ein Update gibt. 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
0: Ja, hier ist Lasse Lehmann, vertretungsweise für Stübi, der ist krank. Gute Besserung, wir sind an eurer Seite. Lasst euch nicht fertig machen von der Hitze. Ich bin auch komplett verstrahlt, eben in der Mittagspause, fast das Handy in den Mülleimer geworfen, statt der Serviette. Weil das Gehirn es einfach nicht mehr auf die Kette kriegt bei 31 und noch mehr Grad. Ganz viele Mega-Hits, euer Musiksender Nummer 1 ist immer da. Mit Elton John und Britney Spears. Hold Me Closer nach dem Besten von heute. So gut. Laut aufmachen bitte. Miles Smith und Niall Horan.

0: Wir Elton John und Britney Spears. Hold me closer. Hier bei eurem Musiksender Nummer 1. 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Endlich. Freitag, endlich.
1: Moin, ich bin Lisa aus dem hoffentlich kühlsten Stadtteil Rahlstedt. Hier ist der Radio Hamburg Nachmittag, die Stübi-Show. Heute mit Lasse Lehmann. Wir haben ganz viele Mega-Hits, die sich nach Sommer und Vanilleeis anhören. 36 Grad und es wird vielleicht noch heißer. Aber reicht das, um ein Spiegelei auf der Motorhaube zu braten? Wir probieren es heute für euch aus. Um 17.17 Uhr zockt ihr wieder bei unserem legendären Elbduell. Die schnellsten 33 Sekunden eures Lebens. Und eins ist klar, jede Mail und jede WhatsApp in der Radio Hamburg Familie endet heute mit den Worten Sonnige Grüße, hier ist euer Mr. Hitze. Lasse.

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2: Das hier könnte doch genau das Richtige sein für euren heißen Freitagabend. So ein bisschen Abkühlung vielleicht holen in Planten und Blumen, dem wunderschönen Park hier mitten in der City. Da gibt's die Wasserlichtspiele. Auch nachher wieder um 22 Uhr zur Dämmerung geht's los mit Musik, Licht und Wasserfontänen mitten im Park für eine halbe Stunde. Eintritt for free. Da kriegt ihr auch so ein bisschen Erfrischung dann noch ab. Zu finden ist das Ganze am Parksee in Planten und Blumen, der Eingang Marseille Straße. Also, Decke einpacken und dann mit ein paar Leuten schön ab nach Planten und Blumen. Und noch eine Abkühlung gibt's im Port de Lumière in der Hafen City. Da läuft aktuell Wunderwelt Ozean. Eine immersive, also so eine interaktive Show mit einer riesigen Unterwasserwelt aus Licht, Musik und Projektion. Da ist garantiert auch schön kühl bei den Temperaturen mit Walen, mit Haien, ganz viel Meeresatmosphäre. Die Show läuft täglich ab 14 Uhr und dauert ungefähr 45 Minuten. Tickets für Erwachsene gibt's so für 23 Euro, Kinder zahlen 15. Am besten bucht ihr rechtzeitig und vorher, weil ihr euch dafür eine feste Uhrzeit entscheidet. Auch da wünschen wir ganz viel Spaß.
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2: Hier kommt ganz neue Musik von Mr. Robin Schulz. Unterstützung hat er sich geholt von der griechisch-amerikanischen Sängerin Barbs. Das Beste von heute, neu.

0: Lasst euch nicht fertig machen von der Affenhitze in Hamburg, Niedersachsen, Schleswig-Holstein. Hier ist euer Musiksender Nummer 1, Radio Hamburg. Und wirklich mal Shoutout an alle, die so richtig ackern und malochen bei der Hitze, ne, bei der Stadtreinigung und so. Sich den Schweiß von der Stirn wischen, damit unsere Stadt sauber bleibt und am Laufen ist. Wir danken euch und sind bei euch mit ganz vielen Mega-Hits. Zum Beispiel in wenigen Augenblicken haben wir das Beste von heute unter anderem für euch von einem Mann, der wirklich so out of nowhere, aus dem Nichts kam letztes Jahr und jetzt in seinen Tourneen weltweit, in den USA, in Europa, in Australien, überall in kürzester Zeit ausverkauft. Somba liefert das Beste von heute gleich hier bei Radio Hamburg. Home Wrecker, nur für euch.
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24: Auf dem Weg ins heiße Wochenende freut ihr euch hier bei Radio Hamburg gleich in der Viertelstunde, so gegen 3:15 schon mal auf ganz neue Musik. Heute erst rausgekommen von einem Singer-Songwriter, ein Newcomer aus England. Und das klingt ganz niedlich, wenn er versucht auszusprechen, wo ihr hier gelandet seid bei Radio Hamburg, bei eurem Musiksender Nummer 1.
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24: Oh, goldig. Geht gleich los, bleibt unbedingt bei uns.
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24: Mega-Quote sportlich war die gestrige 1:2-Schlappe unserer Nationalmannschaft gegen Ecuador eher mau. Aber am Support der Fans hat es nicht gelegen. Allein im ersten haben trotz der späten Zeit durchschnittlich 18,4 Millionen Menschen das Spiel verfolgt. Und da ja noch viele weitere Spiele folgen werden, wovon wir aber immer ausgehen, ne, können wir uns in den nächsten Wochen bestimmt noch auf weitaus größere TV-Quoten einstellen. Rechenspiele. Trotz der Niederlage steht Deutschland als Sieger der Gruppe E fest. Doch bislang ist nicht klar, auf wen Neuer, Tah und Co. im 16-Finale am Montag treffen. Drei mögliche Gegner kommen Stand jetzt noch in Frage. Schottland, Schweden und die wahrscheinlichste Variante, Paraguay. Treffer in der WM-Torschützenliste führt Lionel Messi aktuell mit 5 Toren. 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
24: Das Wetter jetzt um 14:45 am Freitagnachmittag. Knülle heiß, 31 Grad bis zu 36 werden es. Es bleibt den ganzen Nachmittag sonnig trocken. Und in der Nacht haben wir eine Tropennacht, weil es nicht unter 22 Grad fällt. Also stellt euch drauf ein, schön viel trinken. Morgen noch heißer bis 38 Grad. Sonntag dann immer wieder unwetterartige Gewitter möglich bei maximal 34 Grad. Abkühlung kommt dann im Laufe der nächsten Woche. Wir gucken mal auf die Straßen für eure Sicherheit. Der Radio Hamburg Verkehr mit der Edeka-App. Achtung, ein Metallteil liegt auf der A7 Richtung Flensburg zwischen Schnelsen Nord und Quickborn. Fahrt da besonders vorsichtig. Und Richtung Süden, wenn ihr nach Hannover müsst, zwischen Heimfeld und Dreieck Südwest liegen Gegenstände auf der A7. Stop and go, A7 Hannover Richtung Hamburg, 6 Kilometer, Höhe Horster Dreieck. In der Überleitung zur A1, aktuelle Vollsperrung, Liebenbleiber da in der Baustelle. Da braucht ihr eine Dreiviertelstunde Geduld in etwa. Und es stockt auch stadtauswärts auf der Amsingstraße 2 Kilometer ab Deichtorplatz bis Elbbrücken. In allen anderen Staus seid ihr in unter 20 Minuten durch. Die Sperrung für den Neubau der Sternbrücke voll in Gange seit heute. Max-Brauer-Allee ist dicht zwischen Stresemannstraße und Schulterblatt. Alle Infos nochmal online zum Nachlesen. Und dann gibt's noch den Feuerwehreinsatz in Aumühle. Rund um den Mühlenweg bitte Fenster und Türen geschlossen halten, auch Klimaanlagen abschalten. Trotz der Hitze, es ist im Moment sicherer, so der aktuelle Stand. Wir halten euch da natürlich auf dem Laufenden, wenn sich was tut. 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
24: Jawohl, hier ist Lasse heute, vertretungsweise für Stübi. Und nach so viel Verkehr jetzt ganz viel Musik auf eure Ohren. Mit Leonie, Ariana Grande dabei, Avicii und Ello Black. Mit SOS gleich nach Somba. Wie versprochen, das Beste von heute. Hier ist

Autofahrer. Es laufen Menschen auf der A25 Geesthacht Hamburg. Jetzt um 14:44. Aufgepasst. Höhe Bergedorf. Sind Fußgänger unterwegs. In beiden Richtungen aufpassen. A25 Geesthacht Hamburg. 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

0: Radio Hamburg ist bei euch. Hochsommer in Hamburg, Niedersachsen und Schleswig-Holstein am heißen Freitagnachmittag. Die drei schönsten Geräusche bei der Hitze.
1: Top 3.
0: Na klar, der Ventilator, ne? Ah, lieben wir.
1: Top 2.
0: Das sind, na klar, die guten Eiswürfel, die ins Glas fallen.
1: Ah. Top 1.
0: Das ist natürlich die Musik, die euch erfrischt, die aus eurem Radio rauskommt. Radio Hamburg Musikexperte Tim Gaffron, heute ganz viel Neues am Start.
2: Und heute ist ein richtig guter Freitag, denn heute ist richtig viel gute neue Musik rausgekommen. Ist nicht immer selbstverständlich, aber es gibt einen guten neuen Track von Katy Perry oder auch von Benson Boone. Auch Somba ist dabei. Hört ihr alle im Neuheitenstream natürlich über die kostenlose Radio Hamburg App. Aber hier habe ich jetzt was ganz, ganz Besonderes für dich.
0: Ja, ein Newcomer, den du auch schon persönlich getroffen hast, ne?
2: Ja, tatsächlich in Berlin in seinem Studio, wo unter anderem auch im Megastars wie Clock Clock was aufnehmen. So heißt der Typ.
3: 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And here's my new single Mercy bei Radio Hamburg.
2: Ja, Jack Dean. Diesen Namen unbedingt merken, denn der ist ein Multitalent. Alle Instrumente spielt er selbst. Boah. Dann schneidet er das Ganze noch selbst am Rechner, singt selber und das kommt am Ende dabei raus. Also ich finde tatsächlich einer der coolsten Newcomer überhaupt und ich glaube, der wird richtig durchstarten. Das Beste von heute, Jack Dean.

0: 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Achtung, Autofahrer, jetzt um 3:05. Unser Hörer Marvin hat eine WhatsApp-Sprachnachricht hier direkt ins Studio geschickt.
1: Moin, moin. Auf der A7 Hamburg Richtung Hannover. Kurz nach der Auffahrt Stelling ist auf der linken Spur einer stehen geblieben. Der läuft auch auf der Fahrbahn rum und es ist auch noch nicht abgesichert. Schöne Grüße, Marvin.
0: Jo, Marvin.

0: gleich Coldplay mit Higher Power und das Beste von heute vom BTS. Swim, swim, das ist die Erfrischung für die Ohren.
1: Die planschen hier gleich vorbei nach den Radio Hamburg Nachrichten um 15 Uhr.
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2: 31 Grad aktuell, da wird auch noch mal ein Schluck getrunken im Radio Hamburg Nachrichtenstudio drüben bei Ines. Ich hole dir noch mal ein bisschen Wasser, ne? Während du uns alle auf den aktuellsten Stand bringst, um jetzt 15 Uhr.
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4: Schönen guten Tag. Spionageprozess am Oberlandesgericht. Erster Derby-Renntag in Horn am Sonntag abgesagt. Sonnig bis 36 Grad. Spionageprozess am Hamburger Oberlandesgericht. Einem angeklagten Dänen mit afghanischen Wurzeln sowie seinem Komplizen wird vorgeworfen, im Auftrag Irans jüdische Einrichtungen und prominente Persönlichkeiten für geplante Anschläge ausspioniert zu haben. Darunter auch der Präsident der Deutsch-Israelischen Gesellschaft, Volker Beck. Daniela Reinicke.
5: Beck, ehemaliger Hamburger Grünen-Bundestagsabgeordneter, sitzt auch im Saal und hat die Zulassung als Nebenkläger beantragt. Laut Anklage soll auch der Präsident des Zentralrats der Juden, Josef Schuster, beobachtet worden sein. Die beiden Angeklagten sollen Möglichkeiten für Brand- und auch Mordanschläge ausgespäht haben. Bisher haben sie sich zu den Tatvorwürfen nicht geäußert. Die dänische Polizei hatte beide Männer festgenommen und später nach Deutschland überstellt.
4: Die Hitze zurzeit bei uns hat auch Auswirkungen auf den Pferdesport. Der für Sonntag geplante erste Derby-Renntag in Horn ist auf kommenden Mittwoch verlegt worden. Die Hitzewelle macht nicht nur Mensch und Tier zu schaffen, auch die Straßen können Schaden nehmen. Deshalb ist die Autobahn GmbH Nord jetzt am Wochenende verstärkt im Einsatz. Hanna Agard.
6: Zweimal täglich werden aktuell die Autobahnen kontrolliert, vormittags und abends. Durch die Hitze können Aufwölbungen oder Risse entstehen. Die Mitarbeiter der Autobahnen meist rein, haben vor allem auch Brücken im Fokus. Ziel sei es, hitzebedingte Schäden frühzeitig zu erkennen und zu reparieren. So soll die Verkehrssicherheit während der Hitzewelle gewährleistet werden.
4: Die beiden Deutschen sollen mit Komplizen versucht haben, mit Pyrotechnik eine Asylbewerberunterkunft in Brand zu setzen. Die Bundesanwaltschaft hat in Thüringen zwei mutmaßliche Unterstützer der rechtsextremistischen Terrorgruppe Letzte Verteidigungswelle festnehmen lassen. Sie sind gerade mal 16 und 17 Jahre alt. Lea Matschulat.
7: Andere mutmaßliche Mitglieder der Letzten Verteidigungswelle stehen bereits vor Gericht. Auch sie alle jugendlich oder höchstens junge Erwachsene. Die Gruppe habe geplant, einen Rassenkrieg auszulösen, der letztlich die Demokratie beseitigen sollte, heißt es vom Bundesgerichtshof.
4: Und das waren die Nachrichten aus Hamburg, Deutschland und der Welt.
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2: Das ist doch heute bei bis zu 36 Grad eigentlich die perfekte Gelegenheit, um eurem Match bei Tinder oder wie die ganzen Dating-Apps und so heißen, mal wieder zu schreiben, wenn er sich seit langer Zeit schon wieder nicht meldet oder sie, mit einem kleinen Hinweis, na, Bock auf ein Eis? Und dann mal wieder ein bisschen daten hier in der Single-Hauptstadt. Warum denn nicht? 31 Grad in der City vom Radio Hamburg Studio, auch in Hasefeld und in Wedel jetzt 31 Grad. Genauso knackig heiß geht's morgen weiter. Am Samstag mit bis zu 38 Grad sind schon so ein paar Gewitter möglich zwischendurch. Sonntag wird's dann auch teilweise unwetterartig bei bis zu 34 Grad. Abkühlung dann im Lauf der nächsten Woche.
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2: Moin in die Autos. Hier kommt für eure Sicherheit der Radio Hamburg Verkehr mit der Edeka App. Erstmal Entwarnung ab 25. Hier laufen keine Menschen mehr. Höhe Bergedorf, da habt ihr wieder freie Fahrt. Dann Vorsicht, ein Metallteil liegt auf der A7 Richtung Flensburg zwischen Schnelsen Nord und Quickborn und Gegenstände auf der A23 Richtung Heide zwischen Horst Emshorn und Hohenfelde. Stop-and-go-technisch ist viel los kurz vorm Wochenende. Es dauert am längsten gerade auf der A7 Hannover Richtung Hamburg 6 Kilometer. Grund ist hier auch die Sperrung bei der Überleitung zur A1. Das Horster Dreieck ist dicht wegen eines Liegenbleibers in der Baustelle. Hier braucht ihr mindestens eine Stunde Geduld und hoffentlich eine funktionierende Klimaanlage im Auto. A7 Flensburg Richtung Hamburg 9 Kilometer. Ab Dreieck Nordwest bis Elbtunnel plant da eine halbe Stunde mehr ein auf dem Weg ins Wochenende. In allen anderen Staus seid ihr in unter 30 Minuten durch. Vollsperrung noch B404 nach einem Unfall. Die Elbebrücke ist da zwischen Geesthacht und Lüneburg dicht in beiden Richtungen. Da gibt es jede Menge Stau. Wenn ihr könnt, macht einen großen Bogen drumrum. Und wichtig, in Aumühle in Schleswig-Holstein läuft ein Feuerwehreinsatz rund um den Mühlenweg. Wenn ihr da wohnt, haltet Fenster und Türen

0: unbedingt geschlossen und schaltet Klimaanlagen ab. Wir halten euch auf dem Laufenden. Wir sind da schon dran für euch. Im Moment gibt es noch keine weiteren Infos. Das Blitzer-Update. Rico hat eingemeldet auf dem Hammerdeich statt Auswärtshöhe Busparkplatz. Da machen sie teure Fotos. Danke für die Info. Das ist der Radio Hamburg Verkehr für Hamburg, Niedersachsen und Schleswig-Holstein.
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0: Wir sind sowas von bereit. Hier ist Lasse Lehmann, vertretungsweise für Stübi. Schön, dass ihr mit dabei seid. Und wir schalten rüber an einen Ort, wo es ein bisschen kühler ist bei den Temperaturen. An den Landungsbrücken, unsere Reporterin Luisa.
2: Ich stehe hier mit Lina aus Hamm im wundervoll kühlen alten Elbtunnel. Lina, wie kühlst du dich denn dieses Wochenende ab?
3: Also, wir haben zu Hause einmal einen Ventilator. Und weil mein Freund ein bisschen mehr Kühlung braucht, haben wir noch eine Kühldecke für große Hunde tatsächlich bei uns. Die wir dann einfach mit aufs Sofa legen und da legt er sich dann drauf und lässt sich vom Ventilator anpusten.
2: Das klingt auf jeden Fall sehr cool. Wir läuten jetzt das Wochenende ein.
3: Ja. Eins, zwei, drei, Wochenende.

0: So und nicht anders klingt Radio Hamburg, euer Musiksender Nummer 1. Und wir feiern mit beim 60. Geburtstag vom Elbe Einkaufszentrum. Und die Geschenke im Gesamtwert von 20.000 Euro bekommt ihr. Ursula, du warst im Elbe shoppen, ne? Mit wem?
1: Mit meiner Tochter. Wir waren eigentlich, wollten wir nur mal eben noch ein Badminton-Schläger-Set kaufen. Ja. Und dann hat meine Tochter das gleich genutzt mit: Oh Mama, da sind ja noch Sandalen. Ich brauche unbedingt noch Sandalen. Und Mama, ich brauche noch mal ganz dringend was für meine Haarpflege, so ein Haaröl.
0: Ja, na klar, wenn Mama dabei ist, natürlich, ne? Schnell mal ausnutzen.
1: Ja, auf jeden Fall, genau.
0: Ach, wie schön. Ihr habt also da vor Ort ordentlich geshoppt. Und weil ja 60. Geburtstag ist vom Elbe Einkaufszentrum, sagen wir, die Geschenke gehen raus an euch alle. Du hast den Kassenbon online hochgeladen aus dem Elbe bei uns.
1: Ja.
0: Und es war ja die Gesamtsumme 172,65 Euro.
1: Ja.
0: Und Ursula aus Ottensen, meinem Stadtteil auch, meine Nachbarin sozusagen, das wusste ich aber auch vorher nicht, sehe ich hier auch nur gerade. Wir verdoppeln diese Summe und die gibt es als Center-Gutschein zurück, also rund 350 Euro. Da ist deine Tochter auch am Ausrasten, zu Recht.
1: Wahnsinn.
0: Ursula, wir wünschen euch ganz viel Spaß beim Weitershoppen. 350 Euro nochmal ausgeben.
1: Oh, vielen Dank.
0: Sehr, sehr gerne. Als nächstes seid ihr dran. Ladet auch ihr online euren aktuellen Kassenbon aus dem Elbe hoch bei uns online und erhaltet die doppelte Summe als Center-Gutschein zurück.

0: ab ins Wochenende mit eurem Radio Hamburg Nachmittag. Die Stübi-Show heute ausnahmsweise mit Lasse für Stübi. Schön, dass ihr mit dabei seid. Wir sind mittendrin im Wochenend-Warm-up am knallheißen Freitagnachmittag. Alle schwitzen in Hamburg, Niedersachsen, Schleswig-Holstein. Deswegen sehr wahrscheinlich gleich um kurz nach halb dieser Mega-Hit hier. Genau 30 Jahre ist es her. Alle haben eine Choreo getan. Aktuell mit 55% vorne in der Radio Hamburg Instagram Story. Es läuft also auf Macarena von Los del Rio hinaus, gleich um kurz nach halb vier. Die letzten Minuten laufen. Sei denn, ihr stimmt doch noch für Calvin Harris. Also ab in die Radio Hamburg Instagram Story und einmal schnell entscheiden. Macarena oder Summer, die letzten 5 Minuten für
1: euch. 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
0: Achtung Autofahrer, einmal um 15.30 Uhr laufen Menschen auf der A23. Hamburg-Heide fahrt hier in beiden Richtungen. Vorsichtig zwischen Tornesch und Elmshorn. Da sind Menschen zu Fuß unterwegs. Es gibt auch eine noch ungesicherte Unfallstelle Richtung Heide zwischen Tornesch und Elmshorn. 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
1: Es ist kurz nach 4:30.
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3: Ich bin Ines Wieser. Schönen guten Tag. Nach dem Vergiftungstod einer vierköpfigen Familie aus Hamburg im Türkei-Urlaub sind in Istanbul 4 der 6 Angeklagten schuldig gesprochen und zu langen Haftstrafen verurteilt worden. So hat der Hotelbetreiber eine Haftstrafe von 13 Jahren und 4 Monaten bekommen, der Inhaber der Schädlingsbekämpfungsfirma 18 Jahre. Als Grund nennt der Richter bewusste fahrlässige Tötung. Ein mutmaßlicher Gasaustritt hat am Mittag einen Feuerwehr-Großeinsatz in der Nähe des S-Bahnhofs Aumühle ausgelöst. Nach ersten Erkenntnissen soll ein bislang Unbekannter eine Chemikalie unerlaubt entsorgt haben, sagt eine Polizeisprecherin. Demnach ist der Stoff daraufhin ausgegast, mindestens ein Mensch wurde verletzt. Und die Hitze zurzeit bei uns hat auch Auswirkungen auf den Pferdesport. Der für Sonntag geplante erste Derby-Renntag in Horn ist auf kommenden Mittwoch verlegt worden.
1: Die nächsten Radio Hamburg Nachrichten hört ihr hier um 16 Uhr. Wetter und Verkehr gibt's gleich.
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1: Das Sommerwetter in Hamburg, Niedersachsen und Schleswig-Holstein. Es ist so heiß, 34 Grad messen wir hier vom Studio in der City. Bis zu 36 werden es noch. Und heute Nacht gehen die Temperaturen nicht unter 20. Das heißt, es erwartet uns eine Tropennacht. Morgen dann auch erstmal sonnig und trocken. Später kann es vereinzelt kurz gewittern bei maximal 38 Grad. Passt gut auf euch auf, auch am Sonntag. Teils unwetterartige Gewitter, die sorgen dann langsam nächste Woche so ein bisschen auch für Abkühlung. Aber Sonntag auch nochmal knackig heiß. Bis 34 Grad für eure Sicherheit. Jetzt der Radio Hamburg Verkehr mit der Edeka-App. Achtung, Menschen laufen auf der A23 Richtung Heide. Da gibt es eine noch ungesicherte Unfallstelle zwischen Tornisch und Elmshorn. Fahrt da ganz besonders vorsichtig. Dann ein Metallteil auf der A7 Richtung Flensburg liegt das. Zwischen schnell Nord und Quickborn. Stop and Go A7 Flensburg Richtung Hamburg, 9 Kilometer ab Dreieck Nordwest bis Elbtunnel. Hier braucht ihr eine halbe Stunde Geduld und B404 geht hart Richtung Lüneburg, 4 Kilometer Stau. Da werdet ihr auf der Elbebrücke an einem Unfall vorbeigeleitet. Das dauert eine halbe Stunde länger ungefähr. In der anderen Richtung, also Richtung Norden, ist auch weiterhin voll gesperrt. Habt da Geduld und starke Nerven. In allen anderen Staus seid ihr in unter 30 Minuten durch. Ihr habt es gehört, hier bei uns 2 Feuerwehreinsätze laufen. Einmal in Aumühle, Schleswig-Holstein im Mühlenweg und unmittelbaren Straßen drumherum, die sind auch betroffen. Da bitte Fenster und Türen weiter geschlossen halten und Klimaanlagen ausschalten. Gleiches gilt auch wegen eines Feuers in Bad Oldesloe in den Straßen Tegeleck und Schanzenberg. Da ganz doll aufpassen. Das Blitzer-Update. Statt auswärts einer auf dem Lehmweg, Höhe des Parks, meldet Anke. Danke fürs Bescheid sagen. Und statt auswärts noch einen Blitzer auf dem Hammerdeich, Höhe Busparkplatz. Der Radio Hamburg Verkehr für Hamburg, Niedersachsen und Schleswig-Holstein.

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1: Ja, auf unserer Instagram-Seite hattet ihr 24 Stunden Zeit. Calvin Harris mit Summer oder doch den Klassiker aus 96, Los Del Rio mit Macarena mit 55%. Klare Entscheidung für... Da üben wir alle wieder die Choreo, ne? Weil

0: Diese bitte. Und dann die. Die auch. 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
0: 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Klickt mal rein auf unsere Homepage und kommt gut ins Wochenende mit eurem Musiksender Nummer 1. Wir spielen ganz viele Mega-Hits hier bei Radio Hamburg, gleich nach den Nachrichten um 16 Uhr. Das Beste von heute von Teddy Swims, Mr. Know-It-All.
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0: Sommer in Hamburg ist für mich den ganzen Tag draußen sein. Ob auf dem Tennisplatz, auf dem Weg zur Arbeit mit dem Fahrrad und die ganze Zeit nur im T-Shirt.
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2: Vor der Arbeit

0: Drogen schuldig gesprochen und zu langen Haftstrafen verurteilt worden. Das Gericht spricht von bewusster, fahrlässiger Tötung. Daniela Reinicke.
1: Der Betreiber des Hotels wurde zu über 13 Jahren Haft verurteilt. Der Inhaber der Schädlingsbekämpfungsfirma bekam eine 18-jährige Haftstrafe, ebenso sein Sohn. Ein Mitarbeiter der Firma wurde zu über 12 Jahren verurteilt. Der Anwalt der Familie hatte eine Bestrafung wegen vorsätzlicher Tötung gefordert. Die Anwälte der Angeklagten hatten auf Freispruch plädiert. Die Verurteilten können aber noch Berufung einlegen. Die vierköpfige Familie war Mitte November im Istanbul-Urlaub mit Beschwerden wie Erbrechen ins Krankenhaus eingeliefert worden und gestorben. Ursache ist ein in dem Hotel verwendetes Insektizid gewesen.
0: Die Hitze zurzeit bei uns hat auch Auswirkungen auf den Pferdesport. Der für Sonntag geplante erste Derby-Renntag in Horn ist auf kommenden Mittwoch verlegt worden. Die Hitzewelle macht nicht nur Mensch und Tier zu schaffen, auch die Straßen können Schaden nehmen. Deshalb ist die Autobahn GmbH Nord jetzt am Wochenende verstärkt im Einsatz. Hanna Agard.
2: Zweimal täglich werden aktuell die Autobahnen kontrolliert, vormittags und abends. Durch die Hitze können Aufwölbungen oder Risse entstehen. Die Mitarbeiter der Autobahnenmeistereien haben vor allem auch Brücken im Fokus. Ziel sei es, hitzebedingte Schäden frühzeitig zu erkennen und zu reparieren. So soll die Verkehrssicherheit während der Hitzewelle gewährleistet werden.
0: Bei uns in Hamburg ist der Zugang zu Wissen schwieriger geworden. Die Staats- und Universitätsbibliothek hat nicht mehr genug Geld, um alle Bücher, die sie gerne hätte, zu kaufen. Carolina Koplin.
3: Grund sind demnach starke Kostensteigerungen, vor allem aufgrund des schwierigen baulichen Zustands des Gebäudes. Dies hat auch erhebliche Auswirkungen auf die Erfüllung unseres Kernauftrages, aktuelle Literatur für Wissenschaft und Öffentlichkeit in Hamburg zu beschaffen, heißt es auf der Homepage. Wer nun wichtige Literatur vermisst, wird gebeten, ein Antragsformular auszufüllen.
0: Und das waren die Nachrichten aus Hamburg, Deutschland und der Welt.
4: So, kalten Waschlappen in den Nacken und los geht's in die nächste heiße Stunde. 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
4: 34 Grad vorm Radio Hamburg Studio in der Spitaler Straße bis 36 sind möglich an diesem Freitagnachmittag. Buxtehude ist mit 32 am Start, Bagdeheide auch. Ja, es geht sonnig und trocken ins Wochenende. Heute Nacht tropische Temperaturen, Tiefstwert 22 Grad. Morgen am Samstag dann erstmal sonnentrocken, später kann schon mal gewittern. Maximal 38 Grad dazu und Sonntag erst trocken, später auch unwetterartige Gewitter möglich. Maximal 34 Grad.
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4: Für eure Sicherheit jetzt der Radio Hamburg Verkehr mit der Edeka-App. Achtung, verlorene Ladung auf der A23. Da liegen gleich mehrere Metallteile. Heide Richtung Hamburg zwischen Schenefeld und Itzehoe Nord. Stop and go. A7 Flensburg Richtung Hamburg. Höhenkontrolle ausgelöst. Deshalb Stau 10 Kilometer ab Dreieck Nordwest bis Waltershof. Unten liegen bleibe auch noch. Da ist eh nur eine Spur frei. Also starke Nerven wünschen wir euch. Ihr braucht 30 Minuten Geduld da in etwa. Auf der B404 Lüneburg geht's hart ähnlich. Verzug in beiden Richtungen, 4 Kilometer Stau. Ihr werdet da auf der Elbebrücke gerade an einem Unfall vorbeigeleitet. In einen anderen Stau seid ihr jetzt zum Glück in unter einer halben Stunde durch. Ihr habt es bei uns gehört, ein Feuerwehreinsatz in Aumühle. Das betrifft den Mühlenweg und die Straßen drumherum. Da bitte weiterhin Klimaanlagen abschalten, sicherheitshalber und Fenster und Türen geschlossen halten. Das Radio Hamburg Blitzer Update. Anna, du hast eingesehen. Wo denn?
6: Auf der A1 Richtung Bremen, kurz vor der Abfahrt Rade, wird geblitzt.
4: Alright, danke fürs Melden. Und Alexandra hat einen entdeckt, beidseitig auf der Holtenklinkerstraße in Bergedorf. Wenn ihr was habt, auch gerne mal anrufen oder WhatsAppen. Ne? 040-333-10000, der Radio Hamburg Verkehr für Hamburg, Niedersachsen und Schleswig-Holstein.
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0: Gleich bei der Hitze, ne?
1: Ich habe bei TikTok immer ganz viele Videos gesehen von Leuten in Texas, Arizona. Wenn es bei uns so heiß ist, dann können wir Spiegeleier, Kekse, Kuchen und sonst was in unseren Autos braten, backen, zubereiten.
0: What?
1: Und das probieren wir gleich mal mit unserem Radio Hamburg Redaktionsauto aus. Ich habe dabei Eier und Pfannkuchenmix. Mal gucken, ob es das wird.
0: Oh mein Gott, was kommt dabei raus? Klingt das dann vielleicht gleich so? Oder eher so? Ja, was glaubst du selber?
1: Ich glaube, das Ei stockt so ein bisschen. Mit dem Pfannkuchenteig wird gar nichts passieren.
0: Vielleicht gibt es auch eine riesen Überraschung, aber du kommst hier mit Pancakes für alle.
1: Wir stellen es gleich in die Pralle.

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1: Ja, hier an eurem Freitagnachmittag. Also, Deutschland ist im 16. Finale. Gestern, ja, wir reden nicht mehr so über diese 1-2-Schlappe gegen Ecuador. Wir gucken nur nach vorne. Wobei, die Stimmung war trotzdem sehr, sehr gut beim Public Viewing gestern auch im Landhaus Walter.
2: Deutschland war sehr taktisch und Ecuador sehr emotional. Also, wir sind ein bisschen traurig. Wir hätten gerne gewonnen. Es gab aber auch ein paar gute Chancen, würde ich sagen.
3: Ja,
2: aber es wäre halt.
3: Das Tor ist wenigstens schnell gefallen.
2: Ja, das stimmt. Aber nicht gut, dass sie Harvard rausgenommen haben.
3: Nee.
2: Nee, der hätte drin bleiben sollen. Ja.
3: Kimmich hätte sie auch drin lassen.
2: Ja.
4: Ja, also ich persönlich fand es natürlich schade, dass der goldene Joker gekommen ist, Undav, und der natürlich kein Tor geschossen hat. Ich bin trotzdem weiterhin auf Deutschlands Seite. Ich hoffe, wir gewinnen noch die Weltmeisterschaft und Deutschland!
1: So nämlich, ne? Und für alle WM-Fans unter radiomo.de gibt es jede Menge Fußballfutter zum Lesen, während ihr jetzt in der Sonne brutzelt, zum Beispiel vielleicht auf dem Balkon. Einfach mal vorbeisurfen. 3 mögliche Gegner kommen für das Spiel am Montag. Stand jetzt noch in Frage. Schottland, Schweden und die wahrscheinlichste Variante ist ja Paraguay. Wir freuen uns auf Montag, wünschen euch ein heißes Wochenende erstmal. Hier ist der offizielle WM-Song Shakira und Burna Boy mit Die Die bei eurem Musiksender Nummer 1, Radio.

0: schönste Stadt der Welt kommt in Schwitzen bei 34 Grad, euer Freitagnachmittag mit Radio Hamburg, eurem Musiksender Nummer 1. Wir sorgen für frische Gefühle, zumindest durchs Radio durch. Gleich haben wir zum Beispiel das Beste von heute für euch von Topic featuring Fireboy, DML und Nico Santos und dieser Mega-Hit. Ja, der fühlt sich so gut an, wie wenn ihr mit dem Auto einen Parkplatz im Schatten gefunden habt. Gleich hier für euch.
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0: Stefan aus der Radio Hamburg Social Media Redaktion macht für euch den großen Hitzetest. Was ist dran an so Videos bei Insta und Co., wo auf der Motorhaube gekocht wird, Spiegelei zubereiten in der prallen Sonne oder vielleicht sogar lecker Pfannkuchen? Stefan draußen am Radio Hamburg Redaktionsauto.
20: Also die Butter, die ist auf jeden Fall innerhalb von ein paar Sekunden hier auf meiner Motorhaube geschmolzen. Ich habe gerade nochmal nachgemessen. Über 60 Grad haben wir hier auf der Motorhaube jetzt. Und jetzt packe ich das Ei hier in die Pfanne. Ja, Hälfte daneben gelaufen, aber wir gucken jetzt, was passiert und ich melde mich, sobald man hier irgendwas sieht.
0: Ja, viel Erfolg, wir bleiben am Ball, so eine Viertelstunde, 16:45 schalten wir wieder rüber zu Stefan, jetzt ist es 16:30.
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21: Ich bin Ines Wiese. Schönen guten Tag. Nach dem Vergiftungstod einer vierköpfigen Familie aus Hamburg im Türkei-Urlaub sind in Istanbul 4 der 6 Angeklagten schuldig gesprochen und zu langen Haftstrafen verurteilt worden. So hat der Hotelbetreiber eine Haftstrafe von 13 Jahren und 4 Monaten bekommen, der Inhaber der Schädlingsbekämpfungsfirma 18 Jahre. Als Grund nennt der Richter bewusste fahrlässige Tötung. Ein mutmaßlicher Gasaustritt hat am Mittag einen Feuerwehrgroßeinsatz in der Nähe des S-Bahnhofs Aumühle ausgelöst. Nach ersten Erkenntnissen soll ein bislang Unbekannter eine Chemikalie unerlaubt entsorgt haben, sagt eine Polizeisprecherin. Demnach ist der Stoff daraufhin ausgegast, mindestens ein Mensch wurde verletzt. Und die Hitze zurzeit bei uns hat auch Auswirkungen auf den Pferdesport. Der für Sonntag geplante erste Derby-Renntag in Horn ist auf kommenden Mittwoch verlegt worden.
0: Die nächsten Radio Hamburg Nachrichten gibt's für euch um 17 Uhr. Wetter und Verkehr in schon 20 Sekunden und dann ganz viele Mega-Hits, nämlich 4 am Stück für euren Weg ins Wochenende.
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0: Das Radio Hamburg-Wetter richtig knüppelheiß. 34 Grad messen wir vorm Studio hier in der Spitaler Straße. Morgen geht's rauf auf bis zu 38 Grad. Vereinzelt können dann schon Gewitter mit dabei sein. Sonntag auch teils unwetterartige Gewitter möglich, aber auch nochmal heiß. Bei bis zu 34 Grad im Lauf der nächsten Woche wird es dann alles wieder ein bisschen kühler und entspannter. Und die nächste Hitzewelle dann sehr wahrscheinlich so ab Mitte Juli in der schönsten Stadt der Welt. Für eure Sicherheit jetzt der Radio Hamburg Verkehr mit der Edeka-App. Achtung, Fahrradfahrer auf der A23 zwischen Tornesch und Elmshorn. Aufpassen in beiden Richtungen, da sind Fahrradfahrer auf der A23 Hamburg-Heide. Dann ein Liegenbleiber auf der A7 Flensburg Richtung Hamburg zwischen Dreieck Nordwest und Stellingen. Stop and Go, A7 Flensburg Richtung Hamburg, 10 Kilometer ab Dreieck Nordwest bis Waltershof. Hier gibt es auch einen Liegenbleiber, deshalb nur 2 Spuren frei da für euch. Ihr braucht 30 Minuten Geduld. Genau so viel auch auf der B404. 4 Kilometer stockt es da. Der Verkehr wird auf der Elbebrücke an einem Unfall vorbeigeleitet. In beiden Richtungen B404 Lüneburg geht's hart. In allen anderen Staus seid ihr jetzt aber in unter einer halben Stunde durch. Und jetzt vor uns gehört in Aumühle großer Feuerwehreinsatz rund um den Mühlenweg. Bitte weiterhin Fenster und Türen geschlossen halten und Klimaanlagen abschalten, sicherheitshalber. Und das ist es soweit. Der Radio Hamburg Verkehr für Hamburg, Niedersachsen und Schleswig.

0: brutzeln heute bei 34 Grad in Hamburg, Niedersachsen und Schleswig-Holstein. Und Stefan aus der Radio Hamburg Instagram-Abteilung, sag ich jetzt mal liebevoll, brutzelt Eier und versucht Pfannkuchen auf der Motorhaube zu machen.
1: Das Ei ist jetzt schon ein bisschen länger in der Pfanne und ich habe auch noch so einen Pfannkuchen-Mix ins Auto gelegt. Richtig was passieren tut er nicht. Aber jetzt ist hier gerade Scarlett vorbeigekommen. Und Scarlett, du hattest einen ganz heißen Tipp für mich.
2: Ich habe gesagt, wir machen jetzt ein kleines Nestchen aus einer Alufolie und packen es oben aufs Dach vom Auto, weil das Dach doch sehr heiß ist.
0: Ja.
2: Und da ist dann ein bisschen zwischen Pfannkuchenteig bzw. Ei und Dach ein bisschen weniger Fläche als bei der Pfanne.
1: Das heißt, nächster Versuch, Auto innen drin, vorne Heck, hat auch nicht funktioniert, jetzt auf dem Dach in so einer kleinen Aluschale, wie man sie echt vom Grillen kennt. Wir probieren es weiter und gucken mal, ob wir heute noch was zu essen kriegen.
0: Toi, toi, toi. Ich bin gespannt. Wir schalten auf jeden Fall mal wieder rüber hier im Radio Hamburg Nachmittag am knüppelheißen Freitag mit Harry Styles, As It Was, bei eurem Musiksender Nummer 1. Habt ein schönes

Olivia Dean hier bei eurem Musiksender Nummer 1, Radio Hamburg. 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

0: So klingt der Sommer in Hamburg, Niedersachsen und Schleswig-Holstein. Es ist so heiß.
1: 34 Grad in Hamburg.
0: Hochsommer. Wir hoffen, ihr schafft es nochmal irgendwie zu einer kleinen Erfrischung. Im Freibad oder so. Lasst euch gut gehen. Wir haben die Mega-Hits. Ganz viele bei eurem Musiksender Nummer 1. Gleich Billie Eilish. Legende. Living Legend. Bad Guy. Und das Beste von heute von Fersen.

0: gemacht für ein Aperölchen heute Abend.
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14: Achtung Autofahrer, um 16.59, es gibt einen Liegenbleiber auf der linken Spur A7 Richtung Flensburg zwischen Bordesholm und Warda. Da steht ein kaputtes Auto, fahrt da besonders vorsichtig. Und A21 Bagdeheide Richtung Kiel, auch hier ein kaputtes Auto zwischen Schwissel und Bad Segeberg Süd. 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
16: Schönen guten Tag. Lange Haftstrafen im Prozess um vergiftete Hamburger Familie. Mordermittlungen, 2 Tote in Bremen. Sonnig bis 36 Grad. Im Prozess um den Vergiftungstod einer 4-köpfigen Familie aus Hamburg im Türkei-Urlaub sind in Istanbul 4 der 6 Angeklagten schuldig gesprochen und zu langen Haftstrafen verurteilt worden. Das Gericht spricht von bewusster, fahrlässiger Tötung. Daniela Reinecke.

0: Kräfte haben einen Mann mit tödlichen Stich- und Schnittverletzungen auf der Straße und eine tote Frau im Keller eines Mehrparteienhauses gefunden. Die Polizei geht aktuell nicht davon aus, dass andere Menschen in Gefahr sind. Bei uns in Hamburg ist der Zugang zu Wissen schwieriger geworden. Die Staats- und Universitätsbibliothek hat nicht mehr genug Geld, um alle Bücher, die sie gerne hätte, zu kaufen. Carolina Koplin.
1: Grund sind demnach starke Kostensteigerungen, vor allem aufgrund des schwierigen baulichen Zustands des Gebäudes. Dies hat auch erhebliche Auswirkungen auf die Erfüllung unseres Kernauftrages, aktuelle Literatur für Wissenschaft und Öffentlichkeit in Hamburg zu beschaffen, heißt es auf der Homepage. Wer nun wichtige Literatur vermisst, wird gebeten, ein Antragsformular auszufüllen.
0: Und das waren die Nachrichten aus Hamburg, Deutschland und der Welt.
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2: Stellt den Ventilator noch mal eine Stufe höher. Nicht nur, weil wir aktuell 34 Grad messen vorm Studio in der Spitaler Straße, auch bei euch in Seevetal und Norderstedt. Nee, noch mal kurz das Hirn so ein bisschen abkühlen und gleich in einer Viertelstunde schon wieder mitraten beim großen Elbduell-Finale für heute. Die schnellsten 33 Sekunden eures Lebens. Es geht um 100 Euro. Es macht so viel Spaß. Gleich unsere moderne Version von Stadtland Fluss. In einer Viertelstunde bleibt unbedingt dran hier am knallheißen Freitagnachmittag. Kaum eine Wolke da oben, nur Sonne und Hitze. Hochsommer at its best, morgen genauso, dann schon vereinzelt Gewitter. Auch Sonntag kann es mal knallen, aber bleibt noch warm bis 34 Grad. Anfang der Woche kühlt es dann langsam aber sicher ein bisschen runter.
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2: Für eure Sicherheit der Radio Hamburg Verkehr. Mit der Edeka-App einmal aufgepasst auf der A7 Richtung Flensburg zwischen Bordesholm und Warda. Da gibt es einen Liegenbleiber. Linke Spur sehr gefährlich. Fahrt da besonders vorsichtig. Und noch ein kaputtes Auto auf der A21 und zwar Richtung Kiel zwischen Schlissel und Bad Segeberg Süd. Freie Fahrt habt ihr auf der A23 jetzt wieder. Da sind keine Radfahrer mehr zwischen Tornesch und Elmshorn unterwegs. Stop and go. A1 einmal Richtung Scharbeutz. 6 Kilometer zwischen Kreuzbad Schwarte und Scharbeutz. Alle wollen wahrscheinlich noch mal kurz in die Ostsee hüpfen und sich ein bisschen abkühlen. 30 Minuten braucht ihr da länger. A7 Hannover Richtung Hamburg. 10 Kilometer zwischen Hausbruch und Bahrenfeld. Hier braucht ihr 25 Minuten Geduld. In einen anderen Staus seid ihr deutlich schneller durch. Soeben kommt diese Meldung rein. Achtung, Autofahrer auf der A7 Flensburg Richtung Hamburg hat es gerade eben gekracht. Die Unfallstelle da zwischen Stellingen und Volkspark aktuell noch ungesichert. Es läuft weiterhin der Feuerwehreinsatz in Aumühle in Schleswig-Holstein. Da ist der Mühlenweg betroffen, alle Straßen drumherum auch. Haltet da bitte weiterhin. Fenster und Türen geschlossen, macht die Klimaanlagen aus. Wir geben Bescheid, sobald es da Entwarnung gibt. Das Radio Hamburg Blitzer-Update. Lukas, danke fürs Melden. Für den auf der A25 geht's hart Richtung Hamburg. Höhe Ausfahrt Nettelnburg. 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

sind wir an eurer Seite. Hitze in Hamburg, aber wir haben Mega-Hitze. Nämlich ganz viele Mega-Hits. Hier ist Lasse für Stübi. Wir haben Billie Eilish, Ava Max, Glockenbach. Und los geht's mit dem Best Ten von heute. Jetzt Fastboy

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Sommerwetter schön und gut, aber jetzt mal bitte beichten hier bei Radio Hamburg einfach per WhatsApp Sprachnachricht oder so an die 040 333 10.000. Was habt ihr bei der Hitze heute schon komplett verdödelt, weil euer Gehirn einfach nicht mehr mitmacht, weil es so heiß ist? Ich habe wirklich vorhin in der Mittagspause fast das Handy draußen in die Mülltonne geworfen statt dieser Wirte. Einfach linke mit rechter Hand verwechselt. Gerade noch gecheckt, habt ihr vielleicht, keine Ahnung, Autoschlüssel schon in den Kühlschrank gepackt oder irgendwie den Einkaufstasche im Laden vergessen? Wir wollen es wissen, wo habt ihr wegen der Hitze komplett verkackt heute? 040 333 10.000. Gerne mal eine schnelle Sprachnachricht schicken ins Radio Hamburg Studio hier am Super

0: an. Achtung, Autofahrer. Gegenstände liegen auf der A23 und zwar Richtung Heide zwischen Elmshorn und Horst Elmshorn. Fahrt da bitte ganz besonders vorsichtig. 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
0: Ganz neu bei uns. Morgens um 6.16 Uhr liegt der Norden vor bei der besseren Version von Stadtland Fluss hier bei Radio Hamburg. Heute Morgen Simone aus Rissen. 9 richtige Begriffe geschafft. Und jetzt ist der Süden dran. Stellvertretend für alle, die südlich der Elbe wohnen. Jetzt mit Julia aus Tespe bei Lüneburg. Hallo.
3: Hallo.
0: Na, wie geht's dir bei der Hitze?
3: Ja, ganz gut, aber es ist sehr warm. Wir wollen nachher noch ins Freibad.
0: Ja, das klingt doch sehr vorbildlich. Julia, 9 Begriffe hat Simone aus Rissen heute Morgen vorgelegt. Die musst du mindestens schaffen, ne?
3: Ich bin bereit, kann losgehen.
0: Gut, dann starten die schnellsten 33 Sekunden deines Lebens jetzt. Stadtteil in Hamburg mit A wie Anton.
3: Alamühe.
0: Handyhersteller mit S wie Samuel.
3: Samsung.
0: Farbe mit L wie Ludwig.
3: Lila.
0: Sportart mit B wie Bertha.
3: Batman.
0: Ein Land mit N wie Nordpol.
3: Norwegen.
0: Eine Süßigkeit mit K wie Kaufmann.
3: Kaugummi.
0: Fernsehsender mit E wie Emil.
3: Weiter.
0: Ein Getränk mit R wie Richard.
3: Roséwein.
0: Straße in Hamburg mit S wie Samuel.
3: Weiter.
0: Beruf mit K wie Kaufmann.
3: Kinderart.
0: Burgerzutat, G wie Gustav.
3: Gurke.
0: Käsesorte, E wie Emil.
3: Emmentaler.
0: Kam nach dem Gong. Es sind 1, 2, 3, 4, 5, 6, 7, 8, 9, Julia!
3: Ja, super.
0: Und Simone aus Rissen auch in der Leitung. Hallo Simone.
4: Hallo, moin.
0: Beide 9, das heißt, ihr teilt euch die Kohle.
4: Ah, super.
0: Das ist doch wunderbar, oder? 50 Euro für Nord, 50 Euro für Süd.
4: Ja, fair, ja, das ist doch klasse.
0: Habt ein schönes, heißes Wochenende. Trinkt viel Wasser und lasst euch gut gehen, ihr Lieben.
4: Das machen wir, vielen Dank. Schön.
0: Am Montag seid ihr dran. Meldet euch jetzt schon an unter radiohamburg.de fürs nächste Elbduell. Dazu hört ihr das Beste von heute. Kamerad mit H.

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9: Schön, dass ihr mit dabei seid hier am frühen Freitagabend. Das große Experiment unserer Radio Hamburg Social Media Redaktion. Stefan ist mit unserem Redaktionsauto draußen in der prallen Sonne unterwegs und versucht da Eier auf der Motorhaube zu braten oder vielleicht auch ein paar Pfannkuchen sogar. Den Teig hat er auf jeden Fall dabei zuzubereiten. Klappt das in der sengenden Hitze? Ja oder nein? Gleich in der Viertelstunde gibt es die Antwort hier um 17:45. Jetzt ist es 17:30.
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10: Ich bin Ines Wiese. Schönen guten Tag. Im Prozess um den tragischen Vergiftungstod einer 4-köpfigen Familie aus Hamburg im Türkei-Urlaub im November vergangenen Jahres hat ein Gericht in Istanbul jetzt die Urteile gefällt. 4 Angeklagte sind zu langen Haftstrafen verurteilt worden, darunter der Hotelbetreiber und der Inhaber der Schädlingsbekämpfungsfirma. Er bekommt eine Haftstrafe von 18 Jahren. In Bremen-Fegesack hat ein Unbekannter 2 Menschen getötet. Die Fahndung läuft. Einsatzkräfte haben einen Mann mit tödlichen Stich- und Schnittverletzungen auf der Straße und eine tote Frau im Keller eines Mehrparteienhauses gefunden. Mehr ist noch nicht bekannt. Und die Zahl der Toten nach dem schweren Doppelerdbeben in Venezuela ist nach Regierungsangaben in Caracas auf 589 gestiegen. Außerdem sind demnach 2980 Menschen verletzt worden.
9: Die nächsten Radio Hamburg Nachrichten hier um 18 Uhr. Wetter und Verkehr gibt's schon gleich und dann 4 Megahits für euren Weg ins Wochenende.
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9: Das Radio Hamburg-Wetter. Es ist heiß. Mehr muss man eigentlich nicht sagen. 34 Grad gemessen vom Studio hier in der Spitaler Straße, auch in Soltau und Pinneberg. In der Nacht eine Tropennacht. Übermorgen übrigens auch. Also es geht nicht unter 20 da. Während wir alle dann irgendwie versuchen zu schlafen. Nochmal Props an alle Dachgeschossbewohner. Oh Gott, haltet durch oder sichert euch unsere krasse Klimaanlage, die wir verlosen. 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So ein mobiles Gerät, Wert von über 550 Euro. 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Stichwort dieser Aktion. So, morgen auch heiß, 38 Grad, Sonntag bis 34, dann aber teilweise unwetterartige Gewitter. Und dann kommt langsam aber sicher wieder ein bisschen Abkühlung für eure Sicherheit. Jetzt der Radio Hamburg Verkehr mit der Edeka-App. Achtung, Liegenbleiber Richtung Kiel. Auf der A21 zwischen Schwissel und Bad Segeberg Süd. Dann Gegenstände A23 Hamburg Richtung Heide zwischen Elmshorn und Horst Elmshorn. Stop and Go A1 Hamburg Richtung Scharbeutz auf dem Weg zur Ostsee. 6 Kilometer Stau ab Kreuz Bad Schwartau bis Scharbeutz. Hier braucht ihr 25 Minuten länger. Und in beiden Richtungen auf der B404 nach einem Unfall 6 Kilometer zwischen der A25 und Eichholz. Auch hier braucht ihr eine halbe Stunde Geduld. In allen anderen Staus seid ihr in unter 20 Minuten durch. Blitzer Update. A25 geht hart Richtung Hamburg. Höhe Nettelnburg. 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

ganz vielen Mega-Hits jetzt für euren Freitag. Sommer in Hamburg, Niedersachsen, Schleswig-Holstein. Wir liefern die Mega-Hits dafür. Raymond, Where's My Husband gleich. Coldplay mit dabei. Feels Like I'm Falling in Love. Wir haben One Republic. Und los geht's mit Musik aus Norwegen. Das Beste von heute. Ganz

Magnetic, neu, das Beste von heute bei Radio Hamburg. Achtung Autofahrer um 17:36 Uhr, da gibt es einen Liegenbleiber auf der A7 Richtung Flensburg. Da liegen auch Gegenstände zwischen Stellingen und Dreieck Nordwest. Fahrt da vorsichtig, der Verkehr mit der Edeka-App.

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0: 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Michael Schulte, jetzt für euch mit Fall.

0: Wochenende mit eurem Musiksender Nummer 1. Radio Hamburg ist hier. Schön, dass ihr bei uns seid. Wenn ihr gerade über die Autobahn brettert, vielleicht mal gleich die Klimaanlage kurz ausmachen und einfach mal Fenster runter. Dann kommt dieser warme Sommerwind von draußen rein. Und dazu dieser Mega-Hit. Leute, das ist das pure Leben. Voll im Moment sein, im Hier und Jetzt gleich mit Miles Smith und Niall Horan. Das Beste von heute sorgt sowas von für gute Laune bei euch im Auto. Versprochen. Drive safe gleich nach den Radio Hamburg Nachrichten um 18 Uhr.
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0: Es ist 18 Uhr.
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14: Guten Tag. Lange Haftstrafen im Prozess um vergiftete Hamburger Familie. Mordermittlungen, 2 Tote in Bremen. Sonnig, 35 Grad. 18 Jahre, über 13 und auch mehr als 12 Jahre Haft. Das sind die Urteile im Prozess um den Vergiftungstod einer Hamburger Familie im Türkei-Urlaub. Das Gericht in Istanbul geht davon aus, dass sowohl der Hotelbetreiber als auch der Inhaber einer Schädlingsbekämpfungsfirma sowie dessen Sohn und ein Mitarbeiter

0: Aus Deutschland sind Teams des Technischen Hilfswerks und der Luftwaffe auf dem Weg ins Katastrophengebiet. Hoffnung machen immer wieder einzelne Berichte über Überlebende, die aus den Trümmern gerettet werden.
1: Und das waren die Nachrichten aus Hamburg, Deutschland und der Welt.
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2: Ja, man kann wirklich sagen, Hamburg ist Hitzehauptstadt heute, ne? Mit 35 Grad aktuell hier vorm Studio in der Spitaler Straße. Also wenn ihr Freunde habt, die irgendwie gerade in Rom sind, da ist es kalt, fast mit 33 Grad. In Athen nur 32 Grad, Lissabon 25, lächerlich. Ja, oder auch in Sevilla nur 33 Grad. Dann könnt ihr die mal schreiben, ein bisschen ärgern. So, der Hochsommer ist hier zu Hause geblieben. Es ist so warm. Aber in der Nacht wird es auch heftig. Ich sag mal, Stichwort Dachgeschosswohnung, ihr armen Mäuse. 22 Grad, der Tiefstwert. Also irgendwie schön nasse Lappen um euch rumwickeln und versuchen zu schlafen. Morgen bis 38 Grad. Vereinzelt dann schon so ein paar Gewitter. Am Sonntag kann es auch ein bisschen Unwetter geben. Aber es bleibt nochmal heiß, bevor die Abkühlung dann nächste Woche kommt. Sonntag bis 34.
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2: Moin in die Autos. Für eure Sicherheit der Radio Hamburg Verkehr mit der Edeka App. Achtung, Gegenstände liegen auf der linken Spur. Auf der A7 Richtung Süden zwischen Kaltenkirchen und Hennstedt-Ulzburg. Dann ein Liegenbleiber auf der A7 Richtung Flensburg. Einmal im Elbtunnel, wissen wir von Astrid. Rechte Röhre, rechte Spur und Liegenbleiber auch zwischen Stellingen und Dreieck Nordwest. Dann Gegenstände auch auf der A23 Richtung Heide zwischen Emshorn und Horst-Emshorn. Es stockt jetzt am Freitagabend auf der A1 Richtung Scharbeutz, 6 Kilometer ab Kreuz Bad Schwartau. Hier braucht ihr 20 Minuten Geduld. Auf der A7 Hannover Richtung Hamburg, ein Liegenbleiber im Elbtunnel. Deshalb 10 Kilometer Stop and Go zwischen Hausbruch und Bahrenfeld. Hier braucht ihr bis zu 20 Minuten Geduld. In allen anderen Staus seid ihr jetzt aber in unter einer Viertelstunde durch. Denkt dran, wegen des Feuerwehreinsatzes in der Mühle seid ihr gebeten, da rund um den Mühlenweg weiterhin Fenster und Türen geschlossen zu halten und Klimaanlagen abzuschalten, sicherheitshalber. Das Blitzer-Update steht einer Holtenklinker Straße, Höhe Hausnummer 50. Wissen wir von Farid. Danke fürs Melden. Der Radio Hamburg Verkehr für Hamburg, Niedersachsen und Schleswig-Holstein.
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Kenya Grace haben wir gleich mit Strangers und vorher aber, wie versprochen, der Mega-Hit, der auf der Autobahn zum Beispiel ganz besonders schockt, wenn ihr mal kurz alle Fenster runterlassen, den Sommerwind reinholt ins Auto und dann mega laut mitsingt, mitwippt und einfach gute Laune habt, so gut es geht. Ja, Miles Smith und Niall Horan, hier ist das Beste von heute, Drive Safe.

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0: für ein Meisterwerk. Adele mit Someone Like You hier bei Radio Hamburg. Und ich finde es mal ein kleiner Applaus wert, was der amerikanische Ingenieur vor 144 Jahren, Schuyler Wheeler, für uns alle erfunden hat, nämlich den elektrischen Ventilator. Shoutout an Schuyler Wheeler, wirklich. Ohne den würden wir alle durchdrehen in Dachgeschosswohnungen und so. Hier kommt eine WhatsApp-Sprachnachricht rein von Hanna aus unserer Nachrichtenredaktion, schon im Feierabend.
1: Hallo Lasse, schöne liebe Grüße aus dem Feierabend. Ich bin gerade auf dem Weg zum Einkaufen nochmal und mir kommen gerade auf dem Weg zum Stadtpark nochmal so viele Leute entgegen mit Picknickdecken, mit einem Bollerwagen, ein paar kalte Getränke in der Kühltasche. Und ich muss sagen, das ist doch auch irgendwie richtig Hamburg, oder? Jetzt nochmal schön in den Stadtpark, bisschen picknicken. Ich lieb's doch einfach. Das ist die schönste Stadt der Welt.
0: So schaut es nämlich aus, ne? Genau. Entweder einen Ventilator gönnen oder rausgehen nochmal und ein bisschen Leute treffen. So gut das eben geht bei der Hitze in Hamburg. Und dazu hört ihr ganz neu. Und das Beste von heute, Mr. Siemens, Sometimes I Laugh.
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0: Ecstasy mit Sometimes I Love You. Brandneu bei Radio Hamburg. Das Beste von heute. Achtung, Autofahrer um 18:23. Gegenstände liegen auf der linken Spur. A20, Lübeck Richtung Rostock. Zwischen Lübeck Süd und Groß-Sarau. Da liegen Sachen auf der A20. 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

0: So, wir drücken euch die Daumen, dass ihr gut klarkommt mit dieser Hitzewand, die euch erwartet, wenn ihr es mal vor die Tür euch wagt. Wir von Radio Hamburg sind an eurer Seite, euer Musiksender Nummer 1 und wir haben gleich ein echtes musikalisches Brett für euch auf eine großartige Art und Weise, nämlich das Beste von heute. Da kommen wirklich zwei absolute Talente zusammen. Einmal Calum Scott, den kennt ihr zum Beispiel schon zusammen mit Lost Frequencies hier. 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Diese gute Stimme und Leonino. Die beiden zusammen geschaffen haben, das verdient völlig zu Recht das Prädikat. Das Beste von heute. Leonie und Calum Scott mit Stay. Gleich mit dabei. Ganz viele Mega-Hits für euren Freitagabend.
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0: 18:31 Uhr.
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16: Ich bin Ines Wiese. Schönen guten Tag. Im Prozess um den tragischen Vergiftungstod einer vierköpfigen Familie aus Hamburg im Türkei-Urlaub im November vergangenen Jahres hat ein Gericht in Istanbul jetzt die Urteile gefällt. Vier Angeklagte sind zu langen Haftstrafen verurteilt worden, darunter der Hotelbetreiber und der Inhaber der Schädlingsbekämpfungsfirma. Er bekommt eine Haftstrafe von 18 Jahren. In Bremen-Fegesack hat ein Unbekannter zwei Menschen getötet. Die Fahndung läuft. Einsatzkräfte haben einen Mann mit tödlichen Stich- und Schnittverletzungen auf der Straße und eine tote Frau im Keller eines Mehrparteienhauses gefunden. Mehr ist noch nicht bekannt. Und die Zahl der Toten nach dem schweren Doppelerdbeben in Venezuela ist nach Regierungsangaben in Caracas auf 589 gestiegen. Außerdem sind demnach 2980 Menschen verletzt worden.
0: Die nächsten Radio Hamburg Nachrichten gibt's um 19 Uhr für euch und Wetter und Verkehr schon gleich.
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0: Das Radio Hamburg Wetter verspricht noch keine Abkühlung. 35 Grad, also wenn ihr eure Füße mal kurz in kaltes Wasser tunkt, könnte es zischen. Heute Nacht 22 Grad ungefähr der Tiefstwert. Es wird also eine Tropennacht in Hamburg, Niedersachsen und Schleswig-Holstein. Morgen erst sonnig und trocken. Später vereinzelt kurze Gewitter bis 38 Grad. Was ist da los? Für eure Sicherheit der Radio Hamburg Verkehr mit der Edeka-App. Achtung, Gegenstände liegen auf der linken Spur A20 Lübeck Richtung Rostock zwischen Lübeck Süd und Groß-Saarau. Stop and Go A1 Hamburg Richtung Scharbeutz. 6 Kilometer ab dem Kreuz Bad Schwartau bis Scharbeutz. Hier braucht ihr etwa eine Viertelstunde länger. A7 Hannover Richtung Hamburg, 10 Kilometer zwischen Hausbruch und Bahrenfeld, 10 Minuten plus. In einen anderen Stau seid ihr schneller durch. Und da ist sie, die Entwarnung für den Feuerwehreinsatz in Aumühle in Schleswig-Holstein, rund um den Mühlenweg und die Straßen drumherum. Ne? Fenster und Türen dürft ihr wieder öffnen, Klimaanlagen könnt ihr wieder anmachen. Der Feuerwehreinsatz beendet jetzt. Sehr gut, das Radio Hamburg Blitzer-Update. Es blitzt auf der Holtenklinker Straße, Höhe Haus Nummer 50, der Radio Hamburg Verkehr für Hamburg, Niedersachsen und Schleswig-Holstein.
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0: Ausnahmsweise mit Lasse Lehmann. Stübi liegt flach. Gute Besserung an alle, die jetzt bei der Hitze doppelt brüten sozusagen im Bett. Oha! Haltet euch, viel trinken und viel gute Musik hören. Das ist auch immer sehr gesund. Wir haben Lady Gaga, großartig, mit Pokerface. Leonie und Callum Scott, wie versprochen, das Beste von heute. Mit Stay, mittendrin in ganz vielen Mega-Hits. Gleich nach Jason Derulo.

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Ich habe uns noch mal kurz so ein bisschen Luft zu. Also hier ist Radio Hamburg und wenn ihr sagt, so heute irgendwie ist es noch mal anders heiß, ich habe das Gefühl, es war noch nie so heiß, dann könntet ihr recht haben. Wahrscheinlich ist es der heißeste Tag aller Zeiten in Deutschland, denn der deutsche Wetterdienst hat nach vorläufigen Angaben heute die bisher jemals in Deutschland gemessene höchste Temperatur ever registriert in der Messstation in Saarbrücken. 41,3 Grad da. Wow. Wow. Hochsommer auch in der schönsten Stadt der Welt. Euer Musiksender Nummer 1 wünscht euch ein heißes Wochenende. Passt gut auf euch auf, trinkt ordentlich Wasser und hört gute Musik. Ganz viele Mega-Hits. Hier ist Kamrad, Feel Alive.

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2: In Hamburg ist die Straße Letzter Heller zwischen der Horner Landstraße und dem Horner Brückenweg wegen starker Straßenschäden in beiden Richtungen gesperrt. Das ist er, der Radio Hamburg Verkehr für Hamburg, Niedersachsen und Schleswig-Holstein.
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3: Schönen Freitag-Feierabend, startet gut rein in dieses heiße Wochenende. Wir haben genau die richtige Sommer-Feierabend-Playlist für euch. Das Beste von heute kommt von Tiffany Harris. Beats, die einfach ordentlich abgehen und Spaß machen. Vertigo für euch.

0: Freitag Feierabend und jetzt rein in dieses wohlverdiente warme Wochenende.
1: Hallo Selma, hier ist Josh und ich habe am Wochenende geplant, in der Sonne zu sitzen, so lange die Sonne da ist. Ob allein oder mit Freunden, egal wo. So sieht mein Wochenende aus.
2: Moin Selma, wir sind Lou und Mila und dieses Wochenende werden wir auf die Doverelbe mit dem Boot fahren und uns eine schöne Zeit machen.
3: Ja, wir werden da mit ein paar Freunden sein und ein kleines bisschen was zu essen mitnehmen und dann so ein schönes Picknick auf einem Boot machen.
0: Genießt die Sonne jetzt am Wochenende und macht euch einen richtig schönen Samstag und Sonntag und jetzt startet ihr rein ins Wochenende mit einer richtig guten Playlist. Neue Musik von Alesso zusammen mit One Republic und den Besten von heute und das klingt einfach so nach Sommer. Richtig guter Beat dabei. In Your Eyes. 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

0: ganz viele Mega-Hits, die voll nach Wochenende klingen. Gleich für euch, Clean Bandit. Zusammen mit Anne-Marie und Rockabye gibt's gleich für euch. Und das Beste von heute, von alle Farben. Richtig gute Sommerbeats, Baby Goodbye, gleich bei eurem Musiksender Nummer 1, Radio Hamburg.
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0: Die nächsten Stunden verlaufen trocken. Dazu bleibt es auch in der Nacht außergewöhnlich warm. Morgen gibt es erst viel Sonne. Später kann sich dann ganz vereinzelt ein kurzes Gewitter bilden bei einer Tagestopptemperatur von 38 Grad.
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10: In Hamburg ist die Straße Letzter Heller zwischen der Horner Landstraße und dem Horner Brückenweg wegen starker Straßenschäden in beiden Richtungen gesperrt. Das ist er, der Radio Hamburg Verkehr für Hamburg, Niedersachsen und Schleswig-Holstein.
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0: 4 davon am Stück, die einfach so gute Laune machen. Ihr dreht gleich auf mit Alle Farben, mit Shibuzi. Und ganz neue Musik dabei von Robin Schulz, zusammen mit Barbs. Und gute Beats und gute Laune vor allem. Das kann der ja. Das Beste von heute für euch. Klingt voll nach Sommer. Better Times.

0: so heiß, dass ihr Eier auf dem Auto braten könntet. Die Temperaturen dafür waren auf jeden Fall da heute. Aber funktioniert das wirklich? Stefan aus dem Radio Hamburg Team, der war mit unserem Redaktionsauto hier vor unserem Studio in der City, in der Spitaler Straße, in der prallen Sonne und hat das mal ausprobiert.
1: Also die Butter, die ist auf jeden Fall innerhalb von ein paar Sekunden hier auf meiner Motorhaube geschmolzen. Ich habe gerade nochmal nachgemessen. Über 60 Grad haben wir hier auf der Motorhaube. Jetzt. So, 65 Grad hat es hier im Auto. Da versuche ich gerade mein Rührei irgendwie zuzubereiten, aber ich bin ganz ehrlich, es wird einfach nichts. Kochen im Auto, auch jetzt bei knapp 40 Grad, wird nichts.
0: Wahnsinn, ich hätte echt nur gedacht, das funktioniert. Aber vielleicht stellt man sich das auch einfacher vor, als es ist. Ihr habt auf jeden Fall ordentlich geschwitzt heute. Checkt doch mal unseren Instagram-Account Radio Hamburg ab. Da seht ihr unseren Rührei-Versuch nochmal, wie das Ganze dann am Ende aussah und ob es essbar war. Das seht ihr alles da und macht euch einen richtig schönen Feierabend. Genießt das warme Wochenende mit unserer Playlist. Ganz viele Sounds, die einfach gute Laune machen und so richtig chillig nach Feierabend klingen von den Jungs von BTS. Das Beste von heute für euch. Swim.

0: euer Wochenende mit Sounds, die einfach so abgehen. Richtig gute Beats gleich für euch mit dem Besten von heute. Von Somber, Homewrecker, geht einfach richtig ab, macht gute Laune. Genau richtig für euren Freitagfeierabend. Gleich bei eurem Musiksender Nummer 1, Radio Hamburg.
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5: Ich bin Thomas Brock. Deutschland hat einen neuen Hitzerekord. Der Deutsche Wetterdienst registrierte nach vorläufigen Angaben am Nachmittag 41,3 Grad. Gemessen wurde der Wert in Saarbrücken-Burbach im Saarland.
6: Der bisherige Rekord hierzulande lag bei 41,2 Grad, gemessen 2019 an zwei Messstationen in Nordrhein-Westfalen. Allerdings Ende Juli, nicht wie jetzt schon im Juni. Experten sagen, extreme Wetterlagen wie die aktuelle Hitzewelle sind wegen der Klimakrise bei uns häufiger geworden. Die Statistik des Deutschen Wetterdienstes zeigt, dass die durchschnittliche Anzahl der Tage mit Temperaturen über 30 Grad in den vergangenen Jahren in Deutschland zugenommen hat. Thomas Bleskin, Nachrichtenredaktion.
5: Die Zahl der Toten nach den schweren Erdbeben in Venezuela ist nach Angaben der Regierung auf 589 gestiegen. Außerdem seien 2980 Menschen verletzt worden, sagte die geschäftsführende Präsidentin Rodriguez. Inzwischen haben sich die ersten Rettungskräfte aus Deutschland auf den Weg ins Katastrophengebiet gemacht. Vom Flieger Horst Wunsdorf in Niedersachsen hob eine erste Militärmaschine ab. Weitere sollen folgen. Das Landgericht Magdeburg hat gegen den Todesfahrer vom Weihnachtsmarkt wegen des Anschlags von 2024 die Höchststrafe verhängt. Es verurteilte den Angeklagten unter anderem wegen Mordes zu lebenslanger Haft und stellte die besondere Schwere der Schuld fest. Eine Anordnung der Sicherungsverwahrung bleibt vorbehalten.
7: Der Angeklagte verfolgt das Urteil gegen ihn regungslos. Hören kann er es in der Glaskabine, in der er sitzt, erst als der Richter das Urteil ein zweites Mal verliest. Es gab technische Probleme. Das Gericht bescheinigt dem 51-Jährigen eine große Gefährlichkeit. Und es ist sehr wahrscheinlich, dass er den Rest seines Lebens im Gefängnis bzw. Maßregelvollzug verbringen wird. Beim Anschlag kurz vor Weihnachten 2024 waren ein 9-Jähriger und 5 Frauen ums Leben gekommen. Hunderte Menschen wurden verletzt.

0: Morgen und es bleibt tropisch warm. Morgen scheint dann zunächst die Sonne, später sind dann vereinzelt Gewitter mit drin, mit einer Tagestop-Temperatur von 38 Grad.
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4: Auf der A1 Hamburg Richtung Bremen. Achtung Autofahrer. Zwischen der Raststätte Hollenstedt und Heidenau liegen Reifenteile auf der Autobahn. Auf der A1 Bremen Richtung Hamburg. Zwischen Sittensen und Heidenau brennt ein Auto auf dem Standstreifen und Rauch zieht über die Straße. Stop and Go auf der A1 Lübeck Richtung Fehmarn. Zwischen Ratekau und Pansdorf auf 3 Kilometern. Die A7 Hannover Richtung Hamburg ist zwischen Fleestedt und Marmsdorf wegen Fahrbahnschäden durch Sonneneinwirkung nur einspurig. Und in Hamburg ist die Weimarer Straße zwischen dem Währingweg und der Mannesallee in beiden Richtungen wegen eines Straßenfests gesperrt. Soweit der Radio Hamburg Verkehr für Hamburg, Niedersachsen und Schleswig-Holstein.
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5: Genau die richtige Playlist für so einen heißen Sommerabend. Gleich für euch Justin Timberlake mit ganz chilligen, coolen Sounds, Love's Don't. Direkt nach dem Besten von heute, das kommt von Somber. Und damit startet ihr sowas von gut rein ins Wochenende mit diesen Beats. Das Beste von heute für euch, Homewrecker.

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0: Teddy Swims auf der Top 3 mit jeder Menge Soul. Getoppt von Bebe Rexha mit Beats von Faithless, die ordentlich abgehen. New Religion, eure Top 2. Und zum 8. Mal in Folge auf der Top 1 Alex Warren mit Fever Dream. Ich finde, der klingt doch einfach so nach Sonne und gute Laune. Aber 8 Mal in Folge, 8 Wochen lang, das ist echt verrückt. 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Und für euren Feierabend gibt's ganz neue Musik von Radio Hamburg Megastar Ellie Goulding. Und sie hat ja so eine ganz besondere, unique Stimme, irgendwie so ganz rauchig, trotzdem hoch. Ich feiere sie total. Das Beste von heute kommt von ihr und hat so einen ganz chilligen, coolen Sound. Black Prada Dress.
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0: auch wenn das gestern ein kleiner Dämpfer war für die deutsche Nationalmannschaft bei der Fußball-WM 2026. 2:1 hat Ecuador da den Sieg geholt. Ihr habt wirklich mitgefiebert, aber irgendwann war da auch nichts mehr zu holen. Aber aufgeben noch lange nicht. Montag geht's weiter. Ihr seid immer noch voll im WM-Fieber. Das feiert ihr gleich mit dem Besten von heute. Ganz neue Musik, Shakira und Burna Boy. Mit dem WM-Megahit 2026. Dai Dai, Sommerfeeling bei eurem Musiksender Nummer 1. Radio Hamburg.
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6: Aktuell bleibt es trocken. Später wird der Himmel klar und die Nacht fällt mit rund 22 Grad tropisch warm aus. Morgen startet sonnig. Später sind dann ganz vereinzelt kurze Gewitter möglich mit einer Tagestopptemperatur von 38 Grad.
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9: Auf der A1 Hamburg Richtung Bremen. Achtung Autofahrer. Zwischen der Raststätte Hollenstedt und Heidenau liegen Reifenteile auf der Autobahn. Auf der A1 Bremen Richtung Hamburg zwischen Sittensen und Heidenau brennt ein Auto auf dem Standstreifen und Rauch zieht über die Straße. Stop and Go auf der A1 Lübeck Richtung Fehmarn zwischen Ratekau und Pansdorf auf 3 Kilometern. Die A7 Hannover Richtung Hamburg ist zwischen Fleestedt und Marmsdorf wegen Fahrbahnschäden durch Sonneneinwirkung nur einspurig. Und in Hamburg ist die Weimarer Straße zwischen dem Beringweg und der Mannesallee in beiden Richtungen wegen eines Straßenfests gesperrt. Soweit der Radio Hamburg Verkehr für Hamburg, Niedersachsen und Schleswig-Holstein.
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0: Eure liebsten Sommer-Mega-Hits am Start. 4 davon am Stück für euch. Katy Perry gleich mit dabei. Dance mit Cake by the Ocean. Und ganz neue Musik von Shakira zusammen mit Burna Boy. Der WM-Mega-Hit 2026 bringt den Sommer direkt zu euch. Dai Dai für euch.

0: habt ihr auch gerade das Gefühl, es gibt so nichts dazwischen. Entweder es ist richtig kalt mit Regen oder fast 40 Grad und ihr schwitzt euch einen ab in der Sonne. Wir erklären mal, wie das jetzt weitergeht mit Radio Hamburg Meteorologe Frank Böttcher. Die Temperaturen steigen und steigen, ja?
1: Den Höhepunkt der Hitzewelle gibt es dann morgen. Die Temperaturen morgen bei 39 Grad in der Innenstadt, örtlich auf den dunklen Asphaltflächen auch knapp über 40 Grad. Dazu 14 Stunden Sonne und nachmittags gibt es sogar einzelne Gewitter, die da möglich sind. Die sorgen aber kaum für Abkühlung. Da regnet es dann bei Temperaturen um 24 Grad. Das ist dann wirklich tropisch.
0: Oh ja, mit einer Pina Colada auf dem Balkon sitzen oder drin verkriechen mit Klimaanlage ist mein Tipp. Und nächste Woche kühlt es ja dann aber ein bisschen ab.
1: Ja, einmal durchatmen. Am Montag, da gehen die Temperaturen auf 25 Grad zurück. Ganz angenehmes Wetter. Die Sonne kommt wieder heraus. Am Abend wird es schön und trocken sein. Es folgt auch dann wieder eine Nacht, in der man mal die Fenster aufmachen kann. In der Nacht zum Dienstag 11 Grad. Da kann man mal wieder so richtig durchlüften.
0: Ja, nachts ist es immer so heiß. Aber ganz ehrlich, wir wollen uns auch nicht beschweren. Wir haben uns den Sommer gewünscht und da ist er. Aber sowas von volle Kanne. Genießt euren sommerlichen Feierabend mit richtig guten Sounds von Olivia Dean. Das Beste von heute. Ich feiere ihre Stimme ja total. Und in den Megahit, in den verliebt ihr euch jetzt auch. So easy to fall in love bei eurem Musiksender Nummer 1. Radio Hamburg.

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1: So klingt euer Feierabend. Ian Dior gleich für euch mit richtig coolen Sounds. Mut gleich drin in eurer Playlist. Und das Beste von heute kommt von Kamrad. Gute Beats, Hug Yourself, gibt's gleich für euch, direkt nach den News. Vorher noch Dua Lipa, die ist ja gerade auf Hochzeitsreise unterwegs. Da feiert die bestimmt ordentlich. Macht ihr jetzt auch mit We're Good.
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1: Ich bin Thomas Brockt. Der Deutsche Wetterdienst hat nach vorläufigen Angaben mit 41,3 Grad die höchste Temperatur registriert, die jemals in Deutschland gemessen wurde. Der Wert wurde um 17 Uhr in Saarbrücken gemessen. Der Hitzerekord für Deutschland hatte bisher bei 41,2 Grad gelegen, gemessen im Juli 2019 in Nordrhein-Westfalen. Und auch der neue Rekord könnte schnell überholt sein, denn am Wochenende soll es noch etwas heißer werden. US-Präsident Trump droht europäischen Ländern mit neuen Strafzöllen. Betroffen wären Staaten, die eine Digitalsteuer für große Internetkonzerne einführen. Die angekündigten Zölle würden 100% betragen.
2: Trump ist wieder in seinem Element. Zolldrohungen sind ein beliebtes Mittel des Republikaners, um Druck aufzubauen, auch wenn er sie oftmals gar nicht in die Tat umsetzt. Genaue Länder nannte er nicht, aber Pläne, große amerikanische Konzerne mit Digitalabgaben zu belegen, gab es auch schon in Deutschland. Trump will die Tech-Konzerne in den USA schützen, eine wichtige Stütze der amerikanischen Wirtschaft. Aus Washington, Anna Ringle.
1: Der VW-Konzern will einem Medienbericht zufolge seinen Sparkurs deutlich verschärfen. Bis zu 100.000 Stellen könnten weltweit wegfallen, doppelt so viele wie bislang geplant, berichtet das Manager-Magazin unter Berufung auf Insider. 4 Werken in Deutschland drohe die Schließung.
3: Betroffen sind dem Bericht zufolge die VW-Werke in Hannover, Zwickau und Emden sowie der Audi-Standort in Neckarsulm. Wann das genau passieren soll, geht aus dem Bericht nicht hervor. Die Rede ist von mittelfristig. Dabei gilt bis mindestens 2030 an den deutschen Konzernstandorten eine Beschäftigungssicherung. Volkswagen hatte bereits angekündigt, 50.000 Stellen zu streichen. Nun könnten es doppelt so viele werden. Fiona Reinhardt, Nachrichtenredaktion.
1: Nach den Erdbeben in Venezuela steigt die Zahl der Opfer weiter an. Am zweiten Tag nach der Katastrophe liegt die offizielle Zahl der Toten bei 920. Außerdem seien 3.300 Menschen verletzt worden, teilte der Präsident der Nationalversammlung Rodriguez mit. Viele Menschen werden noch unter den Trümmern vermutet. Inzwischen läuft die internationale Hilfe an, die in dem verarmten südamerikanischen Land dringend benötigt wird. Vom Fliegerhorst Wunsdorf in Niedersachsen machten sich auch erste deutsche Rettungskräfte auf den Weg.
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0: Spur verengt. Und im Kreis Verden ist die Straße zwischen Bendingbostel und dem Abzweig nach Kleinlinteln von morgen Vormittag bis Samstagvormittag gesperrt. Hier findet eine Veranstaltung statt. Das ist er, der Radio Hamburg Verkehr für Hamburg, Niedersachsen und Schleswig-Holstein.
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2: Kalte Wassermelone oder Eis zum Nachtisch, dann lässt sich das doch aushalten. Macht euch einen schönen Freitag-Feierabend und einen guten Start in dieses sommerliche Wochenende. Wir haben genau die richtige Playlist für euch. Ian Dior mit coolen Beats, Mood, gleich direkt nach dem Besten von heute. Das kommt von Kamrad, macht einfach gute Laune. Hug Yourself für euch.

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1: Selma, diese Woche ist wirklich richtig viel los im Radio Hamburg Neuheiten-Stream, weil einfach so viele große Radio Hamburg Megastars Titel veröffentlicht haben. Ob das Katy Perry ist, Benson Boone, Somba oder auch Sam Smith. Endlich mal wieder was Neues von dem. Der hat ein neues Album angekündigt. Also da hören wir jetzt schon online rein. Und dann ein Newcomer, trotz der großen Megastars, den feiere ich. Ich finde, das ist einer der besten Tracks in dieser Woche. Der kommt aus London. Ich durfte den vor ein paar Wochen in Berlin im Studio treffen, wo der auch zum Beispiel andere Megastars wie Clocklock Titel aufnehmen. Und der Typ, Jack Dean, macht alles selbst. Der spielt die Instrumente, der produziert das, der singt das, der macht wirklich alles und klingt so.

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1: Checkt ihr ganz easy aus und für euren Freitag Feierabend gibt's neue Musik von Radio Hamburg Megastar Ed Sheeran. Und der kann ja wirklich diese ganz großen emotionalen Balladen, aber auch ordentlich Beats, jetzt zusammen mit Martin Garrix und dem Besten von heute. Klingt einfach voll nach Sommer, nach guter Laune. Diese schöne Stimme von Ed Sheeran. Repeat it.
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0: genau die richtige Playlist für euch mit so ganz leichten, chilligen Sommer-Mega-Hits. Portugal the Man. Macht doch direkt gute Laune. Feel It Still gleich für euch und Radio Hamburg Megastar Harry Styles. Einfach voll nach Sonne. American Girls gleich bei eurem Musiksender Nummer 1.
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5: Weitestgehend bleibt es trocken. Die klare Nacht bringt kaum Abkühlung und es bleibt tropisch warm. Morgen scheint dann zunächst die Sonne, später sind dann vereinzelt Gewitter mit drin mit einer Tagestop-Temperatur von 38 Grad.
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7: Auf der A1 Hamburg Richtung Bremen. Achtung Autofahrer, zwischen der Raststätte Hollenstedt und Heidenau liegen Reifenteile auf der Straße. Auf der A1 Bremen Richtung Hamburg zwischen Sittensen und Heidenau brennt ein Auto auf dem Standstreifen. Rauch zieht über die Straße. Die A7 Hannover Richtung Hamburg ist zwischen Fleestedt und Marmsdorf wegen Fahrbahnschäden durch Sonneneinwirkung auf eine Spur verengt. Und im Kreis Verden ist die Straße zwischen Bendingbostel und dem Abzweig nach Klein-Linteln von morgen Vormittag bis Samstagvormittag gesperrt. Hier findet eine Veranstaltung statt. Das ist der Radio Hamburg Verkehr für Hamburg, Niedersachsen und Schleswig-Holstein.
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0: Vier davon am Stück, die einfach nach Sonne, nach Tanzen, nach gute Laune klingen. Dancing in the Moonlight. Gleich für euch Portugal the Man dabei mit Sommersounds, Harry Styles und das Beste von heute. Ganz neue Musik von Alex Warren. Den habt ihr mit Fever Dream schon so gefeiert. Da ist er gerade seit 8 Wochen Platz 1 der Radio Hamburg Charts. Jetzt hat er was Neues am Start und das klingt auch einfach nach Sommer, nach guter Laune. Passenger für euch.

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0: 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Und euren Feierabend, den genießt ihr jetzt mit ganz chilligen, coolen Sounds von Radio Hamburg Megastar.

0: draußen so heiß ist, braucht ihr ganz chillige Sounds, die euch so ein bisschen runterfahren. Grüße zu euch auf die Couch. Ihr freut euch gleich über die Jungs von BTS mit so einem richtig coolen Feierabend-Sound. Swim gibt's gleich direkt nach den News. Und vorher, was mit ein bisschen mehr Beat, kommt von Robin Schulz. Und Felix Jähn kann ja nur irgendwas mit Beat und gute Laune sein. Zusammen mit Alida, One More Time für euch.
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1: Ich bin Thomas Propp. Der Deutsche Wetterdienst hat nach vorläufigen Angaben mit 41,3 Grad die höchste Temperatur registriert, die jemals in Deutschland gemessen wurde. Der Wert wurde um 17 Uhr in Saarbrücken gemessen. Der Hitzerekord für Deutschland hatte bisher bei 41,2 Grad gelegen, gemessen im Juli 2019 in Nordrhein-Westfalen. Und auch der neue Rekord könnte schnell überholt sein, denn am Wochenende soll es noch etwas heißer werden. US-Präsident Trump droht europäischen Ländern mit neuen Strafzöllen. Betroffen wären Staaten, die eine Digitalsteuer für große Internetkonzerne einführen. Die angekündigten Zölle würden 100% betragen.
2: Trump ist wieder in seinem Element. Zolldrohungen sind ein beliebtes Mittel des Republikaners, um Druck aufzubauen, auch wenn er sie oftmals gar nicht in die Tat umsetzt. Genaue Länder nannte er nicht, aber Pläne, große amerikanische Konzerne mit Digitalabgaben zu belegen, gab es auch schon in Deutschland. Trump will die Tech-Konzerne in den USA schützen, eine wichtige Stütze der amerikanischen Wirtschaft. Aus Washington, Anna Ringle.
1: Der VW-Konzern will einem Medienbericht zufolge seinen Sparkurs deutlich verschärfen. Bis zu 100.000 Stellen könnten weltweit wegfallen, doppelt so viele wie bislang geplant, berichtet das Manager-Magazin unter Berufung auf Insider. 4 Werken in Deutschland drohe die Schließung.
3: Betroffen sind dem Bericht zufolge die VW-Werke in Hannover, Zwickau und Emden sowie der Audi-Standort in Neckarsulm. Wann das genau passieren soll, geht aus dem Bericht nicht hervor. Die Rede ist von mittelfristig. Dabei gilt bis mindestens 2030 an den deutschen Konzernstandorten eine Beschäftigungssicherung. Volkswagen hatte bereits angekündigt, 50.000 Stellen zu streichen. Nun könnten es doppelt so viele werden. Fiona Reinhardt, Nachrichtenredaktion.
1: Nach den Erdbeben in Venezuela steigt die Zahl der Opfer weiter an. Am zweiten Tag nach der Katastrophe liegt die offizielle Zahl der Toten bei 920. Außerdem seien 3.300 Menschen verletzt worden, teilte der Präsident der Nationalversammlung Rodriguez mit. Viele Menschen werden noch unter den Trümmern vermutet. Inzwischen läuft die internationale Hilfe an, die in dem verarmten südamerikanischen Land dringend benötigt wird. Vom Fliegerhorst Wunsdorf in Niedersachsen machten sich auch erste deutsche Rettungskräfte auf den Weg.
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4: Aktuell bleibt es trocken, später wird der Himmel klar und die Nacht fällt mit rund 22 Grad tropisch warm aus. Morgen startet sonnig, später sind dann ganz vereinzelt kurze Gewitter möglich mit einer Tagestopptemperatur von 38 Grad.
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7: Auf der A1 Hamburg Richtung Bremen. Achtung Autofahrer. Zwischen der Raststätte Hollenstedt und Heidenau liegen Reifenteile auf der Straße. Auf der A1 Bremen Richtung Hamburg. Zwischen Sittensen und Heidenau brennt ein Auto auf dem Standstreifen. Rauch zieht über die Straße. Die A7 Hannover Richtung Hamburg ist zwischen Fleestedt und Marmsdorf wegen Fahrbahnschäden durch Sonneneinwirkung auf eine Spur verengt. Und im Kreis Verden ist die Straße zwischen Bendingbostel und dem Abzweig nach Klein Lindeln von morgen Vormittag bis Samstagvormittag gesperrt. Hier findet eine Veranstaltung statt. Das ist er, der Radio Hamburg Verkehr für Hamburg, Niedersachsen und Schleswig-Holstein.
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8: Ihr habt die Balkontür, die Fenster weit auf. Langsam wird es ein bisschen kühler. Und diese Abendsommerluft ist doch einfach das Beste. Dazu eure liebsten Mega-Hits. Alessia Cara gleich für euch mit Scars to You Beautiful. Der ist wirklich so schön. Direkt nach den Jungs vom BTS mit coolen

0: rein in euer Wochenende mit Radio Hamburg. Und während ihr morgen Vormittag schön beim Frühstück ganz entspannt mit dem Ventilator zu Hause sitzt, ist Radio Hamburg Reporter Finn für euch unterwegs in der schönsten Stadt der Welt mit einer Challenge. 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Martin, der wird hier im Studio sein und Finn eine Aufgabe geben, die der dann erfüllen muss. Finn, hast du schon irgendeine Ahnung, was das wird?
1: Ich war die letzten Tage ganz besonders nett zu Martin, dass er mich vielleicht ansatzweise verschont morgen bei diesen 36 Grad. 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
0: Ihr schaltet ein bei den 2 bis 3 ab 10 Uhr. Finn, ich drück dir ganz fest die Daumen, aber von zu Hause aus bei meinem Ventilator. Macht euch einen schönen Freitag Feierabend und habt einen guten Start ins Wochenende mit neuer Musik von Chris the Serendi, die einfach nach Sommer klingt, so einen guten Beat hat. Good Old Days für euch. 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

0: Das klingt einfach so nach Weekend-Feeling. Ihr startet ins Wochenende mit The Bowser und richtig coolen neuen Sounds. Magnetic hat so einen richtig guten Groove. Klingt einfach voll nach gute Laune, nach Sonne und nach Wochenende. Macht euch einen schönen Freitag-Feierabend. Gleich bei eurem Musiksender Nummer 1, Radio Hamburg.
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6: Die nächsten Stunden verlaufen trocken, dazu bleibt es auch in der Nacht außergewöhnlich warm. Morgen gibt es erst viel Sonne, später kann sich dann ganz vereinzelt ein kurzes Gewitter bilden bei einer Tagestopptemperatur von 38 Grad.
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10: Auf der A1 Hamburg Richtung Bremen. Achtung Autofahrer, zwischen der Raststätte Hollenstedt und Heidenau liegen Reifenteile auf der Straße. Auf der A1 Bremen Richtung Hamburg zwischen Sittensen und Heidenau brennt ein Auto auf dem Standstreifen. Rauch zieht über die Straße. Die A7 Hannover Richtung Hamburg ist zwischen Fleestedt und Marmsdorf wegen Fahrbahnschäden durch Sonneneinwirkung auf eine Spur verengt. Und im Kreis Verden ist die Straße zwischen Bendingbostel und dem Abzweig nach Klein-Linteln von morgen Vormittag bis Samstagvormittag gesperrt. Hier findet eine Veranstaltung statt. Das ist er, der Radio Hamburg Verkehr für Hamburg, Niedersachsen und Schleswig-Holstein.
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0: Vier davon am Stück für euren Feierabend und den Start ins Wochenende. Katy Perry gleich am Start, coole Beats von Glockenbach, Hosea mit seiner krass tiefen, souligen Stimme und neue Musik von The Bowser. Und der hat so einen guten Groove drauf, bringt euch direkt rein ins Wochenende. Das Beste von heute für euch, Magnetic. 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
2: Superman kennen wir alle, aber kennt ihr eigentlich die Cousine von Superman? Nee, das ist natürlich Supergirl. Und die hat jetzt ihren eigenen Film und der startet heute in den Kinos.
3: Mein Cousin und ich haben sehr verschiedene Ansichten darüber, was es heißt, ein Held zu sein.
4: Supergirl hat ja schon einen Auftritt im letzten Superman-Film, ne?
2: Genau, so als kleinen Vorgeschmack. Aber Supergirl ist in dieser Geschichte erstmal gar nicht so gut drauf. Sie ertränkt ihren Kummer über den Tod ihrer Eltern und den Verlust ihres Heimatplaneten. Würden wir ja alle so machen, in spacigen Drinks, ständig verkatert, zieht sie feiert durchs Universum. Aber dann muss sie doch noch zur Heldin werden. Und zwar, um ihren Hund Krypto zu retten, den Fieslinge mit einem Giftpfeil angeschossen haben.
5: Was kann ich tun?
6: Die Briganten tragen das Gegengift immer bei sich. Er hat 3 Tage.
5: Du darfst mich nicht hängen lassen.
2: Ja, jeder Mensch, der ein Herz für Hunde hat, kann diesen Film fühlen, auch wenn er im Superhelden-Universum spielt.
4: Oh, der neue Film der Superman-Reihe ist ja wirklich gut geworden. Kann Supergirl da mithalten, Christian?
2: Ja, nicht so ganz, obwohl der Film die richtigen Zutaten hat. Super Hauptdarstellerin, einen Superschurken. Jason Momoa ist auch am Start als intergalaktischer Kopfgeldjäger. Krypto, den niedlichen Hund. Aber der Geschichte fehlt so die letzte Portion Superkraft, um mich wirklich vom Hocker zu hauen. Mhm. Trotzdem ist das gute Unterhaltung. So eine wilde Mischung aus Star Wars, Mad Max und eben Supergirl. Und deswegen gibt es für Supergirl eine 2 oder 8 von 10 Raumschiffen.
0: Checkt ihr vielleicht jetzt am Wochenende mal aus. Vor allem, wenn das Kino so schön klimatisiert ist, ist bei diesem Wetter doch gut. Macht euch einen schönen Freitag-Feierabend mit eurem Musiksender Nummer 1. Das Beste von heute jetzt für euch, Miles Smith und Niall Horan mit Sommersounds. Drive safe.

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1: Jede Menge Sommer mit unseren Mega-Hits. Mojo gleich für euch. Dieser Beat geht doch einfach so ins Ohr. Lady, Hear Me Tonight gibt's gleich für euch. Und das Beste von heute kommt von Tiffany Harris. Feiert ihr, sie und ihre Stimme gerade einfach total. Alles gleich für euch, direkt nach den News. Und vorher ein Mega-Hit von Pink, den sie zusammen mit ihrer Tochter singt. Zusammen mit Willow Sage Heart. Cover Me in Sunshine.
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1: Ich bin Dirk Zeitler. Deutschland hat einen neuen Hitzerekord. Der Deutsche Wetterdienst registrierte nach vorläufigen Angaben am Nachmittag 41,3 Grad. Gemessen wurde der Wert in Saarbrücken-Burbach im Saarland.
2: Der bisherige Rekord hierzulande lag bei 41,2 Grad, gemessen 2019 an zwei Messstationen in Nordrhein-Westfalen. Allerdings Ende Juli, nicht wie jetzt schon im Juni. Experten sagen, extreme Wetterlagen wie die aktuelle Hitzewelle sind wegen der Klimakrise bei uns häufiger geworden. Die Statistik des Deutschen Wetterdienstes zeigt, dass die durchschnittliche Anzahl der Tage mit Temperaturen über 30 Grad in den vergangenen Jahren in Deutschland zugenommen hat. Thomas Bleskin, Nachrichtenredaktion.
1: Nach dem Erdbeben in Venezuela steigt die Zahl der Opfer, während die Angehörigen von Vermissten fieberhaft nach ihnen unter den Trümmern und übers Internet suchen. Am zweiten Tag nach der Katastrophe liegt die offizielle Zahl der Toten bei 920. Inzwischen läuft internationale Hilfe an, die in dem verarmten südamerikanischen Land dringend benötigt wird. Auch erste deutsche Rettungskräfte machten sich auf den Weg. Im Prozess um den Tod einer Hamburger Familie nach einer Insektizidvergiftung in einem Hotel in Istanbul sind vier Angeklagte verurteilt worden. Das Gericht verhängte mehrjährige Haftstrafen.
3: Der Betreiber des Hotels erhielt 13 Jahre und 4 Monate Haft. Der Inhaber der Schädlingsbekämpfungsfirma und sein Sohn wurden zu jeweils 18 Jahren verurteilt, ein Mitarbeiter zu gut 12 Jahren. Das Gericht wertete den Fall als bewusste fahrlässige Tötung. Die vierköpfige Familie aus Hamburg war im November 2025 während eines Istanbul-Urlaubs gestorben. Ein Gutachten führte die Todesfälle später auf ein im Hotel eingesetztes Insektizid zurück. Das Urteil ist noch nicht rechtskräftig. Svenja Huck, Nachrichtenredaktion. Svenja Huck, Antenne Thüringen, Nachrichtenredaktion.
1: US-Präsident Trump droht europäischen Ländern mit neuen Zöllen in Höhe von 100%, sollten sie Digitalsteuern beschließen. Die Zölle würden an die Stelle vereinbarter Zollabkommen treten, schrieb Trump. Sie würden auf sämtliche Waren erhoben, die in die USA exportiert werden.
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4: Weitestgehend bleibt es trocken. Die klare Nacht bringt kaum Abkühlung und es bleibt tropisch warm. Morgen scheint dann zunächst die Sonne, später sind dann vereinzelt Gewitter mit drin, mit einer Tagestop-Temperatur von 38 Grad.
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7: Auf der A27 Walsrode Richtung Bremen. Achtung Autofahrer, am Bremer Kreuz in der Überleitung zur A1 Richtung Hamburg steht ein Pannenauto. Die A7 Hannover Richtung Hamburg ist zwischen Vleestedt und Marmsdorf wegen Fahrbahnschäden durch Sonneneinwirkung auf eine Spur verengt. Die A21 Kiel Richtung Bargteheide ist zwischen Lietzen und Bad Oldesloe Süd wegen einer Nachtbaustelle bis morgen 5 Uhr gesperrt. Und im Kreis Verden ist die Straße zwischen Bendingbostel und dem Abzweig nach Klein Linteln von morgen Vormittag bis Samstagvormittag wegen einer Veranstaltung dicht. Soweit der Radio Hamburg Verkehr für Hamburg, Niedersachsen und Schleswig-Holstein.
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1: Ich bin Dirk Zeitler. Deutschland hat einen neuen Hitzerekord. Der Deutsche Wetterdienst registrierte nach vorläufigen Angaben am Nachmittag 41,3 Grad. Gemessen wurde der Wert in Saarbrücken-Burbach im Saarland.
2: Der bisherige Rekord hierzulande lag bei 41,2 Grad, gemessen 2019 an zwei Messstationen in Nordrhein-Westfalen. Allerdings Ende Juli, nicht wie jetzt schon im Juni. Experten sagen, extreme Wetterlagen wie die aktuelle Hitzewelle sind wegen der Klimakrise bei uns häufiger geworden. Die Statistik des Deutschen Wetterdienstes zeigt, dass die durchschnittliche Anzahl der Tage mit Temperaturen über 30 Grad in den vergangenen Jahren in Deutschland zugenommen hat. Thomas Bleskin, Nachrichtenredaktion.
1: Nach dem Erdbeben in Venezuela steigt die Zahl der Opfer, während die Angehörigen von Vermissten fieberhaft nach ihnen unter den Trümmern und übers Internet suchen. Am zweiten Tag nach der Katastrophe liegt die offizielle Zahl der Toten bei 920. Inzwischen läuft internationale Hilfe an, die in dem verarmten südamerikanischen Land dringend benötigt wird. Auch erste deutsche Rettungskräfte machten sich auf den Weg. US-Präsident Trump droht europäischen Ländern mit neuen Strafzöllen. Betroffen wären Staaten, die eine Digitalsteuer für große Internetkonzerne einführen. Die angekündigten Zölle würden 100% betragen.
3: Trump ist wieder in seinem Element. Zolldrohungen sind ein beliebtes Mittel des Republikaners, um Druck aufzubauen, auch wenn er sie oftmals gar nicht in die Tat umsetzt. Genaue Länder nannte er nicht, aber Pläne, große amerikanische Konzerne mit Digitalabgaben zu belegen, gab es auch schon in Deutschland. Trump will die Tech-Konzerne in den USA schützen, eine wichtige Stütze der amerikanischen Wirtschaft. Anna Ringle, Washington. Aus Washington, Anna Ringle.
1: Zum Sport. Weltfußballer Ousmane Dembélé hat Frankreich mit einer 3-Tore-Gala zum Gruppensieg geschossen und den Weg für ein mögliches Achtelfinalduell mit Deutschland freigemacht. Dembélé war der überragende Akteur beim 4:1 gegen Norwegen. Senegal darf nach einem 5:0-Sieg gegen den Irak auf das Weiterkommen hoffen.
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4: Aktuell bleibt es trocken. Später wird der Himmel klar und die Nacht fällt mit rund 22 Grad tropisch warm aus. Morgen startet sonnig, später sind dann ganz vereinzelt kurze Gewitter möglich mit einer Tagestoptemperatur von 38 Grad.
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6: A27 Walsrode Richtung Bremen. Achtung Autofahrer, am Bremer Kreuz in der Überleitung zur A1 Richtung Hamburg steht ein Pannenauto. Auf der A7 Hannover Richtung Hamburg ist zwischen Flehstedt und Marmstorf wegen Fahrbahnschäden durch Sonneneinwirkung nur eine Spur frei. Die A21 Kiel Richtung Wagteheide ist zwischen Lezen und Bad Oldesloe Süd wegen einer Nachtbaustelle bis 5 Uhr gesperrt. Und im Kreis Verden ist die Straße zwischen Bendingbostel und dem Abzweig nach Kleinlinteln von morgen Vormittag bis Samstagvormittag gesperrt. Hier findet eine Veranstaltung statt. 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
1: Ich bin Dirk Zeitler. Das US-Militär hat nach eigenen Angaben trotz vereinbarter Waffenruhe Angriffe gegen den Iran durchgeführt. Dies sei eine Reaktion auf die Attacke auf ein Frachtschiff am Donnerstag, die die USA dem Iran zuschrieben, teilte das zuständige Regionalkommando CENTCOM mit. Die USA haben demnach aus der Luft iranische Raketen- und Drohnenlagerstätten sowie küstennahe Radaranlagen angegriffen. Es handelt sich um die ersten Angriffe der USA auf iranische Ziele seit Unterzeichnung des Rahmenabkommens mit Teheran in der vergangenen Woche. Deutschland hatte einen neuen Hitzerekord. Der Deutsche Wetterdienst registrierte nach vorläufigen Angaben am Nachmittag 41,3 Grad. Gemessen wurde der Wert in Saarbrücken-Burbach im Saarland.
2: Der bisherige Rekord hierzulande lag bei 41,2 Grad, gemessen 2019 an zwei Messstationen in Nordrhein-Westfalen. Allerdings Ende Juli, nicht wie jetzt schon im Juni. Experten sagen, extreme Wetterlagen wie die aktuelle Hitzewelle sind wegen der Klimakrise bei uns häufiger geworden. Die Statistik des Deutschen Wetterdienstes zeigt, dass die durchschnittliche Anzahl der Tage mit Temperaturen über 30 Grad in den vergangenen Jahren in Deutschland zugenommen hat. Thomas Bleskin, Nachrichtenredaktion.
1: US-Präsident Trump droht europäischen Ländern mit neuen Strafzöllen. Betroffen wären Staaten, die eine Digitalsteuer für große Internetkonzerne einführen. Die angekündigten Zölle würden 100% betragen.
3: Trump ist wieder in seinem Element. Zolldrohungen sind ein beliebtes Mittel des Republikaners, um Druck aufzubauen, auch wenn er sie oftmals gar nicht in die Tat umsetzt. Genaue Länder nannte er nicht, aber Pläne, große amerikanische Konzerne mit Digitalabgaben zu belegen, gab es auch schon in Deutschland. Trump will die Tech-Konzerne in den USA schützen, eine wichtige Stütze der amerikanischen Wirtschaft. Aus Washington, Anna Ringle.
1: Zum Sport. Weltfußballer Ousmane Dembélé hat Frankreich mit einer 3-Tore-Gala zum Gruppensieg geschossen und den Weg für ein mögliches Achtelfinalduell mit Deutschland freigemacht. Dembélé war der überragende Akteur beim 4:1 gegen Norwegen. Senegal darf nach einem 5:0-Sieg gegen den Irak auf das Weiterkommen hoffen.
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4: Aktuell ist es klar und trocken. Der Start in den Tag verläuft sonnig. Später bleibt es erst freundlich, ehe dann ganz vereinzelt kurze Gewitter möglich sind. Das Ganze dann mit einer Tagestop-Temperatur von 38 Grad.
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6: A27 Walsrode Richtung Bremen. Achtung Autofahrer, am Bremer Kreuz in der Überleitung zur A1 Richtung Hamburg steht ein Pannenauto. Auf der A7 Hannover Richtung Hamburg ist zwischen Vleestedt und Marmsdorf wegen Fahrbahnschäden durch Sonneneinwirkung nur eine Spur frei. Die A21 Kiel Richtung Bargteheide ist zwischen Lezen und Bad Oldesloe Süd wegen einer Nachtbaustelle bis 5 Uhr gesperrt. Und im Kreis Verden ist die Straße zwischen Bendingbostel und dem Abzweig nach Kleinlinteln von morgen Vormittag bis Samstagvormittag gesperrt. Hier findet eine Veranstaltung statt. 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
1: Ich bin Dirk Zeitler. Das US-Militär hat nach eigenen Angaben trotz vereinbarter Waffenruhe Angriffe gegen den Iran durchgeführt. Dies sei eine Reaktion auf die Attacke auf ein Frachtschiff am Donnerstag, die die USA dem Iran zuschrieben, teilte das zuständige Regionalkommando CENTCOM mit. Die USA haben demnach aus der Luft iranische Raketen- und Drohnenlagerstätten sowie küstennahe Radaranlagen angegriffen. Es handelt sich um die ersten Angriffe der USA auf iranische Ziele seit Unterzeichnung des Rahmenabkommens mit Teheran in der vergangenen Woche. Deutschland hatte einen neuen Hitzerekord. Der Deutsche Wetterdienst registrierte nach vorläufigen Angaben am Nachmittag 41,3 Grad. Gemessen wurde der Wert in Saarbrücken-Burbach im Saarland.
2: Der bisherige Rekord hierzulande lag bei 41,2 Grad, gemessen 2019 an 2 Messstationen in Nordrhein-Westfalen. Allerdings Ende Juli, nicht wie jetzt schon im Juni. Experten sagen, extreme Wetterlagen wie die aktuelle Hitzewelle sind wegen der Klimakrise bei uns häufiger geworden. Die Statistik des Deutschen Wetterdienstes zeigt, dass die durchschnittliche Anzahl der Tage mit Temperaturen über 30 Grad in den vergangenen Jahren in Deutschland zugenommen hat. Thomas Bleskin, Nachrichtenredaktion.
1: US-Präsident Trump droht europäischen Ländern mit neuen Strafzöllen. Betroffen wären Staaten, die eine Digitalsteuer für große Internetkonzerne einführen. Die angekündigten Zölle würden 100